0: Es ist Montag, 14.12 Uhr bei Popnachthörer Stefan. Der lebt auf Hawaii. Guten Morgen oder hallo.
1: Guten Morgen und hallo.
0: Du hast eine Bäckerei auf Hawaii?
1: Ja, auf der Insel Maui.
0: Maui.
1: Im Westen der Insel.
0: Ja, und da bist du einfach, hast keinen Bock mehr gehabt auf Hamburg, wo du eigentlich herkommst, hast gesagt, so, ach, Hawaii. Nicht nur Urlaub machen, sondern direkt leben, sondern...
1: Das haben zwar viele gedacht nach dem Motto, ihr habt euren Traum erfüllt, aber nein. Das war eigentlich eine soziales Projekt, Reise meiner Frau. Und ja, dann gab es viele Zusammenhänge und Schicksale im positivsten Sinne, die dazu geführt haben, dass meine Frau und ich Anfang 2020 eine Bäckerei hier auf Hawaii übernommen haben und haben dann deutsche Bäckermeister eingestellt und haben nicht nur hawaiianische Brotprodukte und Sweetbread und Muffins und so weiter angeboten, sondern eben auch dann ab 2020 die deutschen Produkte. Allerdings war es natürlich, wenn man 2020 Anfang etwas übernimmt, schwierig, war natürlich, wie wir alle wissen, dann Covid kam. Das war
0: da war was, ja. Und das deutsche, die deutschen Backwaren kommen da gut an? War das eine Marktlücke da auf Hawaii?
1: Das war auf, ja, also auf Hawaii gibt es keine europäische in dem Sinne und schon gar keine deutsche Bäckerei. Und insofern ist das nicht einfach, aber man lebt im Paradies, aber man muss auch arbeiten.
0: Okay, aber es läuft, das ist gut. Also muss ich nicht beschweren, ne? Alles gut.
1: Nein, tue ich nicht.
0: Und wir sind ja sowieso immer mit dabei. Danke, dass du uns da kurz mit hingenommen hast. Aber wir haben eine Aufgabe zu erledigen noch. Wir suchen ja immer noch den Deutschland-Dart-Pfeil, von dem wir bisher nur wissen. Genau. Einstiegstipp, einschlägig. Und wir befinden uns nicht im Norden des Landes, sondern darunter. Und zwar in den alten Bundesländern, wie der Tommy vorhin gesagt hat. Dann frag mal weiter.
1: Also so viele Bundesländer im Süden gibt es nicht, aber ich mache jetzt einfach mal aufgrund einer Vermutung eine Frage, ob das eventuell in Rheinland-Pfalz sein könnte.
0: Nein.
1: Das ging aber schnell.
0: Ja. War ja eine kurze Antwort. Ich hab's da ja nicht so schwer wie du. Du musst ja die längeren Fragen überlegen. Ich muss nur Ja und Nein sagen. Und zweimal Nein darfst du noch. Wie machen wir weiter?
1: Wie machen wir weiter? Dann nehme ich mal flächenmäßig das größte Bundesland, glaube ich, ist es. Dann nehmen wir mal, ist es denn in Bayern?
0: Ja.
1: Aha. Und jetzt geht es natürlich darum, weil es so groß ist, ist das Ganze eher im südlichen Bereich von Bayern?
0: Nee, würde ich nicht sagen.
1: Das klingt an Grenze.
0: Aber nee. Ja, also
1: alles gut.
0: Ist halt die Frage, wo ist die Mitte, weißt du?
1: Ja, ist richtig.
0: Genau. Aber ja,
1: aber
0: also,
1: zumindest, ja.
0: Genau, also Süden wäre ja so München, Kempten, wir sind nördlicher als München. Nördlicher als Augsburg auch.
1: Okay. Gut, das waren jetzt bereits drei Nein soweit.
0: Nee, zwei. Oder habe ich falsch mitgezählt? Nicht Rheinland-Pfalz und nicht im Süden von Bayern.
1: Im Süden. Ja, aber doch. Dann haben wir noch einen übrig.
0: Ja.
1: Das ist jetzt nicht ganz einfach.
0: Du könntest ja nach Westen und Osten fragen vielleicht.
1: Ja, genau. Dann fragen wir mal, ob das Ganze eher im Osten von Bayern liegt.
0: Nein! Das ist dein drittes Nein.
1: Gut.
0: Hast du dir aber sehr gut verdient, Stefan. Also, wir befinden uns nicht im Osten und nicht im Süden von Bayern, aber irgendwo in Bayern. Einschlägig ist der Tipp. 0722 1 2011. Stefan, danke dir fürs Ranfragen. Liebe Grüße nach Hawaii. Weiterhin frohes Brötchen backen.
1: Bis zurück.
0: Ciao.
1: Danke.

0: Heute sind wir aber very international. Von Hawaii geht's jetzt nach Sydney zu Peter. Hallo.
1: Hallo, guten Morgen.
0: Du läufst gerade da so mit uns durch die Stadt, oder?
1: Durch den Park.
0: Durch den Park. Hast
1: einen riesengroßen Park, ja.
0: Popnacht immer dabei, eben hast du noch im Café gesessen, hast aber gedacht, weil ich mich beschwert habe, weil es bei dir so laut ist, bist du jetzt einfach mal weitergezogen.
1: So ist es. Ich bin normalerweise Busfahrer und höre ich und alle meine Fahrgäste, ob sie wollen oder nicht, AD Popnacht jeden Tag.
0: Sehr gut, du bist Botschafter in Sydney, der Popnacht, das finde ich toll. Ja, und wie finden das die Australier so, wenn da deutsches Radio läuft?
1: Ja, ich habe bis jetzt noch keinen negativen Feedback bekommen. Nee. Also Musik ist ja einzigartig.
0: Ja, und wenn geredet wird?
1: Da höre ich zu. Die anderen weiß ich nicht, was die machen.
0: Na gut. Keine Ahnung. Okay, aber gerade außer Dienst, deswegen kannst du dich hier kümmern um den Deutschland-Dart-Pfeil, wo der möglicherweise stecken geblieben ist. Wir wissen, einschlägig. Genau. Wir wissen, wir sind in Bayern, wir sind nicht im Süden von Bayern und wir sind auch nicht im Osten von Bayern. Jetzt kommst du.
1: Jo, Bayern ist ja unterteilt in Regierungsbezirke, Oberbayern, Niederbayern, Franken, Schwaben und so weiter.
0: Gott, jetzt mach nicht
1: ich
0: sowas
1: gehe mal von
0: mir.
1: Aus, das ist. Ja, da bin ich schon, dann machen wir das richtig, oder?
0: Ja, wo finde ich das denn jetzt raus? Ich gucke mal.
1: Ach so.
0: Ja, aber mach ruhig. Was ist deine Frage?
1: Ja, das ist, ich muss es selber. Es ist an der Grenze zwischen Bayerisch-Schwaben und Unterfranken, in der Nähe von der A7.
0: Ja, das ist richtig.
1: Ja. Genau. Und ich vermute mal, dass in der Sache selber, die ist so groß, dass da eine Stadt drin liegt.
0: Ja, ich fürchte, lieber Peter, du kennst die Lösung.
1: Ja, ich komme aus Augsburg ursprünglich. Ich habe vor ein paar Wochen schon mal im Bus rumgeschrien, als der nach der Fuggerei gefragt hat, weil ich konnte nicht anrufen. Ich bin
0: der,
1: gefahren.
0: Du meinst ich.
1: Du, ja, genau, ja. Richtig. Und soll ich versuchen zu lösen?
0: Ja, klar, hau raus, wir warten alle gespannt drauf.
1: Ja, das Nördlinger Ries.
0: Jawohl!
1: Der
0: Messerlinger
1: Ries, der Nördlinger Ries.
0: Das Nördlinger Ries ist einer der am besten erhaltenen Asteroidenkrater der Welt. Entstanden vor rund 15 Millionen Jahren durch den Einschlag eines Asteroiden mit einem Durchmesser von über einem Kilometer. Mit einer Geschwindigkeit von etwa 70.000 Kilometern pro Stunde drang er 4 bis 5 Kilometer in die Erde. Dabei entstand ein mehrere hundert Meter tiefer Krater mit einem Durchmesser von 24 Kilometern. Alles Leben im Umkreis von etwa 100 Kilometern wurde dadurch ausgelöscht. Heute liegt, wie du gerade richtig gesagt hast, mitten im Krater die bayerisch-schwäbische Stadt Nördlingen. Der Krater ist wegen seiner Größe und der starken Verwitterung nur aus der Luft deutlich zu erkennen. Nicht, wenn man da ist. Wenn man drin steht, sieht man es nicht, aber wenn man von oben drauf guckt, dann sieht man es ganz eindeutig, dass da zwischen der Schwäbischen Alb und der Fränkischen Alb so ein Riesenloch ist. Peter.
1: Ja, man kann es sehen, wenn man auf der Straße von, ich weiß nicht welche, das ist die B irgendwas, Richtung Nördlingen, von Augsburg kommt Richtung Nördlingen,
0: ja.
1: Ist man so ein bisschen auf einer Anhöhe, da kann man das erkennen und da kann man das sehen.
0: Geil, oder? Du warst da schon oft genug.
1: Ja,
0: hast du noch irgendwelche Infos, die ich jetzt Heimat. Vergessen habe?
1: Fun Fact. Charlie and the Chocolate Factory. Der Abspann, der wurde da gedreht.
0: Ach, wirklich? Guck mal, was du alles weißt, Peter. Und das aus Sydney.
1: Und das aus Sydney, ne?
0: Dann danke ich dir fürs Lösen und Erlösen, wie immer. Das Popnacht-Goodie deiner Wahl schicken wir dir natürlich nach Sydney und das hängst du dir dann in deinen Bus, okay?
1: So ist es. Da freue ich mich drauf.
0: Alles Gute. Klar. Liebe Grüße.
1: Jo, danke.
0: Ciao.
1: Tschüss.

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4: 2.33 Uhr ist es, das Neueste aus dem Verkehrszentrum in der Popnacht mit nur einer Meldung. Die A96 München Richtung Lindau ist zwischen Memmingen Nord und Aitrach wegen einer Nachbaustelle bis ca. 4 Uhr gesperrt. 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

0: 2.42 Uhr in der Popnacht. René aus Echte Niedersachsen ist am Telefon.
1: Guten Morgen.
0: Guten Morgen. Kein echter Lkw-Fahrer mehr, obwohl du Lkw fährst. Du bist aber mit deinem Lkw offensichtlich nicht so zufrieden.
1: Geht so.
0: Geht so. Also es ist ein Lkw. Jeder normale Mensch würde sagen, es ist ein Lkw. Aber weil du schon mal was Größeres gefahren bist und leider ein Downgrade hattest, würdest du dich nur noch so als halben Lkw-Fahrer bezeichnen. Habe ich das richtig verstanden?
1: Ja, genau.
0: Wie viele Tonnen fährst du denn da durch die Gegend?
1: Ich fahre 12 Tonnen.
0: Na also, das ist doch immer noch was. Wiegt immer noch mehr als mein Auto.
1: Das kann sein.
0: 2,5 hat meins.
1: Aha.
0: Ja. René, müssen wir dich irgendwie trösten oder alles gut?
1: Nein, es ist nur das Problem, dass diese A7 zwischen Fahrtrichtungen Kassel, ja, AP de Münden gesperrt ist. In beide Richtungen. Also von da ist eine Waldbrand und der ist seit gestern Mittag.
0: Ja.
1: Und da ist eine Vollsperrung zwischen Hedemünden, Anschlussstelle Hedemünden und Hannmünden.
0: Okay.
1: Also zwischen Richtung Fahrtrichtung Kassel, ab Hedemünden ist gesperrt, weil ich bin selber eben Umleitung gefahren. Die Autobahn ist gesperrt ab der Abzweigung A38.
0: Super. Also nicht super, aber danke, dass du uns das gemeldet hast, wenn wir dich nicht hätten, René.
1: Ich gebe mal einen Tipp, guck mal in Google Maps, da ist es gesperrt.
0: Okay.
1: Also, das
0: bedeutet ja, wenn man mit Navi fährt, dann wird man da drum rumgeleitet.
1: Naja, aber wäre nicht schlecht für Leute, die ein bisschen weiter oben kommen, ob sie sich vielleicht nicht gleich umorientieren und gleich komplett woanders da fahren. Weil diese Umleitung ist nicht so unbedingt lustig.
0: Ja, okay.
1: Weil man dann durch Hannmünden fahren muss, was etwas nicht so ganz...
0: Nicht so geschmeidig
1: nicht so toll ist.
0: Vor allem, wenn man mehr fährt als 12 Tonnen.
1: Vorhin, wenn man mehr fährt wie 2,5 Tonnen.
0: Okay, alles klar, René, gute Weiterfahrt, danke fürs
1: Melden. Wie gesagt, beide Richtungen gesperrt, ab Rhein-Münden, von Kassel aus Richtung Hannover.
0: A7. Haben wir, René.
1: Okay.
0: Danke dir.
1: Ciao. Dankeschön, ich wünsche euch einen schönen Tag noch.
0: Wir dir auch, auf Wiedersehen.

0: Wir greifen ein in die friedliche Stille des Campingplatzes in Wena in Ostfriesland. Da ist Popnachthörer Lars gerade mit seinem Camper, der Familie.
1: Hallo Lars.
2: Ja, hallo Dennis,
0: ich grüße dich. Ist eine strenge Nachtruhe jetzt?
2: Ja, ich muss auch leise sprechen, sonst fliege ich hier vom Campingplatz.
0: Und Radio darf auch nicht so laut sein, ne?
2: Nee, höre ich mit Kopfhörern.
0: Ja. Wie ist es da? Ist es zu empfehlen, wo du da gerade bist?
2: Ja, wenn ich das jetzt empfehle, ist es nicht mehr so ruhig, wie es sonst war.
0: Naja, aber es darf ja nachts doch eh niemand mehr auf den Campingplatz fahren, oder? Ich bin da
2: genau.
0: Das ist jetzt ja diese Regeln jetzt erstmal kennengelernt, weil ich war bisher kein Camper. Meine Eltern machen das seit ein paar Jahren schon. Hab jetzt aber mir so ein Dachzelt mal geholt für mein Auto. Und war da neulich das erste Mal richtig Camping aus dem Campingplatz, also über Nacht. Und da gibt's ja so seine eigenen Regeln, ne? Also zwischen 22 Uhr abends und 6 Uhr morgens bleibt die Schranke zu, da darf keiner rein oder raus. Und da ist auch Ruhe angesagt.
2: Ja. Ja, hier sogar bis 8 Uhr.
0: Ach echt,
2: so lange. Raus hier, ne?
0: Ja, richtig, ja. Was für Langschläfer da bei euch. Und die sanitären Anlagen sind die... Hat man da lieber seine eigenen dabei oder kann man da das Waschhaus benutzen?
2: Nee, ist alles okay.
0: Okay.
2: Alles
0: super. Das ist sehr gut. Was wolltest du denn, Lars?
2: Ja, ich hatte mich so ein bisschen gewundert. Du hast da irgendwie gesagt, dein Auto wiegt 2,5 Tonnen.
0: Ja.
2: Das ist schon ziemlich mächtig. Was fährst du denn für ein Panzer?
0: Kein Panzer, das ist ein Elektroauto. Die sind so schwer.
2: Uiuiui.
0: Das ist der Akku. Okay. Denk da unten dran. Es sind nicht ganz 2,5 Tonnen, aber fast. Und das Problem ist, mit meinem Führerschein darf ich dann gar nicht so viel zuladen. Weil ich glaube, ich darf nur 3 oder 3,5 oder sowas, glaube ich, maximal. Ich bin in so einer Zeit in diese Führerscheingeschichte reingerutscht. Da hat man standardmäßig nur, glaube ich, den bis 3 oder 3,5 Tonnen machen dürfen.
2: Ja. Ja, ich glaube, 3,5 Tonnen ist das.
0: Ja. Ja. Nee, aber Elektroauto. Ja. Ich kann es nur empfehlen.
2: Ja,
0: aber ich glaube, mit dem Camper, die Camper sind noch nicht so weit. Da brauchen wir schon noch einen Diesel.
2: Ja, ich fahre einen Bulli, Baujahr 98. Ja. Der schluckt ordentlich Diesel.
0: Na, Thema. Wer sich's leisten kann. Lars.
2: Ich hab auch einen Aufkleber hinten dran, da steht drauf 0% Elektro.
0: Okay. Na gut, Lars, dann hab auf jeden Fall einen schönen Urlaub weiterhin. Und ja, halt dich bitte an alle Regeln auf dem Campingplatz. Das ist sehr wichtig.
2: Ja, immer.
0: Mach's gut.
2: Gartenzwerge sind poliert.

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1: Um 3 Uhr mit Cedric Bies. Nach dem schweren Erdbeben in Kolumbien läuft weiter die Suche nach Vermissten. Bei dem Beben sind mindestens 111 Menschen gestorben, 87 weitere wurden verletzt. Mehrere Staaten haben ihre Unterstützung angeboten. Christina Fee Möbus berichtet.
2: Vor allem viele Städte im Süden und im Westen Kolumbiens sind betroffen. Besonders hart getroffen hat es den Ort Pereira. Das ist etwa 65 Kilometer Luftlinie vom Epizentrum des Erdbebens entfernt. Eine 500.000 Menschen lebt dort. Und nach Angaben des lokalen Bürgermeisters sind allein in Pereira mindestens 40 Menschen ums Leben gekommen. Viele Tote werden auch vermeldet rund um die Großstadt Cali im Süden Kolumbiens. In Cali sind mindestens 20 Gebäude eingestürzt. In Teilen der betroffenen Gebiete ist auch die Internet- und Stromversorgung zusammengebrochen.
1: Um Platz für den neuen Wehrdienst zu schaffen, will das Bundesverteidigungsministerium ehemalige Kasernen wieder für militärische Zwecke ausrüsten. Für 5 Standorte sind jetzt konkrete Schritte eingeleitet worden, darunter die Kasernen in Speyer in Rheinland-Pfalz, Soest in Nordrhein-Westfalen und Sigmaringen in Baden-Württemberg. Die Bundeswehr braucht neben Kasernen auch mehr Übungsplätze und Depots. Bei russischen Angriffen auf ukrainische Großstädte sind offenbar mindestens 5 Menschen getötet und 20 weitere verletzt worden. Das melden ukrainische Behörden. Außerdem sollen Industrieanlagen und Infrastruktur mit ballistischen Raketen getroffen worden sein. Die Ukraine hat aktuell zu wenig Munition, um die Raketen abzuwehren. Bahnmitarbeitende sind in den ersten 6 Monaten des Jahres fast 1000 Mal von Reisenden angegriffen worden, also zum Beispiel geschubst, geschlagen oder bespuckt. In 22 Fällen gab es sogar schwere Körperverletzungen. Das zeigen neue Zahlen der DB Regio. Bundesverkehrsminister Bilger hat deshalb mehr Sicherheitsvorkehrungen angekündigt, zum Beispiel mehr Personal und Bodycams. Der deutsche Läufer Florian Brem hat bei der Leichtathletik-EM in Birmingham eine Sensation geschafft. Er ist im 5000-Meter-Rennen auf Platz 2 gelandet und hat damit Silber geholt. Für Brem ist es der größte Erfolg seiner Karriere und so klang er auch nach dem Rennen.
3: Ich habe nie jetzt das Ziel gehabt, ich will mal Europameister werden oder Vizemeister oder irgendwas in der Art. Es ist Wahnsinn, dass ich jetzt hier stehe. Ich habe davon immer geträumt, also ganz ehrlich, ich gehe oft laufen und dann, wenn ich nichts zu tun habe, dann tagträumt man ein bisschen und stellt sich vor, oh, wie toll wäre es doch. Und man stellt sich dann vor auch, was man im Interview sagt und wie man alles toll erklären kann. Und jetzt stehe ich hier und weiß ehrlich gesagt nicht, was ich sagen soll.
1: Vorher hatte Yemesi Mabry die erste Medaille für Deutschland bei der EM geholt. Sie hat Bronze im Kugelstoßen gewonnen. Das Wetter, den Rest der Nacht gibt es nur wenig Wolken, oft ist es sogar sternklar mit Temperaturen zwischen 7 und 19 Grad. Am Tag dann im Norden, im Osten und am Alpenrand Wolken, ansonsten viel Sonne im Rest von Deutschland und Temperaturen von relativ heißen 18 bis maximal 33 Grad. Die Zeit, es ist 3.03 Uhr.
4: Das Neueste aus dem Verkehrszentrum in der Popnacht. Vorsicht auf der A61 Koblenz Richtung Ludwigshafen. Auf der Talbrücke Moseltal steht ein defekter LKW. Und die A96 München Richtung Lindau ist zwischen Memmingen Nord und Aitrach wegen einer Nachtbaustelle bis ca. 4 Uhr gesperrt. Kommt gut durch die Nacht.
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4: 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Hallo Deutschland, hallo Welt. Die dunkelste Stunde der Nacht hat uns eingeholt. Wir stecken wieder bis zum Hals gemeinsam drin. Im großen, dunklen, tiefen, schwarzen 3-Uhr-Loch. Die Schultern hängen, der Rücken buckelt, die Augenlider sind schwer. Aber da holen wir uns doch wieder raus gemeinsam mit den 3 nach 3. 3 Songs, die ihr entscheidet, weil ihr ja wohl am besten wisst, was euch jetzt so richtig pusht. Was darf's denn sein? Die 2 goldenen Regeln sind wie immer. Der Song darf heute Nacht nicht schon gelaufen sein. Und wir müssen den in unserer Datenbank drin haben, sonst ist alles erlaubt. Eure Vorschläge jetzt per WhatsApp oder Signal an die 07221 2011.
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0: Wo ist meine Spannungsmusik? Ohne Spannungsmusik geht hier gar nichts bei den 3 nach 3. Mist, ich habe die wieder vergessen, weil ich die ganze Zeit schon checke. Ich muss ja mal parallel bei den ganzen Wünschen, das, um euch mal so einen Einblick zu geben, wie ich das hier Backstage machen muss. Weil wir können ja nur die Sachen spielen, die wir auch wirklich haben bei den 3 nach 3. Ne? Und ihr wünscht euch manchmal oder sehr oft auch Sachen, die gar nicht in unserer Datenbank drin sind. Und ich muss das immer gegenchecken, damit ich jetzt hier nicht gleich auflaufe und dann irgendwelche 3 Songs ziehe, die wir alle nicht in der Datenbank haben. So, deswegen ist es für mich immer ein bisschen stressig. Ich mache jetzt auf jeden Fall auf Stopp. Alles, was jetzt noch reinkommt, ist nicht mehr dabei. Und wir losen wie immer aus. Blind. Das heißt, ich ziehe jetzt unter allen Vorschlägen, die ihr die letzten 3 Songs hier reingeschickt habt, die 3 Songs raus, die dann heute unsere 3 nach 3 werden. Wir geben hier mehr oder weniger die Kontrolle ab, ne? Alles, was jetzt hier gleich aus eurem Radio rauskommt, es liegt nicht in unserer Hand, sondern das ist irgendwelchen Musikherzchen der Popnachthörer entsprungen, die das jetzt ganz dringend brauchen, um wach durch die toteste Stunde der Nacht zu kommen. Das tiefe, dunkle, böse 3 Uhr Loch. Also, wir ziehen. Ich scrolle mit zuhenden Augen mal 1, 2, 3, 4, 5, 6 mal runter und 2 mal wieder hoch und lande auf dem Nico. Moin, Dennis. Habt ihr am Samstag vermisst? Hä? Wieso am Samstag? Kennen wir uns? Ich weiß es nicht. Für die 3 nach 3 wünsche ich mir auf jeden Fall Cord Up von Usher. Grüßchen aus der Backstube von Nico. Mhm. Okay, weiter geht's. Oh, das ist eine Sprachnachricht. Ich muss den Regler hier hochziehen, damit wir was hören. Wer ist denn da?
1: Guten Morgen, Dennis.
0: Moin.
1: Hier ist der Frank.
0: Hallo, Frank.
1: Schön wäre 3 nach 3. You're my heart, you're my soul von Modern Talking.
0: Okay. Wenn es denn unbedingt sein
1: muss. Lass die 80er knallen.
0: Ja, ja, machen wir. Alles klar, Frank. Du hast dich, du wirst dich verewigen hier in dieser Nacht. Und dann brauchen wir noch ein Finale. Und das kommt von... Wen haben wir denn da? Steffel? Steffel? Guten Morgen, Dennis. Ich wünsche mir von Wanda das Lied Bologna. Liebe Grüße und vielen Dank für das tolle Programm. Sehr gerne. Auf geht's. Das sind eure 303 in der...

Ja, schade. Gerade jetzt kommt ein Falschfahrer. Achtung, auf der A48 Koblenz-Dernbach zwischen Hörgrenzhausen und Dreieck-Dernbach kommt euch ein Falschfahrer entgegen. Fahrt äußerst rechts, nicht überholen. Auf der A48 Koblenz-Dernbach zwischen Hörgrenzhausen und Dreieck-Dernbach ist ein Falschfahrer unterwegs. Vorsicht in beiden Richtungen.

Das waren aber kurze 3 nach 3. Normalerweise kommen wir so kurz vor halb oder um halb raus. Da haben wir jetzt noch 2 Songs Zeit hier. Aber erstmal bedanken wir uns bei Popnachthörer Frank, bei Steffel und Nico für die 3 nach 3 heute. So machen wir das, weil wir höflich sind. Und wenn euer Wunsch nicht dabei war, nicht weinen, trocknet euch die Tränen, recycelt den einfach morgen wieder oder denkt euch was Neues Tolles aus. Morgen gibt's eure nächste Chance für die 3 nach 3 hier in der Popnacht. Hier ist Harry Styles, American Girls.

Skinner, find you in der Popnacht. Und Marco, der Irre in seinem LKW, hatte Spaß, während hier eben Modern Talking bei der 3 nach 3 lief, auf der einsamen Landstraße oder Autobahn oder wo er immer unterwegs ist. Auf jeden Fall kein Auto in der Nähe. Ja. Hauptsache, der Song hat seinen Zweck erfüllt. Und euch ganz viel Energie gegeben für die toteste Stunde der Nacht. Bei Marco hat das wohl geklappt. Schön. Es ist 3.31 Uhr, das Neueste aus dem Verkehrszentrum. Entwarnung auf der A48 Koblenz-Sternbach. Kein Falschfahrer mehr zwischen Hörgrenzhausen und Dreieck-Dernbach. Vorsicht auf der A8 München-Stuttgart. Zwischen Merklingen und Mühlhausen steht ein defekter PKW. Und Vorsicht auf der A14 Magdeburg Richtung Halle. Zwischen Magdeburg-Stadtfeld und Wandsleben steht ein defekter PKW. Kommt gut durch die Nacht. 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Hi.

0: Sind wir hier ein geiles Team? Oder sind wir ein geiles Team hier in der Popnacht-Community? Dann schmeißen wir uns rein in unser Lieblingsteam-Wachmachspiel.
1: Zwei Hörer, drei Gedanken.
0: Da spielen zwei von euch im Team miteinander um ein Popnacht-Goodie. Also eigentlich genau genommen um zwei, denn ihr spielt nicht gegeneinander, sondern gemeinsam miteinander. Und deswegen gewinnt ihr auch gemeinsam. Wenn ihr gewinnt, vielleicht verliert er auch. Das kann leider auch passieren bei diesem Spiel. Aber wir gehen einfach mal vom Besten aus, dass das heute ein guter Dienstag ist und ihr das packt. Funktioniert so: Ihr kriegt getrennt voneinander einen Begriff von mir genannt. Zum Beispiel sowas wie Modern Talking. Und dann sagt ihr einfach, ebenfalls getrennt voneinander, so viel, wie euch dazu einfällt, also Dieter Bohlen, Thomas Anders vielleicht, dann ein paar Hits aufzählen und so weiter. Und wenn ihr in drei Gedanken übereinstimmt, dann gibt's für euch beide das Popnacht-Goodie. Es wird natürlich nicht Modern Talking werden. Beruhigt euch. Aber irgendwas wird's werden. Kann auch ein Alltagsgegenstand sein, wie Tür oder so, ne? Ihr wisst, wie es funktioniert. Also, wer hat Bock, jetzt wach zu werden bei diesem Spiel? Denn das seid ihr danach definitiv, egal wie es ausgeht. 07-221-2011. Wer macht mit bei zwei Hörer, drei Gedanken hier in der Popnacht?

0: Ich mag schon sehr den Spirit hier von Claudia aus Lind in der Eifel und Bernd aus Alfter bei Bonn. Guten Morgen, ihr beiden.
1: Guten Morgen.
2: Guten Morgen.
0: Bernd hat gerade schon so cheering gesagt, Claudia, das schaffen wir zusammen.
1: Ja, natürlich.
0: Glaube ich auch dran. Ihr seid schon wach, weil Claudia ist auf dem Weg in Urlaub, ne? Für dich geht's nach Berlin und Potsdam.
1: Ja.
0: Was machst du da Schönes?
1: Ich besuche Schloss Sanssouci, ich fahre mit einem Busunternehmen mit, ja. Stadtrundfahrt in Berlin, ich werde auch meine Freundin aus Berlin treffen, die Birgit, ja. Sowas.
0: Schön. Und Bernd, du bist quasi bei der Stadt Bonn, ne? Und ihr macht heute die Bäche sauber dort. Warum müssen die sauber gemacht werden?
3: Genau.
0: Weil da viel Dreck drin liegt, weil die Leute ihren Müll da reinschmeißen oder was.
3: Ja, das einmal und dass es immer gut läuft, dass der Bach sauber ist und fließt.
0: Schön.
3: Das ist das.
0: Da machst du einen sehr, sehr wichtigen Job. Deinen Job hier hast du gerade schon erledigt. Wir haben uns gerade schon ins Reparé zurückgezogen und du hast, während Claudia in der Warteschleife war, mir schon 5 Dinge gesagt, die dir zu dem Überbegriff einfallen, den Claudia jetzt noch nicht kennt. Die wird sie aber gleich kennenlernen, Claudia. Und wenn du den kennenlernst, wenn ich ihn nicht sage, dann laufen 40 Sekunden los. In diesen 40 Sekunden hast du so viel Zeit, so viel wie möglich rauszuhauen, wie dir einfällt. Wenn ihr in 3 Gedanken übereinstimmt, gibt's für euch beide das Popnacht-Goodie, okay?
1: Ja.
2: Countdown. Yes, Claudia, super.
0: Claudia, du schaffst das. Dein Begriff ist, Achtung, Bernd, halt dich zurück.
2: Ich bin zurück jetzt.
0: Popnacht. Und los geht's.
1: Popnacht, SWR3, Elch, du, Bernd, Claudia, kurz vor 4, Radio.
0: Was hört man denn so in der Popnacht? Viel.
1: Musik.
0: Jawohl.
1: Juhu.
0: Eins noch.
1: Oh, scheiße.
0: Wer macht das denn hier so überwiegend, wenn ich nicht da bin?
1: Ja, der Moderator, ja.
0: Wie heißt er?
1: Nachts meistens nicht auf. Oh, scheiße.
0: Was gibt's noch so hier? Spaß und...
1: Bänder,
0: Ach, eins noch. Nur eins.
1: Ach, wer ist der Moderator? Oh, scheiße. Oh.
0: Musik hast du gehabt. SWR3 hast du auch gehabt. Dann hat der... Ne, wir sind vorbei schon, die 40 Sekunden.
1: Oh, schade.
0: Der Bernd hat noch gesagt Comedy. Und wie heißt der Moderator noch, der hier eigentlich jede Nacht talkt? Ben Sträubel.
1: Ja, und ich bin dann immer im Bett.
0: Ach nö, Claudia. Schade, ihr beiden.
1: Ja, schade.
0: Wer hätte mich gefreut, aber eine Sache ist sicher, ihr seid beide wach, oder?
1: Ja, sind wir. Aber kommen die, klar, logisch. Ah, ja, tut mir leid.
0: Dann habt auf jeden Fall du einen schönen Urlaub, Claudia, in Berlin und Potsdam. Und Bernd, vielleicht findest du den Schatz in den Bächen. Wir würden es dir wünschen.
2: Ja, danke schön.
0: Schönen Grüße nach Bonn.
1: Ciao. Bis dann, mach's gut.

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1: Um 4 Uhr mit Cedric Bies. Wegen der hohen Spritpreise denken immer mehr Autofahrer in Deutschland darüber nach, auf ein E-Auto umzusteigen. Das zeigt eine Umfrage der Versicherung Hukoburg. Steffi Linkscheid mit mehr Details.
2: Fast ein Viertel der Befragten hat in der Umfrage gesagt, dass sie zum ersten Mal ernsthaft ein E-Auto in Betracht ziehen oder dass sie den Plan, ein E-Auto zu kaufen, jetzt schneller umsetzen wollen. Zahlen des Kraftfahrtbundesamtes zeigen, dass es im ersten Halbjahr fast 50% mehr Neuzulassungen gegeben hat als im gleichen Zeitraum vergangenes Jahr. Seit Beginn des Krieges zwischen USA und Iran sind die Benzin- und Dieselpreise stark gestiegen. Zuletzt hat ein Liter Super E10 nach ADAC-Angaben im Schnitt 2,14 Euro gekostet. Das sind rund 30 Cent mehr als vor dem Krieg.
1: Kolumbiens Präsident De La Espriella hat nach dem schweren Erdbeben einen landesweiten Notstand ausgerufen. An erster Stelle stehe jetzt die Rettung der Menschen in Kolumbien, die unter den Trümmern begraben sind, hat der Präsident gesagt, der selbst erst seit 3 Tagen im Amt ist. Bei den Beben sind mindestens 111 Menschen gestorben. Die Behörden befürchten, dass die Zahl weiter steigen könnte. Rund 60 Gebäude sind komplett eingestürzt. Der Bundestagsvizepräsident und Linken-Politiker Ramelow wirbt für die Idee, dass die Linken die CDU in Sachsen-Anhalt unterstützen. Das hat Ramelow dem Redaktionsnetzwerk Deutschland gesagt. Damit will er eine AfD-Regierung verhindern. Aus der Nachrichtenredaktion berichtet Marc Geißler.
3: Wer Schaden von Sachsen-Anhalt abwenden wolle, der müsse miteinander reden, sagte Ramelow und forderte die CDU auf, über Parteigrenzen hinweg nach gemeinsamen Themen zu suchen. In den aktuellen Umfragen, weniger als einen Monat vor der Wahl, liegt die AfD deutlich vor der CDU. Die Linke folgt auf Platz 3. Damit könnte die Regierungsbildung schwierig werden. Ramelow warnt davor, dass eine künftige Landesregierung bei wichtigen Entscheidungen auf die AfD angewiesen sein könnte. Auch Linken-Co-Chef Pantisano hatte gestern bereits signalisiert, seine Partei sei bereit, Verantwortung zu übernehmen, um eine AfD-Regierung zu verhindern.
1: Die Gedenkstätten zur Aufarbeitung des Nationalsozialismus und der SED-Diktatur sollen im nächsten Jahr mehr Geld bekommen. Das hat Kulturstaatsminister Weimar angekündigt. Dabei geht es um zusätzlich 10 Millionen Euro. Weimar meinte dazu, in einer Zeit, in der Desinformation und Geschichtsverfälschung zunehme, brauche es starke Erinnerungsorte. Die Hälfte des Geldes soll in die Förderung von Projekten fließen. Ein Teil soll aber auch dafür genutzt werden, die Gedenkstätten und die Beschäftigten besser zu schützen. Unterstützt werden zum Beispiel die Stiftung Gedenkstätten Buchenwald und Dachau. Das Wetter: Zum Morgen hin gibt es nur wenige Wolken, oft ist es sternklar, dazu liegen die Temperaturen zwischen 7 und 19 Grad. Am Tag dann im Norden, im Osten und am Alpenrand etwas Wolken, sonst viel Sonne und es wird wieder heiß bei Temperaturen von maximal 18 bis 33 Grad. Die Zeit: Es ist 4.03 Uhr.
4: Das Neueste aus dem Verkehrszentrum in der Popnacht mit nur einer Meldung. Die A38 Leipzig Richtung Göttingen ist zwischen Südwest und Lützen nach einem Unfall gesperrt. Kommt gut durch die Nacht.
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4: 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Hallo Deutschland, hallo Welt. Na, seid ihr so früh schon bereit für den offiziellen Sommerhit 2026? Dann kommt er jetzt.
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Nein. Gefährlich ist aus dem Verkehrszentrum. Vorsicht auf der A3 Frankfurt Richtung Köln zwischen Bad Honnef-Linz und Siebengebirge steht ein defektes Fahrzeug. Fahrt vorsichtig, kommt gut an mit der Post.

0: Pflücken ist Mord.
1: Das ist aber ein vielversprechender Titel hier für die Premium-Comedy, die jetzt kommt in der Popnacht. Von Ingo Appelt. Der ist gerade auch auf Tour, unter anderem in Köln, München, Dresden und Berlin. Seit über 33 Jahren steht der auf Bühnen. Geschichten, die er da erzählt, hat er genug. Allein mit Nahrungsmittelunverträglichkeiten könnte er ein ganzes Programm füllen.
2: Ich koche ja ganz gerne. Ich mache das ja unheimlich gerne. Aber es kommt ja keiner mehr. Und wenn die kommen, dann stellen die sich alle an. Jeder hat eine andere Möhre quer am Arsch. Ich werde bescheuert. Wenn du 10 Leute zum Essen einlädst, musst du 20 Essen anbieten, weil einer überlegt sich unterwegs auch noch, ach, vielleicht habe ich ja doch eine Laktoseintoleranz. Was ist? Ne, oder glutenfrei. Ich esse es nur noch glutenfrei. Ist die Mehlschwitze durch. Was kannst du nicht mehr anbieten? Ich fresse im Jahr 15 Kilo Fleisch. Ne, der Durchschnittsdeutsche 60 Kilo. Ich 15. Also ich habe mich doch schon schwer reduziert. Wirst aber angeschissen von der Veganerin. Und ich kenne viele Veganer, die haben alle Tiere. Ist das schon mal? Weil dann sind ja alles so Tierschützer. Dann haben, was haben die denn zu Hause? Hunde haben die und Katzen, Fleischfresser, wo ich sage, hol dir doch ein Känguru. Ne, aber Hunde, die, weiß ich, aus der Hunderettung aus Griechenland, da stehst du bei der Veganerin, da kommen so 10 so Hunde. Ja, was fressen die denn? Leinsamen? Was kriegen die denn? Dann kommt die Fruktarier, die sind noch heftiger. Die essen nur das, was vom Baum fällt. Nur das, was von, nur schon, ja, schon pflücken ist Mord. Schon pflücken ist Mord. Nur was vom Baum fällt, kam an die Natur. Oder auch denkst, meine Fresse. Den möchte ich am liebsten meinen Krustenbraten auf den Teller kloppen, sagen, das ist von einem Schwein, das bei der Apfelernte vom Baum gefallen ist. Lass es dir schmecken.

0: haben ja noch gar nicht die Welt verbessert heute hier in der Popnacht. Das müssen wir noch ganz schnell tun.
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0: Das einzige Quiz, bei dem ihr euer Karma-Konto wieder auf 100% aufladen könnt. Das ist das vielleicht auch einzige Quiz, bei dem ihr nichts wissen müsst und bei dem ihr mit allem, was ihr nicht wisst, die Welt ein kleines bisschen besser machen könnt. Und obendrauf gibt's noch das Popnacht-Goodie für euch. Na? Nach was klingt das denn? 0722211. Wer ist um 4.21 Uhr schon wach genug, um nichts zu wissen? Anrufen 0722211.

0: Es ist 4.31 Uhr.
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2: Heute scheint den ganzen Tag über die Sonne von einem strahlend blauen Himmel. Höchstens über dem Hochwald sind im Verlauf kleine Quellwolken möglich. Im Vergleich zum Vortag gehen die Temperaturen etwas zurück auf 27 bis 31 Grad. Zugleich weht schwacher, auf den Höhen mäßiger und allgemein böiger Nordost- bis Ostwind. Der Mittwoch bringt abermals sonniges, trockenes und heißes Hochsommerwetter. Die Luft erwärmt sich auf 30 bis 34 Grad.
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3: Die B407 Perl-Hermeskeil ist zwischen der Ausfahrt A8 Perl-Borg und Borg wegen Löscharbeiten gesperrt. Landkreis Saarlouis. Die Ortsdurchfahrt Niedersaubach ist in beiden Richtungen wegen einer Baustelle gesperrt. Bis voraussichtlich Mitte August. Geblitzt wird unter anderem zwischen Stennweiler und Wemmetzweiler. Auf der A8 Pirmasens Richtung Saarlouis in Höhe Kreuz Neunkirchen. Und in Saarbrücken in der Hellwigstraße.
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0: Hier ist die Popnacht, wie immer mit Liebe gemacht von SR3 mit unseren Brüdern und Schwestern von Bremen 4, HR3, MDR Jump, NDR 2, RBB 88.8, SR1, WDR 2 und Dennis Thienhardt. Hi.
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0: Na, wenn das mal nicht die Moni aus Xanten ist, guten Morgen, auf dem Weg zur Arbeit.
1: Ja, schön, guten Morgen.
0: Na?
1: Ja.
0: Was sagt denn der was sagt der Ladestand von deinem Karma-Konto?
1: Ach, fast 100%.
0: Ach echt? Warum rufst du dann hier an?
1: Ja, muss sein.
0: Wir brauchen
1: ja,
0: noch
1: im
0: Leute.
1: Moment läuft nicht so.
0: Läuft nicht so, okay. Sagen wir 95%, wir müssen jetzt an den letzten 5% arbeiten, ja?
1: Ah, das schaffen wir.
0: Sehr gut. Also, wir spielen eine Runde Quiz ohne Wissen. Kriegst du drei Fragen mit jeweils drei Antwortmöglichkeiten. Mhm. Wenn die nicht weiterhelfen, kannst du jede Frage mit einem Karma-Joker überspringen. Das ist irgendetwas Nettes, was du für einen anderen Menschen tust. Und damit natürlich dann ein Karma-Konto auflädst. Eine Möglichkeit gibt's zu verlieren, wenn du dich auf eine falsche Antwort festlegst. Dann ist das Spiel vorbei, das Popnacht-Goodie, um das wir hier zocken, weg. Und alle bis dahin angebotenen Joker musst du natürlich trotzdem einlösen, gell?
1: Okay, ich gebe mein Bestes.
0: Ehrensache. Die Deutschlandflagge in Schwarz-Rot-Gold hat heute Geburtstag. Heute vor 107 Jahren wurde sie gleichzeitig mit der Unterschrift der Weimarer Verfassung in Kraft gesetzt. Die offiziellen Namen der Farben der Flaggenstoffe sind, Achtung, pass auf, Verkehrsschwarz, Verkehrsrot und, Frage an dich, Rapsgelb, Gelb, Melonengelb oder Sonnengelb?
1: Ach du liebes bisschen.
0: Die offizielle Bezeichnung.
1: Da setze ich direkt einen Joker.
0: Sehr gut. Was machst du?
1: Ja. Ich gehe mit dem Hund raus. Ich bin noch nie mit dem Hund rausgegangen vor der Nachbarin und ich hoffe, der frisst mich nicht auf. Das ist ein kleiner Terrier.
0: Ja,
1: da aber dann gehe ich da mal Gassi mit. Also,
0: hey, Melonengelb ist richtig.
1: Ach du liebes bisschen, wer soll denn da drauf kommen?
0: Guck mal, jetzt wissen wir es alle.
1: Okay.
0: Der australische Schauspieler Chris Hemsworth wird heute 43. Was war denn sein allererster Job? Reparieren und reinigen von Muttermilchpumpen, Spinnen fangen in Hotels oder polieren von Surfbrettern?
1: Oh Gott, also da lege ich mich auf gar nichts fest. Da nehme ich auch wieder den Joker.
0: Das ist ja unkompliziert mit dir.
1: Ja.
0: Maximale Weltverbesserung, okay.
1: Ja,
0: hau raus.
1: Ich mach dann lecker Frühstück für meine Kollegin und für mich. Ich werde dann frische Brötchen holen und dann werde ich die richtig verwöhnen.
0: Richtig verwöhnen, klingt gut. Reparieren und reinigen von Muttermilchpumpen. Das ist wirklich das Absurdeste. Ja, aber war wirklich wohl sein Job. Hat er selber mehrfach schon erzählt, ja. Okay, letzte Frage. Heute vor 92 Jahren sind die ersten Gefangenen ins legendäre Gefängnis auf Alcatraz gebracht worden.
1: Oh.
0: Welchen Luxus gab es dort, den es zu der Zeit in keinem anderen Gefängnis in den USA gab? A. Radios in den Zellen, B. Warmwasserduschen oder C. Taschengeld?
1: Also, wir waren neulich noch auf Alcatraz.
0: Na, dann musst du doch wissen, hast du so eine Tour damit gemacht mit diesem Audioguide?
1: Ja, natürlich, das war richtig geil.
0: Da wird es erzählt.
1: Aber hör mal, ich setze doch da nicht meine Chancen niedriger, deshalb nehme ich nochmal einen Joker und erfahre die Nachricht gleich von dir. Ich
0: ja, bin klar. Doch komm, sag, machst du.
1: Ja. Ich werde den Rasen mähen beim Nachbarn.
0: Guck mal. Da haben wir doch
1: wirklich auch noch nie gemacht.
0: Maximal die Welt verbessert.
1: Ja.
0: Warm Wasser duschen.
1: Ah.
0: Und weißt du auch warum?
1: Nein.
0: Damit sollten Fluchtversuche durch die eiskalte Bucht von San Francisco verhindert werden.
1: Aha.
0: Indem die Häftlinge ihre Körper nicht an kaltes Wasser gewöhnen können. Deswegen haben die denen tatsächlich warme Duschen da beschert. Kein kaltes Wasser.
1: Sinn.
0: Ja.
1: Ja, klar.
0: Guck mal.
1: Okay.
0: Wir sind schlauer geworden. Wir haben die Welt verbessert. Und für dich gibt's noch das Popnacht-Goodie. Schicken wir dir nach Xanten, ja?
1: Ja, super.
0: Hab einen schönen Arbeitstag. Liebe Grüße.
1: Herzlichen Dank.
0: Tschüss.

0: bei Popnacht. Die irre letzten Worte bekommt hier Tommy.
1: Moin, mein Bester. Wie ist er? Moin. Der Tommy aus Wemsland. Ich wollte dir nur noch einen schönen Feierabend wünschen, ne? Und wenn du nach Hause kommst, denk dran, auch Frühsport macht schön, ne?
0: Ja.
1: Der Morgen ist dafür da, fit zu werden. Und deswegen geht Tommy gleich schön schwimmen im Freibad.
0: Geil.
1: Ich wünsche dir was, mein Bester. Bis morgen Nacht oder heute Nacht.
0: Ja.
1: Und tschüss.
0: Wir dir auch. Mal gucken. Für den Fall, dass es schief geht mit dem Frühsport, schwimmst du einfach eine Runde für mich mit, okay? Und damit schließen wir die Popnacht wie immer ordentlich ab, denn alles, was zwischen Mitternacht und hier geschah, bleibt unter uns, ist doch klar. Das war die Popnacht für heute mit Dennis Thienert. Tschüss!

Einmeldung aus dem Verkehrszentrum. Achtung, Falschfahrer auf der A46 Heinsberg-Düsseldorf im Dreieck Mönchengladbach-Warnloh kommt euch ein Falschfahrer entgegen. Fahrt äußerst rechts, nicht überholen. Auf der A46 Heinsberg-Düsseldorf im Dreieck Mönchengladbach-Warnloh ist ein Falschfahrer unterwegs. Vorsicht hier in beiden Richtungen.

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1: Um 5 Uhr mit Cedric Bies. Nach dem schweren Erdbeben in Kolumbien läuft weiter die Suche nach Vermissten. Bei dem Beben sind mindestens 111 Menschen gestorben, 87 weitere wurden verletzt. Mehrere Staaten haben ihre Unterstützung angeboten. Christina Fee Möbus berichtet.
2: Vor allem viele Städte im Süden und im Westen Kolumbiens sind betroffen. Besonders hart getroffen hat es den Ort Pereira. Das ist etwa 65 Kilometer Luftlinie vom Epizentrum des Erdbebens entfernt. Eine 500.000 Menschen lebt dort. Und nach Angaben des lokalen Bürgermeisters sind allein in Pereira mindestens 40 Menschen ums Leben gekommen. Viele Tote werden auch vermeldet rund um die Großstadt Cali im Süden Kolumbiens. In Cali sind mindestens 20 Gebäude eingestürzt. In Teilen der betroffenen Gebiete ist auch die Internet- und Stromversorgung zusammengebrochen.
1: Wegen der hohen Spritpreise denken immer mehr Autofahrer in Deutschland darüber nach, auf ein E-Auto umzusteigen. Das zeigt eine Umfrage der Versicherung Hukoburg. Fast ein Viertel der Befragten hat in der Umfrage gesagt, dass sie zum ersten Mal ernsthaft ein E-Auto in Betracht ziehen oder dass sie den Plan, ein E-Auto zu kaufen, jetzt schneller umsetzen wollen. Zahlen des Kraftfahrtbundesamtes zeigen, dass es im ersten Halbjahr fast 50% mehr Neuzulassungen von E-Autos gab als im gleichen Zeitraum letztes Jahr. Lufthansa-Passagiere müssen sich erstmal keine Sorgen um neue Pilotenstreiks machen. Die Gewerkschaft Vereinigung Cockpit hat bekannt gegeben, dass sie sich mit der Lufthansa auf ein Schlichtungsverfahren geeinigt hat. Dabei geht es jetzt vor allem um Gehälter und die Altersversorgung, aber auch darum, wie Flugzeuge und Crews in Zukunft auf die verschiedenen Lufthansa-Gesellschaften verteilt werden sollen. Die Gewerkschaft kritisiert, dass die Lufthansa Flugzeuge und Mitarbeitende in Tochterfirmen mit niedrigerer Bezahlung verlagert. Der deutsche Läufer Florian Brem hat bei der Leichtathletik-EM in Birmingham eine Sensation geschafft. Er ist im 5000-Meter-Rennen auf Platz 2 gelandet und hat damit Silber geholt. Für Brem ist es der größte Erfolg seiner Karriere und so klang er auch nach dem Rennen.
3: Ich habe nie jetzt das Ziel gehabt, ich will mal Europameister werden oder Vizemeister oder irgendwas in der Art. Es ist Wahnsinn, dass ich jetzt hier stehe. Ich habe davon immer geträumt, also ganz ehrlich, ich gehe oft laufen und dann, wenn ich nichts zu tun habe, dann tagträumt man ein bisschen und stellt sich vor, oh, wie toll wäre es doch. Und man stellt sich dann vor auch, was man im Interview sagt und wie man alles toll erklären kann. Und jetzt stehe ich hier und weiß ehrlich gesagt nicht, was ich sagen soll.
1: Vorher hatte Yemesi Mabry die erste Medaille für Deutschland bei der EM geholt. Sie hat Bronze im Kugelstoßen gewonnen. Das waren die Nachrichten mit Cedric Bies.
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5: Heute wird es nicht ganz so heiß wie gestern. 27 bis 31 Grad kriegen wir in Anführungszeichen nur. Dazu Sonne von früh bis spät und es bleibt trocken. Ab morgen wird es dann zunehmend heißer.
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5: Guten Morgen an alle unterwegs. Es ist jetzt genau 5.03 Uhr und die B407 ist zwischen Perlborg und der A8 in beiden Richtungen wegen eines defekten LKW gesperrt. Da hat es außerdem einen Brand gegeben. Ihr habt auch noch was gesehen? Staus, Blitzer, Verkehrsbehinderungen, Unfälle? Dann sagt es uns gerne kostenlos unter der 0800 700 8000 und wir geben das weiter. Gute Fahrt!
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5: Frisch kommen wir aus den Federn an diesem Dienstagmorgen. Wir hoffen, ihr kriegt das auch hin. Wir haben auf jeden Fall die passende Musik dazu von Eurythmics, Tame Impala mit seinem neuen Banger Dracula und Nico Santos. Der ist immer für ein Lächeln gut.
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0: Guten Morgen zusammen. Eure S1 Morning Show ist auch am Dienstagmorgen am Start. Es ist 5.14 Uhr. Schön, dass ihr uns reingedreht habt.
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2: Mit etwas Coaching und Marketing-Know-how könnten viele Insekten ja echt was aus sich machen. Mücken, dass uns die Stiche nerven, ist völlig klar, aber die brauchen eben das Blut. Okay, aber warum um alles in der Welt dieser dämliche Ton? Bring einer Mücke mal bei, tiefer und mit einer schönen Melodie zu summen. Schon ist das viel erträglicher. Wespen, klar, die nerven uns beim Essen, aber warum fliegen die nicht wenigstens geradeaus? Immer dieses nervöse Hin- und Herzuckeln. Das stresst. Wenn da eine mal in Ruhe zum Kuchen käme mit so einer Einstellung, hallo, ich esse hier kurz was mit und dann hau ich wieder ab, das wäre viel angenehmer. Und schließlich Motten, mach doch einfach die Flügel bunt. Wenn dann so ein fettes Tier auf der Gardine sitzt, dann sagen wir nicht, sondern,
3: oh, guck mal, mach mal ein Foto. Oh, voll süß, eine Motte.
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Das ist so cool, wenn ihr gerade nach draußen schaut, da kann man so noch den Hauch einer Mondsichel sehen. Gleich geht die Sonne auf im Saarland. Wir freuen uns auf einen angenehmen Dienstag, der nicht ganz so heiß wird wie die letzten Tage. 27 bis 31 Grad werden es heute. Nur, muss man sagen, dazu den ganzen Tag Sonne. Natürlich viel zu trocken, aber auch das wird irgendwann wieder rumgehen. Schönen guten Morgen euch mit SR1.

Guten Morgen, liebe Autofahrer. Zwischen Merchweiler und dem Dreieck Friedrichsthal auf der A8 Saloy Richtung Pirmasens, da sind Gegenstände auf der linken Spur. Fahrt dort bitte besonders vorsichtig.

0: Kleiner Push heute Morgen am frühen Morgen mit Katy Perry, When I'm Gone. Die Pop-Ikone der letzten Jahre. Schlechthin hören wir gleich Taylor Swift, The Fate of Ophelia. Jetzt ist es 5.30 Uhr und wir schauen gemeinsam bei SR1, was heute wichtig wird im Saarland, in Deutschland und in der Welt. Der Warnstreik bei der Saarbahn. Die GDL ruft die Fahrer auf, von 7 bis 10 Uhr ihre Arbeit niederzulegen. Das wirkt sich allerdings schon jetzt auf den Verkehr aus. Die Saarbahn setzt als Ersatz Busse ein und will mit 3 Zügen wenigstens einzelne Fahrten bedienen. Schlichtung bei der Lufthansa. Darauf haben sich die Pilotengewerkschaft und das Unternehmen geeinigt. Zuvor hatte es 7 Streikrunden gegeben. In dem Konflikt geht es unter anderem um die Verlagerung von Flugzeugen und Crews in Tochtergesellschaften mit günstigeren Tarifbedingungen. Landesweiter Notstand nach Erdbeben in Kolumbien. Bei dem Beben der Stärke 7,4 waren mehr als 110 Menschen ums Leben gekommen. Über 2000 Menschen werden noch vermisst. Tausende Häuser sind schwer beschädigt oder zerstört. Erste deutsche Medaillen bei Leichtathletik-EM in Birmingham. Über die 5000 Meter Distanz gewann Florian Brem die Silbermedaille hinter dem Norweger Jakob Ingestrem. Zuvor hatte Kugelstoß-Olympiasiegerin Yemisi Mabri Bronze geholt. Mehr Infos gibt's auch in einer halben Stunde bei uns in den Nachrichten und natürlich jederzeit in der ARD Sounds App bei SR1.
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0: Es wird nicht ganz so heiß wie gestern, 27 bis 31 Grad, den ganzen Tag über Sonne und dann ab morgen, da werden die Tage wieder deutlich heißer im Saarland.
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0: Guten Morgen an alle unterwegs. Die Straßen sind soweit frei, aber es blitzt. Der neueste Blitzer steht in Wiebelskirchen im Stau. Ihr habt noch was gesehen? Staus, Blitzer, Verkehrsbehinderungen? Sagt's uns gerne unter der 0800 700 8000. Gute Fahrt euch heute Morgen.
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0: Und Taylor Swift, die haben wir auch im Gepäck. The Fate of Ophelia. Jetzt zum Aufstehen und ersten Kaffee des Morgens. Guten Morgen.
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0: Die SR1 Morning Show um 5.43 Uhr. Wir starten gemeinsam in den Dienstag und sorgen dafür, dass ihr gut bei der Arbeit ankommt. Dauert da bestimmt auch nicht lange, bis ihr den Satz heute hört oder ihn selbst sagt. Chef, können wir mal kurz sprechen. Chef, ich hab dies. Chef, ich hab das. Wärt ihr gerne selber eigentlich Chef? Ruft doch mal durch 0681 2131 oder schreibt uns eine WhatsApp. Es sei denn, ihr seid natürlich selber Chef, dann würden wir gerne wissen, wie das für euch ist. Carol aus Scheid ist Apothekerin und die findet es in ihrer Branche inzwischen gar nicht mehr attraktiv, Chefin zu sein.
1: Tendenziell wollte ich Chef sein, als ich angefangen habe zu studieren, aber mittlerweile tönt mich das halt eher ab, weil das Risiko halt so groß ist und weil täglich in Deutschland viele Apotheken zumachen.
0: Tja, das ist natürlich branchenabhängig, aber ich habe auch so ein bisschen ehrlich gesagt das Gefühl, Chef sein hat sich auch total verändert. Ist nicht mehr so der, ich sag dir, was du zu tun hast und lehne mich in meinen Sessel zurück. Ist halt sehr viel Verantwortung, aber muss auch jeder selber entscheiden. Also, könntet ihr euch das vorstellen? Darüber sprechen wir heute in der SR1 Morning Show.

Chef sein, ist das cool oder einfach nur anstrengend? Könntet ihr euch das vorstellen? Da schreibt uns Jürgen gerade den absolut typischen Bürospruch. Wollen Sie mit dem Chef sprechen oder lieber mit jemandem, der sich auskennt? Wir hoffen natürlich, bei euch auf der Arbeit ist es nicht so. Wir starten ganz entspannt in diesen Dienstagmorgen. Die Sonne geht gleich auf. Es wird ein warmer Tag von 27 bis 31 Grad. Wieder kein Tröpfchen in Sicht und teilweise auch gar keine Wolke. Also es wird wieder ein richtig trockener und richtig sonniger Tag. Morgen gehen die Temperaturen dann noch weiter hoch. Also die Hitzewelle, die hat uns nochmal fest im Griff, wird diese Woche nochmal deutlich heißer. Das hier ist Joris. Vor euren hoffentlich kühlen Start in den Dienstag.

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2: Neuer Saban-Streik beginnt heute Morgen. Vermisstensuche nach Erdbeben in Kolumbien. Das Wetter im Saarland, wieder viel Sonne bis 31 Grad. 6 Uhr. Für Fahrgäste der Saarbahn-Züge haben weitreichende Einschränkungen begonnen, schon vor Beginn des neuen Streiks. Denn laut Saarbahn haben die Züge den Betrieb heute Morgen gar nicht erst aufgenommen. Zuvor hatte die Gewerkschaft GDL im laufenden Tarifkonflikt zum mittlerweile 11. Warnstreik aufgerufen. SR-Info-Reporter Laszlo Mura.
3: Gestreikt wird zwischen 7 und 10 Uhr, also zu den Hauptstoßzeiten, wenn Berufspendler auf die Arbeit und Kinder zur Schule fahren. Damit erhöht die GDL den Druck auf die Saarbahn. Die setzt wieder einen Schienenersatzverkehr mit Bussen ein. Außerdem fahren nach Angaben des Verkehrsbetriebs auch 3 Saarbahnzüge. Die Taktung der Fahrten sei aber geringer, als wenn regulär gefahren wird. Die GDL fordert von der Saarbahn, an den Verhandlungstisch zurückzukehren und den ernsthaften Willen, ein verhandlungsfähiges Angebot vorzulegen. Umgekehrt bezeichnet die Saarbahn die GDL als nicht kompromissbereit und versucht, die Lokführer davon zu überzeugen, in einen anderen Tarifvertrag zu wechseln.
2: Laut Saarbahn liegt auch für morgen eine Streikankündigung vor. Die GDL hat das bisher nicht bestätigt. Russland hat in der vergangenen Nacht erneut Städte in der Ukraine angegriffen. Dabei wurden nach Angaben von Behörden in Saporischschja mindestens 5 Menschen getötet und 20 weitere verletzt. Es seien Industrieanlagen und Infrastruktur angegriffen worden. Auch in Kiew wurde wieder Luftalarm ausgelöst. Bürgermeister Klitschko sprach von mindestens einem Verletzten. Wegen Nachschubproblemen bei der Flugabwehr ist es den ukrainischen Streitkräften zuletzt immer seltener gelungen, Raketenangriffe abzuwehren. In Kolumbien wird nach einem schweren Erdbeben weiter nach Vermissten gesucht. Die Behörden sprechen bisher von mindestens 111 Toten und 87 Verletzten. Das Beben der Stärke 7,4 hatte vor allem den Süden und Westen Kolumbiens erschüttert. Für SR-Info Christina Fee-Möbus.
4: Hunderte Wohnhäuser sind beschädigt, Dutzende komplett eingestürzt. Das ganze Ausmaß der Zerstörung ist nach dem Erdbeben in Kolumbien noch nicht absehbar. In der südkolumbianischen Großstadt Cali suchen Rettungskräfte und Freiwillige teils mit bloßen Händen Verletzte aus den Trümmern zu bergen. Auch eine Kinder- und Neugeborenenstation eines Krankenhauses ist dort eingestürzt. Die Regierung hat den nationalen Katastrophenzustand ausgerufen und Soldaten in das Gebiet entsandt. Diverse Länder haben indessen bereits Unterstützung angeboten, unter anderem die Europäische Union, Mexiko und die USA.
2: Wegen der hohen Spritpreise denken offenbar immer mehr Autofahrer darüber nach, auf ein Elektrofahrzeug umzusteigen. Das belegt eine Umfrage des Versicherers Huck Coburg. Fast ein Viertel der Befragten sagte darin, dass sie erstmals ernsthaft ein E-Auto in Betracht ziehen oder dass sie den Plan, sich ein E-Auto zu kaufen, jetzt schneller umsetzen wollen. Im ersten Halbjahr wurden in Deutschland laut Kraftfahrtbundesamt bereits 50% mehr Elektroautos zugelassen als im selben Zeitraum des Vorjahrs. Im Saarland hat es in diesem Sommer bisher deutlich mehr Hitze- und Wüstentage gegeben als in der Vergangenheit. Das zeigen Zahlen des ARD-Wetterkompetenzzentrums. Demnach wurden im Juni, Juli und August bisher 15 sogenannte Wüstentage gezählt. Das sind Tage, an denen es mindestens 35 Grad heiß ist. Der bisherige Rekord im Saarland lag bei 11 Tagen. Im Prozess um den gewaltsamen Tod eines Gerichtsvollziehers in Bexbach wird heute das Urteil erwartet. Die Staatsanwaltschaft hat für den Angeklagten 11 Jahre Haft gefordert. Weil er vermindert schuldfähig sei, solle der 42-Jährige dauerhaft in einer forensischen Psychiatrie untergebracht werden. Die Staatsanwaltschaft sieht die Mordmerkmale der Heimtücke und niedrigen Beweggründe erfüllt. Die Verteidigung plädierte auf 5 Jahre Haft wegen Totschlag und ebenfalls Unterbringung in einer Psychiatrie. Der Angeklagte hatte den Gerichtsvollzieher im November vergangenen Jahres mit einem Jagdmesser erstochen, als die Wohnung zwangsgeräumt werden sollte. Das waren die Nachrichten mit Markus Neuschwander. 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
5: 18 Grad in St. Wendel, 19 Grad meldet uns Homburg und das geht, oh Wunder, heute nochmal ordentlich nach oben. Wobei heute ist bei 31 Grad Schluss. Also es wird ein angenehmer Hochsommertag, den ganzen Tag über Sonne und ja, das war's auch schon. Mehr kann man nicht
6: heute
5: sagen.
6: Heute mal nur 31 Grad.
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1: Es ist 6.04 Uhr. Schönen guten Morgen an alle unterwegs. Die B407 ist aktuell zwischen Perlborg und der A8 in beiden Richtungen gesperrt. Da hat es einen LKW-Brand gegeben. Der neueste Blitzer steht in Wiebelskirchen im Stauch. Und wenn ihr noch irgendwas entdeckt habt, dann sagt es uns gerne kostenlos unter der 0800 700 8000.
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1: Hallöchen zusammen, hoffentlich seid ihr gut aufgestanden.
6: Geht zusammen jetzt in den Dienstag, guten Morgen.
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0: Aufstehen mit der SR1 Morning Show und wir aktivieren uns gemeinsam an diesem frühen Dienstag.
1: Mit einer SR1 Saarlandfrage, die gibt's jetzt für euch. Wenn schon denn schon, mehr als nur zusammen schlafen gehen und für immer für ewig sind A. Songs von Nicole oder B. Werbesprüche saarländischer Möbelhäuser.
0: Ich traue dem Saarland irgendwie beides zu. Könnte auch ein Kinospot sein. Ja. Wer weiß. 0681 2131. Ruft an oder schickt eine WhatsApp mit der richtigen Lösung. Und wir schenken euch einen Morningshow-To-Go-Becher.
1: Nach YouTube und One Republic lösen wir gemeinsam auf und heben gemeinsam die Kaffeebecher auf den Dienstag.

0: Mit der S1 Morning Show, 19 nach 6.
1: Mit einer Saarlandfrage startet es sich doch einfach besser in den frühen Dienstag, oder?
0: Ja, es geht um diese einprägsamen Zeilen. Wenn schon, denn schon, mehr als nur zusammenschlafen gehen. Und für immer, für ewig sind A. Songs von Nicole oder B. Werbesprüche saarländischer Möbelhäuser.
1: Kai Hamelmann aus Landsweiler möchte lösen. Guten Morgen, Kai.
2: Guten Morgen, ihr zwei.
0: Sind wir mal gespannt. Was meinst du?
2: Das kann nur Nicole gewesen sein.
1: Das kann nur Nicole gewesen sein. Jawohl, Kai.
0: Es ist Nicole. Und
1: ein
0: S1
1: Morning Show to Go Becher für dich. Du kennst alle Songs, hast alle Platten gehabt, alle CDs von Nicole, alle Alben.
2: Ja, sicher doch, sogar die Shellac-Platten von Nicole.
0: Kai ist der Star auf jeder Karaoke-Party damit, glaube ich, ne? Cool, dann habt mal viel Spaß mit unserem S1 Morning Show to Go Becher, der jetzt zu dir nach Landsweiler rüberfliegt.
2: Danke euch und euch einen schönen Tag.
1: Ey, das wünschen wir dir auch. Ciao.
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0: Einen wunderschönen guten Morgen. Schön, dass ihr mit uns aufsteht. Die S1 Morning Show ist am Start.
1: Kommt gut. In diesem Dienstag mit der besten Musik fürs Saarland. Milo, First Day of My Life jetzt.

0: 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Wunderschöner Song von Milo, First Day of My Life. Und sommerlich geht es gleich weiter mit Teddy Swims und Peter Fox.
1: Und Pink hören wir gleich in eurer SR1 Morning Show nach halb.
0: Jetzt ist es kurz vor halb sieben.
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0: Und die hat für uns Magnus Neuschwander.
3: Guten Morgen. Einschränkungen bei der Saarbahn. In einer halben Stunde beginnt ein neuer Streik der Lokführer. Er soll bis 10 Uhr dauern. Das Unternehmen setzt einen Schienenersatzverkehr mit Bussen ein. Außerdem sollen 3 Saarbahnzüge fahren. Urteil im Prozess um getöteten Gerichtsvollzieher erwartet. Die Staatsanwaltschaft fordert 11 Jahre Haft wegen Mordes. Die Verteidigung plädiert auf 5,5 Jahre Haft wegen Totschlag. Beide halten den 42-jährigen Angeklagten für vermindert schuldfähig und wollen ihn dauerhaft in einer forensischen Psychiatrie unterbringen lassen. Schweres Erdbeben in Kolumbien. Mehr als 110 Menschen sind dabei ums Leben gekommen. Über 2000 werden noch vermisst. Landesweit wurde der Notstand ausgerufen. Der US-Erdbebenwarte zufolge hatte das Beben die Stärke 7,4. Erfolge für deutsche Leichtathleten. Bei der Europameisterschaft in Birmingham gewann Läufer Florian Brem die Silbermedaille über 5000 Meter. Vorher hatte die Olympiasiegerin Yemisi Mabri Bronze im Kugelstoßen geholt. Und aktuelle Meldungen gibt's jederzeit auch bei uns im Netz.
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4: Super schöner Sonnenaufgang gerade, ne? Michael, der ist davon total geflasht, hat sein Handy gezückt und ein schönes Bild gewhatsappt an Saarbrücken, 2131 davon. Temperaturen, die gehen heute hoch auf 27 bis 31 Grad. Dazu gibt es den ganzen Tag über Sonnenschein pur.
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0: Guten Morgen an alle unterwegs. Die B407 ist immer noch gesperrt zwischen Perlborg und der A8 in beiden Richtungen. Da hat es einen LKW-Brand gegeben. Der neueste Blitzer steht in Wiebelskirchen im Stauch. 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
4: Schönen guten Morgen.
0: Hast du den Sonnenaufgang gesehen, Kerstin? Hast du es gesehen?
4: Komm, ja, sag's nicht.
0: Der war so rosa-rot mit den Wölkchen.
4: Marc, noch nicht, wirklich noch
0: das
4: nicht.
0: Ist, weißt du, wie
4: nein,
0: das ist?
4: Nein,
0: das
4: nein,
0: ist,
4: nein,
0: als
4: nein,
0: ob
4: nein, bitte nicht.
0: Die Engel Plätzchen
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0: Mr. Know-it-all, Teddy Swims für euren Start in diesen Dienstagmorgen um 6.38 Uhr.
1: Stellt euch mal vor, ihr kommt heute Morgen zur Arbeit, ne? Dann setzt ihr euch an euren Schreibtisch oder geht halt dahin, wo ihr halt eben arbeitet und dann steht da so ein Schild oder ihr habt da so einen Anzug an, wo dann so drauf steht Chef.
0: Ja, kein Chef mehr, der euch sagt, was ihr wann machen sollt, keine Diskussion drüber, wie lange die Pause sein soll. Ihr entscheidet das für euch selbst und auch für andere. Wärt ihr denn gerne Chef? Saarbrücken 2131. Sven aus Merchweiler hat auf so viel Verantwortung und Verpflichtungen ja gar keine Lust.
2: Ich wäre nicht gerne Chef, weil ich geregelte Arbeitszeiten bevorzuge, mein festes Gehalt, die Sicherheit. Deswegen wäre ich nicht gerne Chef. Klar wünscht man sich den Wohlstand, aber der kommt ja auch nicht von ungefähr. Dafür muss man halt arbeiten. Bin eher so der Normalo, der im Strom schwimmt.
0: Wärst du denn gern Chef, Marc-André?
1: Ich? Ich kenne ja meinen Chef. Ich weiß ja, was der so macht. Deswegen, ich bin im Moment ganz gern hier so, wo ich bin.
0: Aha. Und wo ich auch ein Auge auf dich habe.
1: Ja, ist mir schon klar, dass du das sagen
3: musst. Genau, schönen Tag. Die

0: Das ist Pick Up in der SR1 Morning Show, ein Song, der richtig Spaß macht und euch hoffentlich ein bisschen auf Touren bringt. Wir haben jetzt 6.46 Uhr.
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2: Bei so einem Wetter, wie wir es in diesem Sommer haben, ist so ein Tag wie heute fast schon angenehm, Tim Steger vom SR1 Wetterteam.
3: Ist ein bisschen Kühlluft eingeflossen. Trocken. Früh wird es so um 15, 17 Grad und es geht aber doch wieder ganz schön nach oben. Bis 31 Grad immerhin. Wahrscheinlich kein oder nur vereinzelte Schönwetterwölkchen. Morgen bis 34 Grad auch viel Sonne. Donnerstag 37 Grad trocken. Freitag dann bis 38 Grad voraussichtlicher Höhepunkt. Dann einzelne Hitzegewitter möglich, aber punktuell nur. Viele kommen da auch trocken durch.
2: Das wird echt spannend, wie lange das jetzt noch so weitergeht. Also irgendwann muss ja damit mal Schluss sein. Wahrscheinlich so von einem auf dem anderen Tag Schmuddelwetter.
0: Boah.
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0: Schmuddelwetter, das Wort habe ich auch sehr lange nicht mehr gehört.
2: Ja, das stimmt.

0: Mit Shawn Mendes entspannt in diesen Dienstag. Why? Guten Morgen.
1: Einen wunderschönen guten Morgen. Ein Song, den wir lange nicht mehr gehört haben, aber richtig gut finden. Mark Anthony mit I Need To Know. Und vorher der Typ, der so viral geht gerade. Alex Warren. Ordinary in der SR1 Morning Show.
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2: Jetzt gerade beginnt ein neuer Saarbahnstreik. Noch 2000 Vermisste nach Erdbeben in Kolumbien. Das Wetter im Saarland wieder viel Sonne, maximal 31 Grad. 7 Uhr. In diesen Minuten läuft ein weiterer Streik der Saarbahn-Lokführer an. Es ist schon der 11. Warnstreik, zu dem die Gewerkschaft GDL im laufenden Tarifkonflikt aufgerufen hat. Ihren Angaben zufolge dauert der Streik bis 10 Uhr. SR-Info-Reporter Laszlo Mura.
3: Damit erhöht die GDL den Druck auf die Saarbahn. Die setzt wieder einen Schienenersatzverkehr mit Bussen ein. Außerdem fahren nach Angaben des Verkehrsbetriebs auch 3 Saarbahnzüge. Die Taktung der Fahrten sei aber geringer, als wenn regulär gefahren wird. Die GDL fordert von der Saarbahn, an den Verhandlungstisch zurückzukehren und den ernsthaften Willen, ein verhandlungsfähiges Angebot vorzulegen. Umgekehrt bezeichnet die Saarbahn die GDL als nicht kompromissbereit und versucht, die Lokführer davon zu überzeugen, in einen anderen Tarifvertrag zu wechseln.
2: Der linken Politiker und stellvertretende Bundestagspräsident Ramelow hat sich dafür ausgesprochen, dass seine Partei mit der CDU zusammenarbeiten sollte. Damit will Ramelow eine AfD-Regierung in Sachsen-Anhalt verhindern. Der linken Politiker sagte dem Redaktionsnetzwerk Deutschland, was die AfD wolle, habe sie in ihr Regierungsprogramm geschrieben und das müsse alle Demokraten zusammenbringen. Wer Schaden abwenden wolle vom Land, der müsse in der Lage sein, über Parteigrenzen hinweg miteinander zu reden. Die AfD liegt in Sachsen-Anhalt in Umfragen derzeit mit großem Vorsprung vor der CDU, die Linke an dritter Stelle. Angesichts der aktuellen Hitze und Dürre fordert das Umweltbundesamt einen schnellen Umstieg auf erneuerbare Energien. Behördendirektor Messner sagte der Rheinischen Post, jeder weitere Hitzerekord mache deutlich, dass der Ausstieg aus den fossilen Energien beschleunigt werden müsse. Deutschland und die EU hätten die nötigen Instrumente. Jetzt komme es auf die Umsetzung an. Gleichzeitig müsse sich Deutschland auf die Klimafolgen vorbereiten. Der Deutsche Handelsverband fordert wegen der Hitze Maßnahmen zur Abkühlung der Innenstädte, unter anderem mehr Bäume, Grünflächen, Trinkwasserbrunnen und Sonnensegel. Nach dem schwersten Erdbeben seit 10 Jahren in Kolumbien ist der nationale Notstand ausgerufen worden. Präsident de la Espriella teilte mit, dass bislang 111 Tote geborgen wurden, es würden aber noch mehr als 2000 Menschen vermisst. Die Regierung entsandte das Militär, um bei der Suche zu helfen. Das Beben der Stärke 7,4 ereignete sich gestern Morgen im Westen Kolumbiens. Im Prozess um den getöteten Gerichtsvollzieher in Bexbach wird am Vormittag das Urteil erwartet. Die Staatsanwaltschaft fordert für den Angeklagten 11 Jahre Haft wegen Mordes. Weil er vermindert schuldfähig sei, solle der 42-Jährige außerdem dauerhaft in einer forensischen Psychiatrie untergebracht werden. SR-Info-Reporter Aaron Klein.
4: Die Staatsanwaltschaft geht von Mord aus niedrigen Beweggründen und aus Heimtücke aus. Die Nebenklage sieht außerdem das Mordmerkmal der Grausamkeit erfüllt. Der Anwalt der Witwe des Opfers fordert deshalb 13 Jahre Haft und einen dauerhaften Aufenthalt in der forensischen Psychiatrie. Auch er befindet den Angeklagten für vermindert schuldfähig und folgt damit ebenfalls einer Gutachterin, die bei dem Angeklagten eine schizophrene Störung sowie Verfolgungswahn festgestellt hatte. Auch sein Verteidiger hält den 42-Jährigen für vermindert schuldfähig. Er plädiert auf Totschlag und beantragte eine Freiheitsstrafe von 5,5 Jahren plus die dauerhafte Unterbringung in der forensischen Psychiatrie.
2: Auf der B407 bei Perlborg ist gestern Abend ein LKW ausgebrannt. Nach Angaben der Polizei in Merzig geriet der Sattelschlepper in der Nähe der Zufahrt zur A8 in Brand. Ursache sei ein technischer Defekt gewesen. Verletzt wurde laut Polizei niemand. Die Feuerwehr konnte verhindern, dass sich der Brand ausbreitet. Bei der Leichtathletik-EM haben die deutschen Athleten die ersten Medaillen geholt. 5000-Meter-Läufer Florian Brem gewann gestern Abend in Birmingham Silber hinter dem Norweger Ingebrigtsen. Vorher hatte die deutsche Olympiasiegerin Yemisi Mabry im Kugelstoßen Bronze gewonnen. Das waren die Nachrichten mit Magnus Neuschwander. 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
1: Wetter. Wir starten bei recht angenehmen Temperaturen in diesen Dienstag. Die gehen noch ordentlich hoch auf 27 bis 31 Grad. Viel Sonne und so bleibt es auch die nächsten Tage sehr, sehr sonnig, aber es wird noch mal heißer.
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6: Guten Morgen an alle unterwegs. Es ist 7.04 Uhr und Vorsicht bitte auf der A8 Saarlouis Richtung Luxemburg. Im Tunnel Pellinger Berg ist ein defekter LKW auf der rechten Spur. A620 Saarlouis Richtung Saarbrücken zwischen Völklingen und Gersweiler. Aktuell 5 Kilometer Stau an der Dauerbaustelle, dauert etwa 20 Minuten länger für euch. Die B407 ist zwischen Perlborg und der A8 in beiden Richtungen gesperrt. Wir haben nachgefragt, da hat es einen LKW-Brand gegeben, muss sich noch drum gekümmert werden. Wenn es da was Neues gibt, hört ihr das natürlich zuerst bei uns. Die neuesten Blitzer stehen in Wiebelskirchen im Stauch und in Tholey in der Metzerstraße.
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6: Hallöchen, moin moin.
1: Schön, dass ihr mit dabei seid. Guten Morgen.
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0: New Religion, Bibi Rexha hier in der SR1 Morning Show. Schönen guten Morgen.
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0: Das ist Michael Schulte in der besten Musik fürs Saarland, Waterfall. Guten Morgen um 7.17 Uhr.
1: Viel Sonne heute bei uns im Saarland, bis zu 31 Grad und die nächsten Tage wird es noch heißer. Ja, und während darüber diskutiert wird, mehr Bäume zu pflanzen, weil jeder Baum ja eine Art Klimaanlage ist, wurden in Saarlouis ganz viele zerstört.
0: Das ist so krass. Die Stadt spricht von blinder Zerstörungswut. Unbekannte haben mehrere Bäume in der Saarlouier Innenstadt beschädigt und teilweise komplett umgesägt.
2: Ich finde das eine absolute Sauerei halt, ne? Ja, das ist Frechheit eigentlich. Ich weiß auch nicht, was in den Köpfen der Leuten vorgeht, wo sowas machen halt, ne?
3: Ich finde, es zeigt, wie die Menschheit sich entwickelt. Diese Rücksichtslosigkeit, dieses nicht mehr nachdenken, das finde ich sehr, sehr schade. Weil irgendjemand hat die ja gepflanzt.
1: Ja, es ist auch ein total trauriges Bild, wie sie da so umgeknickt liegen, ne? Die wurden teilweise ja auch erst gepflanzt, nachdem es vor 2 Jahren schon mal so ein, ja, ich sag mal, Angriff gegeben hatte. Also du fährst zum Beispiel durch die Metzerstraße in Saarlouis, eine der Hauptstraßen da, und da liegen die dann.
0: Die, ja, die Polizei ermittelt da auch jetzt und hat gesagt, wenn ihr da irgendwas gesehen habt oder irgendeinen Hinweis habt oder so, meldet euch sofort bei der Polizei, weil das ist echt eine sehr unschöne Sache. Guten Morgen zusammen.

0: Guten Morgen, ihr Mausis. Es grunzt auf der A6 Mannheim Richtung Saarbrücken. In der Einfahrt Goldene Bremmen sind Wildschweine auf der Fahrbahn und ein LKW ist im Tunnel Pellinger Berg liegen geblieben. Der ist da auf der rechten Spur A8 Saarlouis Richtung Luxemburg.
1: Das ist mal ein tierisch guter Morgen, Margarete.
0: Tierisch guter Morgen ist das, ja.
1: Schönen guten Morgen.

0: So, gleich endlich wieder ein bisschen Toskana-Feeling in der SR1 Morning Show.
1: Oh ja, so für diese italienischen Vibes sind die Sportfreunde Stiller ja schon immer bekannt.
0: Ja, deswegen spielen wir sie gleich nachher.
1: Ja, bitte, ja, gleich in der SR1 Morning Show.
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0: Um 7:30 mit Magnus Neuschwander.
3: Guten Morgen. 11. Warnstreik bei der Saarbahn. Nach Angaben der Lokführergewerkschaft GDL soll er bis 10 Uhr dauern. Die Saarbahn setzt wieder einen Schienenersatzverkehr mit Bussen ein. Außerdem sollen 3 Züge in geringerer Taktung fahren. Ramelow für Zusammenarbeit mit der CDU. Der linken Politiker will so eine AfD-Regierung in Sachsen-Anhalt verhindern. Wer Schaden vom Land abwenden wolle, so Ramelow, müsse in der Lage sein, über Parteigrenzen hinweg miteinander zu reden. In Sachsen-Anhalt wird am 6. September ein neuer Landtag gewählt. Schneller Umstieg auf erneuerbare Energien, den fordert das Umweltbundesamt angesichts der aktuellen Hitze und Dürre. Gleichzeitig müsse Deutschland sich auf die Klimafolgen vorbereiten, die nicht mehr verhindert werden können, etwa mit mehr Grün in den Städten. Urteil im Prozess um getöteten Gerichtsvollzieher erwartet. Die Staatsanwaltschaft fordert 11 Jahre Haft wegen Mordes. Die Verteidigung plädiert auf 5,5 Jahre Haft wegen Totschlags. Beide halten den 42-jährigen Angeklagten für vermindert schuldfähig und wollen ihn dauerhaft in einer forensischen Psychiatrie unterbringen lassen. 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
1: Temperaturen gehen heute hoch auf 27 bis 31 Grad, dazu viel Sonne. Danach wird's wieder heißer. Morgen bis 34, Donnerstag bis 37 Grad.
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0: A8 Saarlouis Richtung Luxemburg. Im Tunnel Pellinger Berg kommt es zu Behinderungen. Da ist ein defekter LKW auf der rechten Spur. A620 Saarlouis Richtung Saarbrücken zwischen Völklingen und Gersweiler. 5 Kilometer Stau an unserer freundlichen Dauerbaustelle. Dauert 20 Minuten länger. Dann die B407 ist immer noch gesperrt zwischen Perlborg und der A8 in beiden Richtungen. Und es blitzt. Die neuesten Blitzer stehen in Gersheim, in der Bliesstraße, in Wiebelskirchen im Stauch und in Tholey in der Metzerstraße. 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
0: Buongiorno.
1: Tag 2 nach den Sommerferien. Wir hoffen, ihr seid gut in eurem Alltag angekommen.
0: Das machen wir jetzt. Wir starten durch mit den Sporties.

0: Der SR1 Verkehrsservice um 7.40 Uhr, A6 Mannheim Richtung Saarbrücken, Höhe St. Ingbert West, ist ein defektes Fahrzeug im Baustellenbereich. Das heißt 7 Kilometer Stau ab Rohrbach, 20 Minuten plus für euch.
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2: Es ist 20 vor 8. Schönen guten Morgen mit der S1 Morning Show.
0: Was Salodris in uns Saarländern alles auslösen können, das ist so herrlich. Da strahlen die Augen und es ist wirklich egal, in welchem Alter man ist.
2: Ey, klar, wenn du die Auswahl zwischen einem Salodri-Senfglas und einem anderen hast, nimmst du natürlich das Salodri-Glas. Wir schenken euch die neuen S1 Salodris. Diese Woche geht's an Schulklassen im Saarland.
0: 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Kerstin hat welche schon in einer 5. Klasse des SGS in Saarlouis verteilt. Heute ist eine Grundschulklasse dran. Guten Morgen an Mama Nadine Kulicke aus Sulzbach.
3: Guten Morgen.
2: Du bist aufgeregt. Erklär mal genau, warum.
3: Weil ihr mich anruft und ihr nachher zur Waldschule nach Altenwald kommt in die Klasse 2-2.
0: Das ist richtig. Ihr werdet die SR1 Salodri-Schulklasse und da freuen wir uns besonders auf eine 2. Klasse.
3: Das freut uns sehr. Die Kinder und die Eltern sind schon sehr aufgeregt. Wir haben nicht damit gerechnet, dass ihr uns anruft, dass wir gewinnen.
0: Oh. Ihr habt euch auch unter zahlreichen Bewerbern durchgesetzt. Also da könnt ihr euch schon was drauf einbilden. Was macht ihr denn mit den Salodris? Habt ihr da schon einen Plan?
3: Also ich denke, die Kinder werden sich erstmal freuen, werden es die ersten Tage natürlich mitnehmen. Und dann steht Ende des Monats noch ein großes Event an. Da kommt ein Zirkus, Manegentraum, an die Schule. Ich denke, da werden die Kinder die bestimmt dabei haben und mit einbeziehen.
2: Wir freuen uns jetzt schon auf die Bilder. Habt einen tollen Tag auf jeden Fall.
0: Wir kommen vorbei. Bis später.
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0: Auf dem Weg zur Arbeit, zur Schule oder ob ihr euch nochmal umdreht, die SR1 Morning Show ist auf jeden Fall für euch am Start. Guten Morgen.
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2: Heiß, aber noch das okaye heiß. Zumindest heute. Tim Stäger vom SR1 Wetterteam.
3: Bis 31 Grad immerhin an der Saar. Dazu gibt's dann einen quasi blank geputzten Himmel. Morgen bis 34 Grad auch viel Sonne. Und das ist noch nicht das Ende der Fahnenstange. Donnerstag 37 Grad trocken. Freitag dann bis 38 Grad voraussichtlicher Höhepunkt. Dann einzelne Hitzegewitter möglich, aber punktuell nur. Viele kommen da auch trocken durch.
2: Das sind perfekte Bedingungen, um Sternschnuppen zu gucken. Die Perseiden sind ja gerade wieder unterwegs. Der Sternschnuppenregen im Hochsommer. Und jetzt gerade ist die Hochzeit. Also wird ja wieder ein bisschen früher dunkel, wenn man eine Zeit lang so zum Himmel starrt, sich so ein bisschen in den Sternen verliert, sieht mit hoher Wahrscheinlichkeit eine. Und dann natürlich Wunsch nicht vergessen.
0: Ich wünsche mir...
2: Ja, aber pst, nicht
1: verraten. 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
0: Cyril von Stumbling Inn. Ja. Wünsche ich mir.
2: Ich kann auch füllen den Wunsch.

0: Das ist die beste und entspannteste Musik fürs Saarland.
1: Wer von uns sagt es?
0: Sag du es, komm.
1: Ah, der Cabrio-Song. So, dann wünschen wir uns doch für einen kurzen Moment alle ein, oder? Mit Cyril Stumplingin fährt sich's einfach besser.
0: Genauso mit Chaperone und Good Luck Babe. Diesen Song gönnen wir uns gleich.
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2: Suche nach tausenden Vermissten in Kolumbien. Saarländische Wälder leiden unter Hitze und Trockenheit. Das Wetter, wieder viel Sonne bis 31 Grad. 8 Uhr. Nach dem schweren Erdbeben mit mehr als 110 Toten in Kolumbien hat die Regierung Soldaten in die betroffenen Gebiete entsandt. Daneben haben diverse Länder ihre Unterstützung angeboten, unter anderem aus der Europäischen Union, Mexiko und den USA. Insgesamt werden offiziellen Angaben zufolge noch mehr als 2000 Menschen vermisst. Für SR Info Peter Behrendt.
3: Aufnahmen aus Pereira, Cali und anderen Städten zeigen Trümmerberge und eingestürzte Häuser. Überall suchen Helfer nach Überlebenden, die unter den Trümmern eingeschlossen sind. Der gerade erst vereidigte Präsident de la Espriella rief den Notstand aus und übernahm es, die Krisenhilfe zu koordinieren. Mehrere Flughäfen in der Region setzten den Betrieb aus. Nach Angaben der amerikanischen Erdbebenwarte erreichten die Erdstöße eine Stärke von 7,4. Am schwersten ist der mittlere Westen Kolumbiens betroffen. Die Erschütterungen waren aber auch in den Nachbarstaaten Ecuador und Panama zu spüren.
2: Lufthansa-Passagiere müssen vorerst keine neuen Pilotenstreiks fürchten. Wie die Gewerkschaft Vereinigung Cockpit bekannt gab, hat sie sich mit der Lufthansa im laufenden Tarifstreit auf ein Schlichtungsverfahren geeinigt. Darin gehe es jetzt vor allem um Gehälter sowie um Altersversorgung, aber auch darum, wie Flugzeuge und Crews künftig auf die verschiedenen Lufthansa-Gesellschaften verteilt werden sollen. Die Gewerkschaft wirft dem Konzern vor, Flugzeuge und Beschäftigte in Tochterfirmen mit niedrigerer Bezahlung zu verlagern. Am Morgen ist ein weiterer Streik der Saarbahn-Lokführer angelaufen. Es ist schon der 11. Warnstreik, zu dem die Gewerkschaft GDL im laufenden Tarifkonflikt aufgerufen hat. Ihren Angaben zufolge dauert der Streik bis 10 Uhr. Die Saarbahn setzt wieder einen Schienenersatzverkehr mit Bussen ein. Außerdem fahren nach Angaben des Verkehrsbetriebs auch 3 Saarbahn-Züge in deutlich geringerer Taktung als der regulären. Laut Saarbahn liegt auch eine Streikankündigung für morgen vor. Die GDL hat das bisher nicht bestätigt. Die Wälder im Saarland leiden unter den hohen Temperaturen und der Trockenheit. Das hat Konsequenzen, nicht nur für den jetzigen Bestand, auch für kommende Baumgenerationen. SR-Inforeporterin Lea Kienecker.
4: Bäume werden jetzt schon braun und verlieren ihre Blätter. Daran lässt sich laut Saarforst-Direktor Thomas Steinmetz erkennen, dass sie gestresst sind. Bei den Buchen vertrocknen zum Beispiel immer mehr Bucheckern und damit auch die Samen darin. So können weniger neue Bäume nachwachsen. Grund dafür, seit 2 Monaten habe es keine nennenswerten Niederschläge mehr gegeben. Kurze Schauer würden kaum für Entspannung sorgen. Was der Wald jetzt eigentlich bräuchte, 3 Wochen durchgängigen Regen. Das würde auch die Waldbrandgefahr senken. Es gibt trotz allem auch gute Nachrichten für den saarländischen Wald. Bisher hat der Saarforst in diesem Jahr noch kaum Schäden durch Borkenkäfer festgestellt.
2: Vor dem Landgericht Frankfurt hat ein Prozess gegen 4 Angeklagte wegen mutmaßlicher Einschleusungen wohlhabender Ausländer begonnen. Wie der Hessische Rundfunk berichtet, ist ein 54-jähriger Rechtsanwalt der Hauptangeklagte. Er soll über eine Firma in Saarbrücken und Pirmasens Wohnungen und Geschäftsimmobilien gekauft oder gemietet haben. Diese soll er in mindestens 20 Fällen für Scheinwohnsitze und Scheinarbeitsverträge genutzt haben, um Aufenthaltserlaubnisse für Ausländer unter anderem aus China, Vietnam und der Türkei zu bekommen. Dafür soll er jeweils 20.000 bis 35.000 Euro erhalten haben. Neben dem Rechtsanwalt aus Frankfurt sind als Mittäter 2 Frauen und ein Mann aus Saarbrücken angeklagt. Der Mundartring Saar startet heute zu seinem 25-jährigen Jubiläum eine Lesetour durch das Saarland. Unter dem Motto Graze lädt gibt es bis Anfang November in allen Landkreisen jeweils einen Mundartabend mit Lesungen heimischer Autoren und Vorträgen zur Bedeutung des Dialekts. Die heutige Auftaktveranstaltung ist im Landkreis Saarlouis. Sie beginnt um 17.30 Uhr im Haus Saargau in Wallerfangen-Giesingen. Das waren die Nachrichten mit Magnus Neuschwander. 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
5: 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Sonnenschein pur gibt es auch heute und in den nächsten Tagen. Heute bis zu 31, morgen sind es 34 und Donnerstag sind wieder 37 Grad drin.
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1: 8.04 Uhr haben wir's. Guten Morgen. Zwischen Leitersweiler und Oberkirchen ist aktuell eine ungesicherte Unfallstelle. Dann haben wir 7 Kilometer Stau ab Rohrbach auf der A6 Mannheim Richtung Saarbrücken, Höhe St. Ingbert West. Da ist ein defektes Fahrzeug mitten im Baustellenbereich. Das dauert etwa 20 Minuten länger für euch. Im Tunnel Pellinger Berg auf der A8 Saarlouis Richtung Luxemburg kommt es zu Behinderungen durch einen defekten LKW auf der rechten Spur. Und A620 Saarlouis Richtung Saarbrücken zwischen Völklingen und Gerzweiler. Da haben wir 5 Kilometer Stau an der Dauerbaustelle, Viertelstunde plus für euch. Die neuesten Blitzer stehen am Ortsausgang von Dirmingen Richtung Eppelborn, in Gersheim, in der Bliesstraße und in Wiebelskirchen im Stauch.
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1: Guten Morgen.
5: Einen wunderschönen guten Morgen.
1: Einen wunderschönen guten Morgen.
5: Ja, okay, du hast gewonnen.
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0: Mit Ray starten wir perfekt in diesen Dienstagmorgen. Where's my husband in eurer S1 Morning Show?
1: Um 8.11 Uhr, guten Morgen. Chef sein bedeutet ja nicht nur ein größeres Büro oder hier mehr Macht, sondern natürlich auch, dass man Entscheidungen trifft, ein Team führt, Ansprechpartner ist für alles. So.
0: Ja, es ist halt nicht nur hier
1: Ansagen machen und so,
0: ne? Und Füße auf dem Schreibtisch
1: ja,
0: und so.
1: Ja, ja.
0: Nee, aber ernsthaft, hättet ihr Lust drauf und würdet gerne Chef sein? Irene aus Zweibrücken lässt sich gerne führen und möchte deshalb auf keinen Fall Boss sein.
2: Nein, die Verantwortung möchte ich nicht von so vielen Mitarbeitern. Bin ich nicht der Typ dazu.
1: Und Silvia aus Saarbrücken ist die große Verantwortung bewusst. Sie hat gerade deshalb Bock darauf, Chefin zu sein.
3: Ich würde gerne Chef sein, weil ich verstanden habe, ein bisschen wie das sein sollte. Man denn gucken soll, wer welche Stärken hat, wo er sich am besten einbringen kann.
1: Also Silvia macht sich schon mal startklar für die nächste Chefposition. Wärst denn du gerne Chefin?
0: Ich?
1: Hättest du Bock ja, auf sowas?
0: Wäre ich ja deine Chefin. Mache eh schon die Ansagen, also macht keinen Unterschied, oder?
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0: Menschen zusammen. Die S1 Morning Show ist am Start.
1: Nein, wer heute Morgen noch nichts zum Lachen hatte, vielleicht ja jetzt.
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3: Mit etwas Coaching und Marketing-Know-how könnten viele Insekten ja echt was aus sich machen. Mücken, dass uns die Stiche nerven, ist völlig klar, aber die brauchen eben das Blut. Okay, aber warum um alles in der Welt dieser dämliche Ton? Bring einer Mücke mal bei, tiefer und mit einer schönen Melodie zu summen. Schon ist das viel erträglicher. Wespen, klar, die nerven uns beim Essen, aber warum fliegen die nicht wenigstens geradeaus? Immer dieses nervöse Hin- und Herzuckeln. Das stresst. Wenn da eine mal in Ruhe zum Kuchen käme mit so einer Einstellung, hallo, ich esse hier kurz was mit und dann hau ich wieder ab, das wäre viel angenehmer. Und schließlich Motten, mach doch einfach die Flügel bunt. Wenn dann so ein fettes Tier auf der Gardine sitzt, dann sagen wir nicht, sondern,
4: oh, guck mal, mach mal ein Foto. Oh, voll süß, eine Motte.
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0: volle Pulle in den Dienstag mit Lady Gaga. Gleich haben wir noch ein bisschen was Entspannteres von Lily Allen.
1: Kygo zusammen mit One Republic, Chasing Paradise, gleich hier bei uns.
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0: Gleich ist es 8:30.
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14: Guten Morgen. Tausende Vermisste in Kolumbien. Nach einem schweren Erdbeben melden die Behörden außerdem mehr als 110 Todesopfer. Die Regierung hat Soldaten in die betroffenen Gebiete entsandt, um bei den Such- und Bergungsarbeiten zu helfen. Saarbahnstreik. Es ist schon der 11. Ausstand im laufenden Tarifkonflikt. Laut Lokführergewerkschaft GDL dauert er noch bis 10 Uhr. Dem Verkehrsunternehmen zufolge fahren aber trotzdem einige wenige Saarbahnen. Außerdem sind Ersatzbusse unterwegs. Schlichtung bei der Lufthansa. Darauf haben sich die Pilotengewerkschaft und das Unternehmen geeinigt. Zuvor hatte es 7 Streikrunden gegeben. In dem Konflikt geht es unter anderem um die Verlagerung von Flugzeugen und Crews in Tochtergesellschaften mit niedrigerer Bezahlung. Trockenstress für saarländische Wälder. Laut Saarforst vertrocknen beispielsweise immer mehr Bucheckern und damit auch die Samen darin. Dadurch könnten weniger neue Bäume nachwachsen. Eigentlich bräuchte der Wald jetzt 3 Wochen durchgängigen Regen. 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
15: Danach sieht's aber erstmal überhaupt nicht aus. Es bleibt weiterhin sehr heiß. Heute nur in Anführungszeichen maximal 31 Grad. Morgen geht's dann schon auf 34 und Donnerstag bis 37 Grad. Und dazu brutzelt die Sonne weiterhin.
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0: Guten Morgen zusammen. Auf der A6 Mannheim Richtung Saarbrücken zwischen dem Kreuz Neunkirchen und St. Ingbert ist ein defekter LKW. 7 Kilometer Stau aktuell, dauert 20 Minuten länger. Ein defekter LKW auf der rechten Spur haben wir auch im Tunnel Pellinger Berg. Auf der A8 Saarlouis Richtung Luxemburg, da kommt es aktuell zu Behinderungen. A620 Saarlouis Richtung Saarbrücken zwischen Völklingen und Gersweiler. 5 Kilometer Stau an der Dauerbaustelle, Viertelstunde plus für euch. Im Saarpfalzkreis zwischen Limbach und Homburg haben wir eine Baustelle, da ist aktuell 3 Kilometer Stau und da dauert es auch eine Viertelstunde länger für euch. Die neuesten Blitzer stehen am Ortsausgang von Dürmingen Richtung Eppelborn, in Gersheim, in der Bliesstraße und in Wiebelskirchen im Stauch. 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
0: So, Freunde, ihr habt euch den 7. Kaffee reingepfeffert, seid ready für die Arbeit, für die Schule oder für sonst was. Wir sind auch bereit, oder?
15: Wir sind auf jeden Fall dabei und begleiten euch. Schönen guten Morgen.
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0: Schön, dass ihr bei uns seid. Es ist 8.38 Uhr und ihr hört die SR1 Morning Show am Dienstag.
1: Ey, das wird ein richtig heftiger Abschied im Saarland. Die Toten Hosen sind ja auf große Abschiedstour. Trink aus, wir müssen gehen, heißt ja auch noch. Und bald sagen sie auch ihrer riesengroßen saarländischen Fanbase Tschüss.
0: 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Sie spielen zwei Konzerte am Boostalsee am 21. und am 22. August, Freitag und Samstag nächste Woche.
1: Ja, die beiden Shows sind ja restlos ausverkauft, aber...
0: Wie soll man das sagen? SR1 hören lohnt sich auf jeden Fall. Lohnt sich eh, aber jetzt noch mehr. Also vielleicht mal demnächst genauer hinhören und möglicherweise die Tickets gewinnen.
1: Eventuell vielleicht. Kann sein.
0: Schauen wir mal. Ja. Was wird?
1: Was wird?

0: Liebe Autofahrer, auf der A1 Saarbrücken Richtung Trier zwischen Querschied und dem Kreuz Saarbrücken, da ist eine Plane auf der Fahrbahn.
1: Lieber alles selbst entscheiden oder besser nicht so viel Verantwortung tragen, wärt ihr gerne Chef? Matthias aus Mantelbachtal sieht sich da nicht.
2: Nee, nicht unbedingt. Ey. Vielleicht ein bisschen viel Verantwortung. Ich glaube, es ist schon schwer, ein guter Chef zu sein, gerade zwischenmenschlich. Stelle ich mir einfach schwierig vor.
0: Fragen wir nochmal Timo aus Saarbrücken. Der ist Chef und der liebt es.
3: Weil ich das Gefühl habe, dass ich dann mehr so gestalten kann, wie das nach meinem Geschmack ist. Und man sollte beruflich ja davon überzeugt sein, dass man das, was man macht, richtig macht. Und wenn man davon überzeugt ist, dann will man wahrscheinlich auch das so gestalten, dass alle anderen das auch so machen.
1: Ja, hat ja schon sehr viele positive Aspekte, oder? Das würden wir, glaube ich, auch machen. Aber das, was halt nicht so schön ist am Chef da sein, das ist schwierig.
0: Der ganze Stress und die Verantwortung. Man muss aber auch sagen, ein sehr schlauer Mann, der ja auch Chef ist, eigentlich der beliebteste Chef aller Zeiten, der hat ja schon gesagt,
4: Chef ist wie Genie. Kannst du nicht lernen.
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0: Ah, der Papa.

0: So geil, bei SR1 kriegst du einfach das Komplettpaket, ne? Von der besten Musik fürs Saarland. Schön Ramontisch mit Bruno Mars und Marry You.
1: Genau, und hier Summer Vibes vom Allerfeinsten. Alok und Jesse Glynn, Summer's Back, gleich hier bei uns.
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0: Das war die SR1 Morning Show am Dienstagmorgen. Wir sind Kerstin Mark und Marc-André Krupa.
1: Wir hören uns morgen wieder und gleich ab 9 ist Verena Sierra für euch da.
0: Macht euch einen schönen Tag. Ciao.

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2: Linken Politiker Ramelow will AfD-Regierung in Sachsen-Anhalt verhindern. Saarländische Wälder leiden unter der Hitze. Und das Wetter, heute wieder viel Sonne bis 31 Grad. 9 Uhr. Der linken Politiker und stellvertretende Bundestagspräsident Ramelow spricht sich für eine Zusammenarbeit seiner Partei mit der CDU aus. Ramelow sagte dem Redaktionsnetzwerk Deutschland, was die AfD wolle, habe sie in ihr Regierungsprogramm geschrieben und das müsse alle Demokraten zusammenbringen. Mit der Kooperation will der linken Politiker eine AfD-Regierung in Sachsen-Anhalt verhindern. Georg Schwarte für SR Info.
3: Wer Schaden von dem Bundesland abwenden wolle, müsse in der Lage sein, über Parteigrenzen hinweg miteinander zu reden. Ramelow sagte, in Sachsen-Anhalt sei eine handlungsfähige Regierung ohne das Erpressungspotenzial der AfD notwendig. Die CDU lehnt bisher aufgrund eines Unvereinbarkeitsbeschlusses jede Zusammenarbeit mit der Linkspartei ab. In Sachsen-Anhalt liegt die AfD bisher laut Umfragen mit weitem Abstand vor der CDU. Der amtierende Ministerpräsident der CDU, Sven Schulze, könnte nach der Wahl in Sachsen-Anhalt möglicherweise nur mit Hilfe der Stimmen der Linkspartei an der Macht bleiben.
2: Wegen der hohen Spritpreise erwägen offenbar immer mehr Autofahrer den Umstieg auf ein Elektrofahrzeug. Das zeigt eine Umfrage des Versicherers Hukoburg. Einzelheiten von Steffi Linkscheid.
4: Fast ein Viertel der Befragten hat in der Umfrage gesagt, dass sie zum ersten Mal ernsthaft ein E-Auto in Betracht ziehen oder dass sie den Plan, ein E-Auto zu kaufen, jetzt schneller umsetzen wollen. Zahlen des Kraftfahrtbundesamtes zeigen, dass es im ersten Halbjahr fast 50% mehr Neuzulassungen gegeben hat als im gleichen Zeitraum vergangenes Jahr. Seit Beginn des Krieges zwischen USA und Iran sind die Benzin- und Dieselpreise stark gestiegen. Zuletzt hat ein Liter Super E10 nach ADAC-Angaben im Schnitt 2,14 Euro gekostet. Das sind rund 30 Cent mehr als vor dem Krieg.
2: In Kolumbien hat die Regierung nach dem schwersten Erdbeben seit Jahrzehnten den Notstand ausgerufen. Die Zahl der Todesopfer liegt nach offiziellen Angaben inzwischen bei mindestens 111. Mehr als 2000 Menschen gelten noch als vermisst. Die kolumbianische Regierung hat Soldaten entsandt, die in den betroffenen Gebieten bei den Such- und Bergungsarbeiten helfen. Bei dem Beben der Stärke 7,4 stürzten gestern zahlreiche Gebäude ein. Daneben wurden die Stromversorgung, Telefonleitungen und mehrere Flughäfen in Kolumbien beschädigt. Die Wälder im Saarland leiden unter den hohen Temperaturen und der Trockenheit. Wie Saarforstdirektor Steinmetz dem SR sagte, sind die Bäume gestresst. Schon jetzt werden viele braun und verlieren ihre Blätter. Außerdem wachsen weniger junge Bäume nach. Zum Beispiel vertrocknen bei den Buchen immer mehr Bucheckern und damit auch die Samen. Weiter sagte Steinmetz, kurze Schauer brächten keine Entspannung. Der Saarwald brauche 3 Wochen durchgängigen Regen. Danach sieht es aber derzeit nicht aus. Erfreulich ist aber, in diesem Jahr hat der Saarforst bisher kaum neue Schäden durch Borkenkäfer festgestellt. Am Landgericht Trier beginnt heute ein Prozess wegen versuchten Totschlags. Der Angeklagte soll im Februar in der Fußgängerzone zuerst Passanten und später die Polizei mit einem Messer bedroht haben. Die Beamten hatten den Angeklagten daraufhin angeschossen und ihn anschließend festgenommen. Nach Auffassung der Staatsanwaltschaft waren die Schüsse durch Notwehr gerechtfertigt. Aus der Anklageschrift geht hervor, dass der Angeklagte psychisch krank sein könnte und damit vermindert schuldfähig. Nach dem Brand gestern Abend in Neunkirchen ist die Ursache noch unklar. Wie die Feuerwehr mitteilte, war in der Innenstadt im Hinterhof eines Mehrfamilienhauses Feuer ausgebrochen. Eine in der Nachbarschaft wohnende Feuerwehrfrau half dabei, das Gebäude zu räumen. Alle Bewohner blieben unverletzt. Den Einsatzkräften gelang es, die Flammen im Hinterhaus und im Garten schnell zu löschen. Die Polizei in Neunkirchen ermittelt nun, wie es zu dem Feuer kam. Sie geht davon aus, dass es von Menschen ausgelöst wurde. Ob fahrlässig oder vorsätzlich, sei noch offen. Das waren die Nachrichten mit Magnus Neuschwander. 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
5: Die Sonne scheint, das Ganze bei bis 32 Grad. Morgen haben wir auch wieder Sonnenschein und nochmal bis 34 Grad.
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5: A6 Mannheim Richtung Saarbrücken. Zwischen Kreuz Neunkirchen und St. Ingbert haben wir einen kaputten LKW. Hier ist die rechte Spur gesperrt. Im Moment 8 Kilometer Stau und ihr braucht eine halbe Stunde länger. Auf der A620 Saarlouis Richtung Saarbrücken zwischen Völklingen und Gersweiler 5 Kilometer Stau. 15 Minuten länger braucht ihr da. Und ihr meldet Blitzer, Ortsausgang Dirmingen Richtung Eppelborn. In Gersheim in der Bliesstraße und in Wiebelskirchen im Stauch. 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
5: Mit Verena Sierra, hi. Hattet ihr eigentlich schon mal eine Avocado-Hand? Es ist sehr schmerzhaft, so eine Avocado-Hand. Was genau damit gemeint ist in 3 Songs hier?
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0: Eins ist hier.
1: Am Dienstag.
0: Gab's bei euch zum Frühstück Avocado? Dann ist euch hoffentlich die Avocado-Hand erspart geblieben. Die Avocado-Hand beschäftigt immer mehr die Krankenhäuser. Katrin Baron aus der SR1-Redaktion. Erklär uns doch mal bitte, was das ist.
2: Also, Avocados, die werden ja für gewöhnlich geöffnet, indem man sie mit einem großen Messer am Kern entlang aufschneidet. Mhm. Und viele Menschen legen die Avocado dafür in die linke Hand und schneiden dann mit der rechten. Dann rutschen sie ab und das Messer flutscht so richtig schön in die Hand.
0: Boah, ich sehe das vor mir. Autsch.
2: Ja, meistens schneidet man sich dann so in den sogenannten kleinen Fingerballen. Der ist, wie der Name sagt, unterhalb vom kleinen Finger, da so richtig schön tief rein. Und dann kann man wochenlang die Hand nicht benutzen, wenn sie genäht werden muss.
0: Okay, meist also in den kleinen Fingerballen und in den anderen Fällen, wo schneidet man sich da rein? Oder was passiert dann?
2: Da verletzt man sich gerne beim Versuch, den Kern zu entfernen. Das machen viele ja, indem sie die Avocado-Hälfte mit dem Kern in die eine Hand nehmen, dann mit der anderen mit dem Messer in den Kern reinhacken, ja, und ihn dann drehen, damit er sich löst. Dann rutscht das Messer auch gerne ab und landet irgendwo in den Fingern oder im Handballen drin. Es gibt nur einen Weg, diese Verletzungen beim Avocado öffnen komplett zu vermeiden.
0: Okay, der wäre?
2: Die Avocado nicht in der Hand aufmachen oder entkernen, sondern auf dem Brettchen, bitteschön.
0: Siehste mal. Das Leben kann so einfach sein. Wenn ihr heute noch eine Avocado aufschneidet, bitte auf dem Brettchen. Keine Avocado-Hand im Saarland. 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

Megasong von Bryan Adams, Run to You. A6, Mann in Richtung Saarbrücken. Wir haben zwischen Kreuzneunkirchen und St. Ingbert immer noch den Stau. 8 Kilometer wegen einem kaputten LKW. 30 Minuten Verzögerung und unsere Lieblingsautobahn, die A620. Da haben wir zwischen Völklingen und Gersweiler 5 Kilometer. Eine Viertelstunde dauert es länger. Habt Geduld und gute Fahrt mit SA1.

0: Optimist.
1: Nico Santos ist ein Optimist. Und Joe singt uns gleich End of Beginning. Schöner, entspannter Song. Und wenn wir dann so ein bisschen den Puls runtergefahren haben, gibt's noch Tame Impala mit Dracula. Hier bei SR1. Es ist 9:30.
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3: Guten Morgen. E-Autos offenbar immer attraktiver. Das zeigt eine Umfrage des Versicherers Hook Coburg. Demnach hat knapp ein Viertel der Befragten wegen der hohen Spritpreise schon über die Anschaffung eines E-Autos nachgedacht oder diese vorgezogen. Besonders Vielfahrer mit über 12.000 Kilometern pro Jahr wechseln die Antriebsart. Zusammenarbeit mit der CDU. Dafür spricht sich der linken Politiker Ramelow aus. Er will so verhindern, dass in Sachsen-Anhalt nach der Landtagswahl Anfang September eine AfD-Regierung gibt. Die CDU lehnt bisher jede Zusammenarbeit mit der Linkspartei ab. Saarländische Wälder leiden unter Trockenheit. Die Sonne und die heißen Temperaturen sorgen dafür, dass die Wasservorräte aus dem Winter aufgebraucht sind. In den nächsten Tagen soll auch die Waldbrandgefahr im Saarland wieder auf die zweithöchste Stufe steigen. Brand in Neuenkirchen. Im Hinterhof eines Mehrfamilienhauses in der Innenstadt brach gestern Abend ein Feuer aus. Eine in der Nachbarschaft wohnende Feuerwehrfrau half dabei, das Gebäude zu räumen. Alle Bewohner blieben unverletzt. 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
1: Da haben wir heute Sonnenschein und bis 31 Grad, beziehungsweise 32 Grad kann es auch mal geben an der Saar. Und morgen auch viel Sonne und bis 34 Grad.
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1: A6 Mannheim Richtung Saarbrücken. Zwischen Kreuz Neunkirchen und Rohrbach macht der kaputte LKW Probleme. Da ist ja die rechte Spur gesperrt. Wir haben 5 Kilometer Stau. Ihr braucht eine halbe Stunde länger. A620 Saarlouis Richtung Saarbrücken. Zwischen Völklingen und Gersweiler 5 Kilometer Stau. Eine Viertelstunde braucht ihr länger. Die neuesten Blitzer meldet ihr in Tholey in der Metzerstraße. Am Ortsausgang Dirmingen Richtung Eppelborn und in Wiebelskirchen im Stauch. Eine gute Fahrt für euch.
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1: Mit Verena Sierra, hi. Ihr habt es vielleicht auch schon mal mitbekommen, in Saarlouis werden immer wieder Bäume gefällt. Zuletzt waren es fast 20 Stück. Das ist ein erheblicher Schaden für die Stadt, sieht auch blöd aus und es versteht auch einfach keiner, was das soll. Die ganze Story hinter diesen gefällten Bäumen, zumindest das, was bisher bekannt ist, in zwei Songs hier.
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0: Also heute wieder bis 34 Grad, nee, 32 Grad, morgen bis 34 Grad. Ich habe mich ein bisschen durcheinander gekommen mit den Höchsttemperaturen. Und da sind wir ja froh, wenn wir draußen unterwegs sind, für jeden Baum, der so ein bisschen den Weg beschattet. Und umso ärgerlicher, dass in Saarlouis irgendwelche Baumzerstörer unterwegs sind. In der Metzerstraße wurden jetzt fast 20 Stück kaputt gemacht. Das sieht total schlimm aus und es bedeutet vor allem auch einen erheblichen Schaden für die Stadt, sagt Gerald Purocker. Er ist Beigeordneter bei der Stadt Saarlouis.
1: Nach dem aktuellen Kenntnisstand haben wir 17 geschädigte Bäume. Die Jungbäume sind allesamt kaputt und bei den Altbäumen haben wir 4 Bäume nach aktuellem Stand, die wir fällen müssen. Da liegen wir bei so einem Altbaum schon zwischen 6.000 und 10.000 Euro. Also wir beziffern nach aktuellem Sachstand unseren Schaden auf über 40.000 Euro.
0: Ja, deshalb hat die Stadt jetzt für Hinweise zu der Tat eine Belohnung ausgesetzt. 5.000 Euro gibt's. Auch weil das schon das zweite Mal ist, dass im Stadtgebiet von Saarlouis Bäume zerstört werden. Vor 2 Jahren war das schon mal so. Die Bäume liegen im Moment noch am Straßenrand, sind nicht weggeräumt worden. Hat einen Grund, sagt Gerald Purocker.
1: Ganz ehrlich, wir haben sie auch ein Stück weit jetzt noch liegen lassen, also ein Stück weit auch Mahnmal, um den Leuten zu sagen, guck mal, was wir für Menschen in unserer Gesellschaft haben.
0: Ja, man kann ruhig sagen, was für Idioten wir in der Gesellschaft haben. Auf jeden Fall sollen dort wieder Bäume gesetzt werden, wo die Bäume jetzt eben zerstört wurden, weil die so wichtig sind fürs Stadtklima, insbesondere an so einer vielbefahrenen und auch stark versiegelten Straße wie der Metzerstraße in Saarlouis, wo jetzt eben die Bäume zerstört wurden.
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0: Raven Lenae, Love Me Not bei SR1. Gleich gibt's Watershed mit Indigo Girl. Erinnert ihr euch noch an den Song? Der ist richtig schön. Flowers von alle Farben und das hier. Bisschen Disco Beat für euren Dienstag. Da Bowser mit Magnetic. Alles auf SR1.
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Alle Autofahrer gerade reingekommen aus dem Regionalverband Saarbrücken. B51 zwischen Beethovenstraße und Schirbachstraße hat es einen Unfall gegeben und die Unfallstelle ist noch nicht gesichert. Gute Fahrt mit SR1.

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2: Der aktuelle Saarbahnstreik soll vorerst zu Ende gehen. Kurioses Täuschungsmanöver von US-Präsident Trump. Das Wetter im Saarland, wieder viel Sonne bis 31 Grad. 10 Uhr. Der aktuelle Streik der Saarbahn-Lokführer soll in diesen Minuten zu Ende gehen. Das hatte die Gewerkschaft GDL gestern angekündigt. Nach Angaben der Saarbahn wird der Ersatzverkehr mit Bussen aber noch mindestens bis zum Nachmittag angeboten. Trotz des Streiks fuhren auf der S1-Strecke insgesamt 3 Saarbahnzüge, allerdings in deutlich geringerer Taktung als der regulären. Laut Saarbahn liegt auch eine Streikankündigung für morgen vor. Die GDL hat das bisher nicht bestätigt. Die Wälder im Saarland leiden unter den hohen Temperaturen und der Trockenheit. Das hat Konsequenzen nicht nur für den jetzigen Bestand, sondern auch für kommende Baumgenerationen. SR-Inforeporterin Lea Kienecker.
3: Bäume werden jetzt schon braun und verlieren ihre Blätter. Daran lässt sich laut Saarforst-Direktor Thomas Steinmetz erkennen, dass sie gestresst sind. Bei den Buchen vertrocknen zum Beispiel immer mehr Bucheckern und damit auch die Samen darin. So können weniger neue Bäume nachwachsen. Grund dafür? Seit 2 Monaten habe es keine nennenswerten Niederschläge mehr gegeben. Kurze Schauer würden kaum für Entspannung sorgen. Was der Wald jetzt eigentlich bräuchte? 3 Wochen durchgängigen Regen. Das würde auch die Waldbrandgefahr senken. Es gibt trotz allem auch gute Nachrichten für den saarländischen Wald. Bisher hat der Saarforst in diesem Jahr noch kaum Schäden durch Borkenkäfer festgestellt.
2: Die saarländische CDU-Landtagsfraktion fordert, das Bürohochhaus des Pinguisson-Baus in Saarbrücken abzureißen. Der Vorsitzende Toscani erklärte, der historisch bedeutsame Botschaftertrakt und die Eingangshalle sollten erhalten bleiben. Er schlägt vor, darin ein deutsch-französisches Haus oder ein Europahaus einzurichten. Die Forderung nach einem Abriss des Hochhauses begründet Toscani mit den hohen Kosten für eine Sanierung. Diese seien über die Jahre immer weiter gestiegen. Mittlerweile rechnet die Landesregierung statt den früher veranschlagten 59 mit bis zu 80 Millionen Euro. Toscani geht davon aus, dass es deutlich teurer werden könnte. Er verweist auf Erfahrungen mit anderen großen öffentlichen Bauprojekten. US-Präsident Trump ist nach dem NATO-Gipfel in der Türkei im Juli offenbar mit einem Täuschungsmanöver ausgeflogen worden. Das berichten die Zeitungen Washington Post und New York Times und berufen sich auf Dokumente und anonyme Quellen im Weißen Haus. Anlass soll eine Drohung Irans gewesen sein. Fässer-Info Samuel Jakisch.
4: Es gab damals viel Diskussion darüber, wie sicher sein neues Präsidentenflugzeug, die Air Force One, tatsächlich ist. Denn die Türkei grenzt direkt an Iran und auch deshalb stieg Trump wohl damals für den Rückflug lieber in seine alte Maschine, die hat ein paar mehr Sicherheitsfunktionen. Jetzt berichten 2 große Zeitungen, dass Trump damals zwar auf der einen Seite eingestiegen ist ins Flugzeug, aber auf der anderen Seite gleich wieder raus, heimlich über so einen Container, über den das Essen ins Flugzeug geladen wird. Darüber sei der Präsident dann heimlich in ein drittes Flugzeug gebracht worden, eine Boeing 757 der US-Luftwaffe. Beim Umsteigen in Großbritannien, da war Trump plötzlich wieder aus der alten Maschine ausgestiegen vor laufender Kamera.
2: Bundestagsvizepräsident Ramelow hat für eine Kooperation seiner Partei mit der CDU plädiert, um eine AfD-Regierung in Sachsen-Anhalt zu verhindern. Der linken Politiker sagte dem Redaktionsnetzwerk Deutschland, wer Schaden von dem Bundesland abwenden wolle, müsse in der Lage sein, über Parteigrenzen hinweg miteinander zu reden. Dabei sei eine handlungsfähige Regierung ohne das Erpressungspotenzial der AfD nötig. Die CDU lehnt bisher jede Zusammenarbeit mit der Linkspartei ab. In aktuellen Umfragen liegt die AfD in Sachsen-Anhalt weit vorne. In Deutschland werden immer mehr Mädchen und junge Frauen wegen Essstörungen im Krankenhaus behandelt. Nach Zahlen des Statistischen Bundesamtes mussten 2024 rund 6.000 10- bis 17-Jährige deswegen in Behandlung. Damit machen sie fast die Hälfte aller erfassten Fälle aus. Vor 20 Jahren lag der Anteil noch bei 25%. Insgesamt wurden zuletzt über 12.400 Fälle von Essstörungen gezählt. Das sind 8% mehr als noch vor 20 Jahren. Das waren die Nachrichten mit Magnus Neuschwander. 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
5: Heute sonnig und bis 31, 32 Grad. Morgen sonnig und bis 34 Grad.
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7: Bitte passt auf, im Regionalverband Saarbrücken auf der B51 zwischen Beethovenstraße und Schirbachstraße hat es einen Unfall gegeben. Die Unfallstelle ist noch nicht gesichert. A6 Mannheim Richtung Saarbrücken zwischen Kreuzneunkirchen und Rohrbach versperrt ein kaputter LKW die rechte Spur. Wir haben 5 Kilometer Stau und eine halbe Stunde Verzögerung. A620 Saarlouis Richtung Saarbrücken zwischen Völklingen und Gersweiler 5 Kilometer Stau. Ihr braucht eine Viertelstunde länger. Dann im Landkreis St. Wendel ist zwischen Leitersweiler und Oberkirchen in beiden Richtungen gesperrt, hat es einen Unfall gegeben. Und geblitzt wird in Tholey in der Metzerstraße, Ortsausgang Dirmingen Richtung Eppelborn und in Wibelskirchen im Stauch. Kommt überall gut und sicher an.
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7: Mit Verena Sierra, hi. Und gleich mit Musik von Kate Bush, Running Up That Hill. Den Song hat ja Stranger Things, die wirklich sehr coole Serie auf Netflix, wieder so richtig berühmt gemacht. Den hören wir gleich hier auf SR1 und außerdem noch Felix Jähn mit Pride. Einen schönen Dienstag.
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liebe Autofahrer, wir haben was Neues von der A8 Saarlouis Richtung Pirmasens. Zwischen Dreieck Friedrichsthal und Elversberg liegen Gegenstände auf der Fahrbahn. Donald Trump und sein Social-Media-Team, die provozieren ja gerne. Taylor Swift zum Beispiel ist ja alles andere als ein Trump-Fan. Trotzdem benutzt er sehr gerne ihre Musik für zum Beispiel seine TikTok-Reels. Jetzt sagt sie nie was dazu, weil sie will halt nicht, dass er mit ihrer Hilfe noch mehr Aufmerksamkeit bekommt. Aber sie hat jetzt ihre Musik in allen Trump-nahen Videos stumm schalten lassen. Das heißt, wer sich jetzt so ein Video anschauen will, irgendwas, was zum Beispiel die Trump-Administration postet, muss das leider ohne Song machen. Der Ton ist einfach weg. Also, keine Publicity für Trump durch irgendwelche Äußerungen von Taylor und trotzdem keine Taylor-Songs. Sehr geschickt gemacht, Frau Swift. Hier ist sie. I knew it, I knew you. Taylor Swift auf SR1.

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0: mit Altfried Rempe von der katholischen Kirche.
1: Angeblich hat der heilige Franziskus selbst ihr die Haare abgeschnitten. Auf alles will Clara verzichten, sogar auf ihre Schönheit. Schon klar, wie ihr Freund Franziskus will Clara radikal anders leben, als Gesellschaft und Familie es erwarten. Skandalös, finden die. Sie ist total begeistert davon, wie Jesus zu leben. Ganz ohne Geld, ganz ohne eigenes Haus, ganz frei von allem, woran dein Herz hängen könnte. Arm, den armen Christus umarmen, hat sie es genannt. Wie gesagt, Franziskus selbst begrüßt sie in seiner besitzlosen Lebensform und bringt sie zunächst in einem Benediktinerinnenkloster unter. Aber sie will es viel radikaler, als so ein reiches Kloster sein kann. Clara und ihre ersten Schwestern ziehen in die Nähe der Brüder nach San Damiano. Da können sie sich ganz und gar dem Gebet hingeben und natürlich werden sie gelegentlich um Spenden bitten oder betteln, um was die Leute aus der Stadt ihnen sonst so überlassen. Dass sie so leben können, hat sich wohl bewiesen. Dass sie auch dürfen, dazu brauchten Clara und ihre Schwestern erst noch eine kirchliche Erlaubnis. Die haben sie dann auch vom Papst bekommen. Und dann schreibt Clara eine Regel, und zwar eine neue, weil es bisher noch keine so radikale Frauengemeinschaft gibt. Das erlaubt der Papst tatsächlich, nach zähem Ringen, und segnet sie sogar. Strikte Armut. Aber die soll keine Schwester überfordern. Claras Regel erlaubt eigene Entscheidungen, so etwas wie Selbstbestimmung. Lange galt Clara als so etwas wie die Frau an Franziskus Seite. Heute schauen manche mehr darauf, dass sie die erste Frau war, die eine eigene Lebensregel für Frauen aufgeschrieben und durchgesetzt hat. In ihrer Armut, unabhängig von den Männern, ganz ohne patriarchale Männerherrschaft. Durchaus schon eine frühe Feministin. Glückwunsch zum Namenstag heute allen Claras, Claires und Clarissas.
0: Das war der Zwischenruf der katholischen Kirche.

0: SR1 ist hier am Dienstag gleich. Tampa City, Self-Aware. Schön entspannter neuer Song. Und Miley Cyrus mit End of the World. Gleich ist es 10:30.
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0: Mit Jessica Werner, guten Morgen.
2: Guten Morgen. 10 Jahre Haft wegen Mordes, so lautet das Urteil gegen den 42-Jährigen, der im vergangenen November einen Gerichtsvollzieher in Bexbach getötet hat. Wegen einer schizophrenen Störung soll der Mann außerdem dauerhaft in der Psychiatrie untergebracht werden. Neue Saarbahnstreiks. Laut dem Unternehmen hat die Lokführergewerkschaft GDL für morgen und übermorgen weitere Streiks angekündigt. Genaue Uhrzeiten sind noch nicht bekannt. Tanken wird teurer. Wie der ADAC meldet, wird das extreme Niedrigwasser im Rhein preistreibend. Auch Öl, Benzin und Diesel werden über den Fluss transportiert. In großen Tankschiffen ist das deutlich günstiger als in kleineren Lastern. Neuer Tourismusrekord. Im ersten Halbjahr 2026 haben Hotels, Pensionen und Campingplätze in Deutschland knapp 224 Millionen Übernachtungen verbucht. Das sind 0,3% mehr als der Rekord aus dem ersten Halbjahr 2025. Und das waren die aktuellen Infos. Gibt's auch für euch auf srinfo.de.
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0: Die Sonne scheint auch heute wieder. Temperaturen bis 32 Grad und auch morgen Sonnenschein und bis 34 Grad.
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0: A6 Mannheim Richtung Saarbrücken, zwischen Kreuzneunkirchen und Rohrbach. Ein kaputter LKW, die rechte Spur ist gesperrt. Wir haben 5 Kilometer Stau und es dauert eine halbe Stunde, bis ihr durch seid. A620 Saarlouis Richtung Saarbrücken, zwischen Völklingen und Gersweiler, 5 Kilometer Stau. Da braucht ihr eine Viertelstunde länger. Dann ist im Landkreis St. Wendel zwischen Leitersweiler und Oberkirchen die Straße gesperrt und zwar komplett in beiden Richtungen. Es hat einen Unfall gegeben. Und es wird geblitzt in Tholey in der Metzerstraße. Am Ortsausgang von Dirmingen in Richtung Eppelborn und in Wiebeskirchen im Stauch. Kommt überall gut und sicher an.
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0: Mit Verena Sierra. Hi, seid ihr schon aufgeregt? Morgen partielle Sonnenfinsternis und Perseidenschauer. Also wir müssen auf jeden Fall heute früh ins Bett gehen, damit wir morgen lange aufbleiben können. Wie kann man denn aber diese partielle Sonnenfinsternis gut gucken, wenn man vielleicht auch nicht so eine Brille hat? Und was ist mit meinem Handy? Kann ich damit das filmen? Passiert da was? Das alles in 2 Songs.
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Alle Autofahrer, Vorsicht, A8 Saarlouis Richtung Pirmasens. In Höhe vom Dreieck Friedrichsthal auf der Überleitung zur A623 Richtung Saarbrücken liegen Metallteile auf der Fahrbahn. Fahrt vorsichtig, kommt gut an mit SA1.

0: partielle Sonnenfinsternis. Hier bei uns im Saarland wird die Sonne zu 89% vom Mond bedeckt. Das hat die Sternwarte Peterberg in Nofelden uns erklärt. Nur, damit wir uns das Ganze auch anschauen können, brauchen wir eine Sonnenfinsternisbrille. Maureen Welter aus dem SR1-Team, die ist sehr schwer zu kriegen, ne?
1: Ja, da haben viele Optiker gesagt, die haben wir nicht mehr. Ja. Und wirklich, eine normale Sonnenbrille reicht nicht aus.
0: Okay, also können wir nicht die Sonnenfinsternis gucken, wenn wir so eine Brille nicht haben.
1: Es gibt doch eine Möglichkeit. Wir können uns eine Lochkamera bauen. Und dafür brauchen wir Sachen, die wir, glaube ich, alle haben. Zum Beispiel eine leere Stapelchips-Packung.
0: Ja, das kann ich. Das, wenn ich die jetzt noch nicht hätte, würde ich auch schnell hinkriegen, das Leeren.
1: Vielen Dank dafür. Perfekt. Dann brauchen wir noch Butterbrotpapier, ein Messer, eine Stecknadel und Klebeband. Also alles Sachen, die man in der Regel bei sich zu Hause hat. Das Bundesamt für Strahlenschutz hat ein Video hochgeladen, wo sie Schritt für Schritt erklären, wie man so eine Lochkamera bastelt und wie das genau aussieht. Das haben wir auch nochmal verlinkt auf sr1.de.
0: Okay, und wenn ich jetzt aber zum Beispiel mit meinem Handy diese partielle Sonnenfinsternis filmen will, damit ich sie in Jahrzehnten meinen Enkeln zeigen kann.
1: Das wird sie nämlich lange erstmal so nicht geben. Es wird echt ein Spektakel, aber es ist keine gute Idee, weil nämlich der Chip vom Handy oder der Kamera könnte von dieser intensiven Lichteinstrahlung zerstört werden. Also ein kurzes Foto ist natürlich kein Problem, aber wenn man jetzt länger filmen will, dann braucht unsere Kamera auch eine Sonnenfinsternisbrille. Die kann man dann einfach vor die Linse halten. Es gibt aber auch so spezielle Aufsätze und die muss man dann auch nicht extra festhalten.
0: Okay, also ab 19:22 übrigens können wir uns dann morgen die partielle Sonnenfinsternis anschauen. Die maximale Sonnenbedeckung ist so gegen 20:15 erreicht. Und wenn ihr gute Plätze im Saarland habt, wo man den Sonnenuntergang gut und lange beobachten kann, dann schickt uns doch gerne eine Sprachnachricht an die 0681 2131.

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1: Mit Carina Davis.
2: Urteil nach Mord an Gerichtsvollzieher in Bexbach. Tourismus in Deutschland mit Rekordzahlen. Das Wetter im Saarland sonnig bis 32 Grad. 11 Uhr. Im Prozess um den Tod des Gerichtsvollziehers in Bexbach ist das Urteil gefallen. Das Landgericht Saarbrücken hat den 42-jährigen Angeklagten wegen Mordes zu 10 Jahren Haft verurteilt. Aufgrund einer schizophrenen Störung soll der Mann dauerhaft in der Psychiatrie untergebracht werden. Der Mann hat nach Überzeugung des Gerichts im vergangenen November den Gerichtsvollzieher mit mehreren Messerstichen getötet, als dieser eine Zwangsräumung vollstrecken wollte. Laut Gericht hat der Verurteilte zuvor entsprechende Schreiben des Gerichtsvollziehers ignoriert. Das Urteil ist noch nicht rechtskräftig. Bei der Saarbahn steht heute direkt der nächste Streik an. Nach Angaben der Lokführergewerkschaft GDL wird es ab 12 Uhr einen erneuten Ausstand geben. Erst vor einer Stunde war ein Streik bei der Saarbahn zu Ende gegangen. Das Unternehmen hatte mitgeteilt, dass der Betrieb schrittweise wieder aufgenommen wird. Der Ersatzverkehr mit Bussen soll weiterhin angeboten werden. Laut Saarbahn hat die GDL auch bereits weitere Streiks angekündigt, und zwar für morgen und übermorgen. Konkrete Zeiten sind noch nicht bekannt. Deutschland bleibt als Urlaubsland beliebt. Im ersten Halbjahr dieses Jahres verbuchten Hotels, Pensionen und Campingplätze fast 224 Millionen Übernachtungen. Das ist ein neuer Rekordwert für diesen Zeitraum, teilte das Statistische Bundesamt mit. Roman Warschauer für SR Info.
3: Die meisten Gäste kamen aus Deutschland. Etwa jede sechste Übernachtung hingegen entfiel auf Gäste aus dem Ausland. Während in den ersten 6 Monaten die Zahl der Übernachtungen insgesamt zulegte, ging der Wert im Juni aber um fast 3% zurück. Das lag vor allem an weniger inländischen Übernachtungsgästen. Dagegen zählten die Statistiker mehr Gäste aus dem Ausland. Die wichtigsten Monate für die Hotels oder Pensionen in Deutschland sind Juli und August. Insofern liegen die absoluten Zahlen in der zweiten Jahreshälfte erfahrungsgemäß noch einmal deutlich höher.
2: Das extreme Niedrigwasser am Rhein macht Tanken nochmals teurer. Das meldet der ADAC und verweist darauf, dass Tankschiffe weniger laden können und teilweise auf Lastwagen ausgewichen werden muss. Die Versorgung sei aber weiterhin gesichert. Besonders betroffen seien Regionen im Westen Deutschlands. In Nordrhein-Westfalen und Hessen ist Benzin derzeit am teuersten. Aber auch das Saarland liegt bei den Preisen vergleichsweise weit vorne. In der Bundeszentrale für politische Bildung in Bonn herrscht erhebliche Unruhe. Präsident Sönke Rix ist nach nur 5 Monaten im Amt überraschend zurückgetreten, aus persönlichen Gründen. Die Bundeszentrale steht derzeit wegen geplanter Haushaltskürzungen und möglichem Stellenabbau unter Druck. Für SR Info Chris Berdrow.
4: Das populärste Angebot der Bundeszentrale für politische Bildung nutzen Millionen Menschen regelmäßig vor Wahlen. Viele von ihnen wohl ohne zu wissen, dass es von der Bundesbehörde stammt. Die Rede ist vom Wahlomat. Das Online-Programm hilft Bürgerinnen und Bürgern anhand von Fragen, ihre politischen Positionen mit denen der Parteien zu vergleichen und zeigt auf, wo die Übereinstimmungen am größten sind. Auf ihrer Internetseite nennt die Bundeszentrale als erstes Ziel ihrer Arbeit, Bürger dabei zu unterstützen, sich mit Politik zu befassen, ein Bewusstsein für Demokratie zu fördern und die Bereitschaft zur politischen Mitarbeit zu stärken.
2: Die Korallen vor der australischen Küste haben sich etwas erholt. Ein später Sommermonsun hat das Wasser etwas abgekühlt. Wie eine aktuelle Expertenstudie zeigt, konnten sich die Korallen dadurch im Norden und in der Mitte des Riffs wieder etwas ausbreiten. Die Wissenschaftler warnen aber, das Riff bleibe durch die steigenden Meerestemperaturen stark gefährdet. Seit 2016 gab es dort bereits 6 schwere Korallenbleichen. Dazu kommt es, wenn die Tiere stark gestresst werden. Das waren die Nachrichten mit Carina Davis. 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
5: SR1 Wetter. Da haben wir heute bis 32 Grad und Sonne und morgen bis 34 Grad und Sonne.
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5: A8 Saarlouis Richtung Pirmasens, Höhe Dreieck Friedrichsthal. Auf der Überleitung zur A623 Richtung Saarbrücken liegen Metallteile auf der Fahrbahn. A6 Mannheim Richtung Saarbrücken zwischen Kreuz Neunkirchen und Rohrbach ein kaputter LKW. Die rechte Spur ist gesperrt, immer noch 5 Kilometer Stau und es dauert eine halbe Stunde. Auch auf der A620 Saarlouis Richtung Saarbrücken haben wir zwischen Völklingen und Gersweiler nach wie vor 5 Kilometer Stau. Eine Viertelstunde braucht ihr da länger. Die neuesten Blitzer stehen in Tholey in der Metzerstraße, am Ortsausgang von Dirmingen in Richtung Eppelborn und in Wibelskirchen im Stauch. Kommt überall gut an.
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5: Mit Verena Sierra, hi. Was ist der Sommerhit 2026? Die Die von Shakira und Burna Boy. Den gibt's gleich hier auf SR1 nach Pink mit Walk Me Home. Einen schönen Dienstag.
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0: Jetzt ist er eins am Dienstag. Was denkt ihr? Wer ist der größte Online-Händler in Deutschland? Tipp, es ist nicht Amazon, sondern Otto. Ja, die mit dem Katalog früher. Bei Otto gehen in Deutschland zu Spitzenzeiten 49 Bestellungen pro Sekunde ein. Die Kolleginnen und Kollegen von der ARD-Sendung Marktcheck haben mal Otto gecheckt. Zum Beispiel auf Preise. Sebastian Schiller kann uns sagen, wie gut hat denn Otto da abgeschnitten bei eurem Test?
1: Ja, wir haben die Preise von 100 beliebten Markenartikeln bei Otto und seinem größten Konkurrenten Amazon verglichen. Dabei kam raus, dass Amazon in rund 2/3 der Fälle billiger war, Otto nur in gut 20%. Bei einem Fernseher zum Beispiel war Otto sogar mehr als 400 Euro teurer. Das sind satte 175% mehr. Es gibt aber auch Ausreißer nach unten. Ein paar Schuhe kostete bei Otto 38% weniger. Vergleichen lohnt sich also im Einzelfall. Die Preise sind ständig in Bewegung und Schnäppchen gibt's auch bei Otto.
0: Klamotten waren ja früher so das Steckenpferd von Otto. Wie sieht's denn da heute aus?
1: Wir haben einfache Poloshirts von Ottos Eigenmarke und anderen Online-Shops im Labor untersuchen lassen. Nach 10-mal Waschen war der Kragen beim Otto-Polo deutlich ausgeleiert. Das Shirt selbst

0: aber sogar geschrumpft. H&M hat aber sogar noch schlechter abgeschnitten. Richtig stark ist Otto allerdings bei Übergrößen. Viele Kleidungsstücke wie Pullis oder Bikinis gibt's von XS bis 5XL. Und das zum gleichen Preis. Das findet man sonst eher selten.
1: Okay, und was ist mit dem Service bei Otto?
0: Das Sorgenkind ist die Otto-Tochter Hermes, die Waren ausliefert. Bei Bewertungsportalen wie Trustpilot beschweren sich Kunden über verspätete oder nicht gelieferte Pakete. Bei uns hat eine Lieferung 8 Tage gebraucht. Der Fahrer ist 2-mal wieder weggefahren, ohne das Paket abzugeben. Die Gewerkschaft Verdi macht dafür das Subunternehmertum von Hermes verantwortlich. Das heißt, dass auf der sogenannten letzten Meile keine eigenen Fahrer eingesetzt werden, sondern Fremdfirmen.
1: Also der größte deutsche Online-Händler ist nicht Amazon, sondern Otto. Oft teurer als Amazon, aber es lohnt sich trotzdem auf jeden Fall, immer beides zu checken und Preise zu vergleichen.
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Hallo Autofahrer, bitte denkt dran, A8 Saarlouis Richtung Luxemburg. Zwischen Merzig und Schwemlingen liegen immer noch Metallteile auf der Fahrbahn. Eine gute Fahrt für euch mit SA1 und Robbie Williams. Forbidden Road.

0: Gleich auf S1 Purple Disco Machine und Ausdiss mit Beat of Your Heart. Das geht richtig ab. Und Olivia Rodrigo, ihr aktueller Superhit Drop Dead.
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0: Es ist 11:30.
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0: Mit Jessica Werner.
3: 10 Jahre Haft wegen Mordes. Dazu hat das Landgericht Saarbrücken den 42-Jährigen verurteilt, der im vergangenen November einen Gerichtsvollzieher in Bexbach getötet hatte. Wegen einer schizophrenen Störung soll der Mann dauerhaft in der Psychiatrie untergebracht werden. Nächster Streik bei der Saarbahn. Laut Lokführergewerkschaft GDL wird es ab 12 Uhr einen erneuten Ausstand geben. Der Ersatzverkehr mit Bussen soll laut Saarbahn bestehen bleiben. Deutschland ist beliebtes Urlaubsland. In der ersten Jahreshälfte haben Hotels und Pensionen fast 224 Millionen Übernachtungen registriert. Das ist ein neuer Höchstwert. Die Zahl der Touristen aus dem Inland stieg um 0,3%. Aus dem Ausland kamen 0,5% mehr Gäste. Todesstrafe für Assad. Ein syrisches Gericht wirft dem früheren Machthaber unter anderem Mord, Folter und Verbrechen gegen die Menschlichkeit vor. Assad war im Dezember 2024 ins Exil nach Moskau geflohen. Und soweit die aktuellen Infos, auch für euch auf srinfo.de.
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0: Wie immer schnell erzählt, Sonne bis 32 Grad heute, Sonne bis 34 Grad morgen.
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0: Die A8 Saarlouis Richtung Luxemburg, da haben wir zwischen Merzig und Schwemlingen Metallteile auf der Fahrbahn. A6 Mannheim Richtung Saarbrücken zwischen Kreuz Neunkirchen und Rohrbach, ein kaputter LKW, deshalb die rechte Spur gesperrt. 5 Kilometer Stau noch und ihr braucht 20 Minuten länger. Zwischen Völklingen und Gersweiler auf der A620 Saarlouis Richtung Saarbrücken haben wir auch 5 Kilometer Stau, da braucht ihr eine Viertelstunde länger. Geblitzt wird in Tholey in der Metzerstraße, am Ortsausgang von Dirmingen in Richtung Eppelborn und in Wiebelskirchen im Stauch. Eine gute Fahrt für euch!
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0: Mit Verena Sierra, ich wünsche euch einen wundervollen Dienstag.
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0: Beat of Your Heart, Purple Disco Machine und Austis hier bei SR1. Wenn man Chef oder Chefin ist, hat man mehr Geld, hat meistens ein größeres Büro, hat aber auch mehr Verantwortung, muss ständig sich die ganzen großen und kleinen Probleme anhören. Ist halt so eine Sache, ne? Hättet ihr da Bock drauf, Chef oder Chefin zu sein? Matthias aus Mandelbachtal hat eine klare Haltung.
1: Nee, nicht unbedingt. Ey. Vielleicht ein bisschen viel Verantwortung. Ich glaube, es ist schon schwer, ein guter Chef zu sein, gerade zwischenmenschlich. Stelle ich mir einfach schwierig vor.
0: Silvia aus Saarbrücken hat die Aufgaben einer Chefin gut analysiert und traut sich das deshalb auch zu.
2: Am Anfang, wenn man jung ist, möchte man gerne Chef sein, weil man denkt, das ist cool. Später habe ich gelernt, dass du eigentlich derjenige bist, der am meisten dient und den Überblick hat. Aber theoretisch, ich würde gerne Chef sein, weil ich verstanden habe, ein bisschen wie das sein sollte, wer welche Stärken hat, wo er sich am besten einbringen kann.
0: Ja, Silvia, lieber du als ich, weil ich will auf gar keinen Fall Chefin sein. Viel zu viel People-Pleaserin bin ich. Ich könnte nie irgendwie schlechte Nachrichten überbringen oder um Gottes Willen jemanden feuern. Das gehört ja unter Umständen auch dazu, ne? Also, Silvia, mach du's. Ich bin froh.

0: Hey, Soul Sister von Train gibt's gleich für euch hier auf SR1. Außerdem noch alle Farben mit viel guter Laune und Baby Goodbye. Und unsere Kollegen hier, die Sportfreunde Stiller mit ihrer neuen Single Ohne dich geh ich kaputt. Gehst du mit? Hier auf SR1.
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SR1 ist hier und auf der A6 Mannheim Richtung Saarbrücken haben wir zwischen Kreuz Neunkirchen und Rohrbach nach wie vor die rechte Spur gesperrt. Der kaputte LKW ist immer noch da. 5 Kilometer Stau im Moment, ihr braucht 20 Minuten länger. Habt Geduld, kommt überall gut an. 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
1: Mit Carina Devers.
2: Urteil nach Mord an Gerichtsvollzieher in Bexbach. Syrischer Ex-Präsident Assad zum Tode verurteilt. Das Wetter im Saarland sonnig bis 32 Grad. 12 Uhr. Im Prozess um den gewaltsamen Tod des Gerichtsvollziehers in Bexbach ist das Urteil gefallen. Das Landgericht Saarbrücken hat den 42-jährigen Angeklagten wegen Mordes zu 10 Jahren Haft verurteilt. SR-Reporter Aaron Klein.
3: Mit dem Urteil bleibt das Gericht unter den Forderungen der Staatsanwaltschaft, die 11 Jahre Haft gefordert hatte. Nach Auffassung des Gerichts war bei der Tat das Mordmerkmal der Heimtücke erfüllt. Die Staatsanwaltschaft hatte außerdem niedrige Beweggründe als Mordmerkmal aufgeführt. Dem folgte das Gericht nicht. Das Saarbrücker Landgericht ordnete außerdem die dauerhafte Unterbringung des vermindert schuldfähigen Mannes in einem psychiatrischen Krankenhaus an. Der 42-Jährige hat nach Überzeugung des Gerichts den Gerichtsvollzieher mit mindestens 13 Messerstichen getötet, als dieser eine Zwangsräumung bei ihm vollstrecken wollte. Das Urteil ist noch nicht rechtskräftig.
2: Bei der Saarbahn beginnt in diesen Minuten der 12. Warnstreik in den laufenden Tarifverhandlungen. Das hatte die Lokführergewerkschaft GDL mitgeteilt. Erst um 10 Uhr war der vorherige Streik bei der Saarbahn zu Ende gegangen. Der Ersatzverkehr mit Bussen soll dem Unternehmen zufolge weiterhin angeboten werden. Laut Saarbahn hatte die GDL bereits weitere Streiks angekündigt, und zwar für morgen und übermorgen. Konkrete Zeiten seien noch nicht bekannt. Der frühere syrische Präsident al-Assad ist zum Tode verurteilt worden. Ein Gericht in Syrien sprach ihn unter anderem wegen Verbrechen gegen die Menschlichkeit schuldig. Assad lebt seit dem Sturz seiner Regierung in Russland und war beim Prozess nicht anwesend. Ebenfalls zum Tode verurteilt wurde sein Cousin Atef Najib. Er war für die Niederschlagung der Proteste im Jahr 2011 verantwortlich, die später zum Bürgerkrieg in Syrien geführt hatten. Deutschland bleibt als Urlaubsland beliebt. Im ersten Halbjahr dieses Jahres verbuchten Hotels, Pensionen und Campingplätze fast 224 Millionen Übernachtungen. Das ist ein neuer Höchstwert für diesen Zeitraum, teilte das Statistische Bundesamt mit. Die meisten Gäste kamen demnach aus Deutschland. Etwa jede 6. Übernachtung ging auf Gäste aus dem Ausland zurück. Weil der Vulkan Ätna auf Sizilien seit Tagen Asche spuckt, können nur wenige Flugzeuge in Catania starten oder landen. Viele Flüge fallen aus oder werden verschoben. Zahlreiche Urlauber sitzen fest. Aus Rom, Lisa Weiß.
4: Bilder im Internet zeigen den Flughafen in Catania völlig überfüllt. Italienische Medien berichten, dass viele Personen am Flughafen übernachtet hätten. In Sizilien ist Hochsaison. Spontan ein Hotel zu finden ist schwierig. In sozialen Medien kritisieren Betroffene, dass sie wenig Hilfestellung von den Fluggesellschaften bekommen hätten. Teilweise wurden die Menschen auf Flüge von Palermo aus umgebucht oder haben selbstständig Flüge von Palermo aus gebucht, um nach Hause zurückzukehren. Das Problem? Die direkte Zugverbindung zwischen Catania und Palermo ist wegen Bauarbeiten unterbrochen. Die Züge der längeren Verbindung über Messina sind komplett überfüllt.
2: Immer mehr Bundesländer setzen das Sonntagsfahrverbot für Lastwagen aus. Grund sind die niedrigen Wasserstände in den Flüssen, wodurch der Warentransport erheblich eingeschränkt ist. Jetzt hat auch Schleswig-Holstein bekannt gegeben, dass Lkw vorerst an Sonn- und Feiertagen fahren dürfen. Das Saarland und 3 weitere Bundesländer hatten das Fahrverbot bereits gelockert. Baden-Württemberg, Bayern und Mecklenburg-Vorpommern wollen am kommenden Wochenende nachziehen. In Deutschland werden immer mehr Mädchen und junge Frauen wegen Essstörungen im Krankenhaus behandelt. Nach Zahlen des Statistischen Bundesamts mussten 2024 rund 6.000 10- bis 17-Jährige deswegen in Behandlung. Damit machen sie fast die Hälfte aller erfassten Fälle aus. Vor 20 Jahren lag der Anteil noch bei einem Viertel. Das waren die Nachrichten mit Carina Devis. 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
1: Wetter. Da haben wir wieder heute viel Sonnenschein und bis 32 Grad und ja, trocken sowieso auch morgen, trocken mit Sonne und bis 34 Grad.
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1: A6 Mannheim Richtung Saarbrücken zwischen Kreuz Neunkirchen und Rohrbach, ein kaputter LKW. Hier ist die rechte Spur gesperrt. Wir haben 5 Kilometer Stau und 20 Minuten braucht der länger. Geblitzt wird in Tholey in der Metzerstraße. Ortsausgang Dirmingen Richtung Eppelborn und den Wiebelskirchen im Stauch. Ihr könnt alles nochmal nachlesen oder nachhören bei SR1 in der ARD Sounds App. Kommt gut an.
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1: Mit Verena Sierra und neuer Musik gleich von Mystacy. Sometimes I Love You. Der geht richtig nach vorne, der Song. Und apropos nach vorne. Rosé und Bruno Mars starten mit nach vorne. Aparte.
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unser neuer Song Mistressy, Sometimes I Love You bei SR1. Auch Gänse können Helden sein, Leute. Auf einer Farm in Texas sind alle tief und fest am Schlafen, als Goosey die Gans plötzlich anfängt, superlaut zu schnattern. Hört einfach nicht auf, schnatter, schnatter, schnatter. Irgendwann steht dann Gooseys Besitzer auf, um zu gucken, was los ist, und sieht, dass seine Scheune brennt. Gerade noch rechtzeitig, um das Schlimmste zu verhindern. Also er konnte alle Tiere befreien, konnte den Brand sogar noch selbst löschen. In Zukunft denken wir bei Feuer und Gans also nicht gleich an Gänsebraten, sondern an Goosey, die Feuermeldegans. Und daran, dass jeder ein Held sein kann.

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1: Das Wetter hat heute unser SR1 Wetterexperte Tim Steger für uns. Tim, ist ja eigentlich alles wie immer, ne? Sonne, blauer Himmel.
2: Ja, die Temperatur ist ein bisschen niedriger als an den Vortagen und in den kommenden Tagen geht es auch wieder nach oben. Aber es ist immer noch sommerlich. 28 bis 32 Grad heute die Höchstwerte. Trocken, das ist so ein bisschen dieses Problem. Regen fehlt. Aber die letzte richtig intensive Hitzewelle steht erst noch an.
1: Die letzte richtig intensive Hitzewelle?
2: Ja, für diesen Sommer zumindest. Okay. Also es wird danach bestimmt auch nochmal über 30 gehen können. Aber jetzt im Wochenverlauf geht es nochmal ordentlich nach oben. Morgen bis 34, auch trocken, Sonne. Paar Wölkchen, Donnerstag sind wir bei 37 und Freitag auf Höhepunkt bei 39 Grad. Es wird wieder Schweiß treiben. Da kann es auch einzelne Gewitter geben, nicht für alle, aber punktuell kann es dann durchaus wieder ein bisschen ein paar Güsse geben.
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0: Cass Chill, Save My Soul. Mega geiler Song. Und es geht genauso weiter. Linkin Park mit The Emptiness Machine. Gleich hier für euch auf S1. 12.31 Uhr ist es.
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0: Mit Jessica Werner.
2: Mord an Gerichtsvollzieher. Das Landgericht Saarbrücken hat den 42-jährigen Angeklagten dafür zu 10 Jahren Haft verurteilt. Er soll wegen einer schizophrenen Störung dauerhaft in einer forensischen Psychiatrie untergebracht werden. Nächster Streik bei der Saarbahn. Um 12 Uhr hat ein neuer Ausstand der Lokführer begonnen. Die S1 wird laut Saarbahn heute nicht mehr fahren. Der Ersatzverkehr mit Bussen soll bestehen bleiben. Assad zum Tode verurteilt. Ein syrisches Gericht wirft dem früheren Machthaber unter anderem Mord, Folter und Verbrechen gegen die Menschlichkeit vor. Assad war im Dezember 2024 ins Exil nach Moskau geflohen. Auch Schleswig-Holstein setzt Lkw-Sonntagsfahrverbot aus. Grund ist das Niedrigwasser in den Flüssen. Deshalb muss der Warentransport verstärkt von Schiffen auf Lkw verlagert werden. Im Saarland ist das Fahrverbot bereits gelockert. Bis zum Wochenende wollen sich weitere Bundesländer anschließen. Und es waren die aktuellen Infos, gibt es für euch auch auf srinfo.de.
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0: Da wird es heute viel Sonnenschein geben und blauen Himmel. Leider auch immer noch kein Regen. Temperaturen bis 32 Grad und morgen Sonne, blauer Himmel bis 34 Grad.
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0: Im Moment nur Blitzer in Tholey in der Metzerstraße. Am Ortsausgang Dirmingen Richtung Eppelborn und auf der A620 Saarbrücken Richtung Saarlouis Höhe Wattgassen. Eine gute Fahrt für euch. 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
0: Mit Verena Sierra, ich wünsche euch einen wundervollen Dienstag. Jetzt gibt's Linkin Park, The Emptiness Machine und danach Milo und DJ Licious, Forever Young.
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0: Lieber Autofahrer, die Daniela hat was für euch.
1: B51, Höhe Saarlouis, Ausfahrt Zentrum, LKW mit verlorener Ladung, Polizei ist schon vor Ort. Ein bisschen aufpassen, wer sich auskennt, drumherum fahren.
0: Danke Daniela und euch eine gute Fahrt. Die Schule ist ja wieder losgegangen, da kann man ein Glücksbringer fürs neue Schuljahr gut gebrauchen, zum Beispiel ein Salotri im SR1-Look. Die verschenken wir ja aktuell an Schulen und unser SR1-Morningshow-Moderator Marc-André Krupper war gerade eben in der zweiten Klasse der Waldschule Altenwald in Sulzbach bei Frau Schulze.
2: Guten Morgen, Frau Schulze.
3: Erster Schultag, wie war der? War okay? Ja, war gut? Okay. Habt ihr was Spannendes gemacht?
2: Ja.
3: Ja, was habt ihr gemacht?
2: Aufräumen.
3: Du bist der?
2: Finn.
3: Okay. Was für ein Salotri willst du dir rausnehmen?
2: Männlicher.
3: Okay, dann guck mal, ob du eins findest. Habt ihr euren schon einen Namen gegeben?
2: Ja.
3: Wie heißt denn deiner?
2: Meiner heißt Dinan Bruder Ben.
3: Das ist der Ben. Hallo Ben.
2: Hallo.
4: Danke, SR1.
0: Wollt ihr für eure Schulklasse oder auch die Klasse eurer Kids auch Glücksbringer fürs neue Schuljahr? Meldet euch auf sr1.de oder über die ARD Sounds App unter SR1 und vielleicht habt ihr dann auch bald die SR1 Salotris am Ranzen. Man munkelt ja, unsere SR1 Salotris sind die neuen Labubus.

0: Besser eins ist hier. Gleich gibt's ein bisschen Coldplay. Feels Like I'm Falling in Love, Musik von Queen. Da freue ich mich auch drauf. Another One Bites the Dust. Und diese Megastimme hier. Teddy Swims, Mr. Know-It-All. Sein Hit gibt's gleich alles für euch hier auf SR1.
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2: 10 Jahre Haft wegen Mordes an Gerichtsvollzieher. Nächster Streik bei der Saarbahn. Saarländische Wälder leiden unter der Trockenheit und das Wetter sonnig bis 32 Grad. Im Prozess um den Tod des Gerichtsvollziehers in Bexbach ist das Urteil gefallen. Das Landgericht Saarbrücken hat den 42-jährigen Angeklagten wegen Mordes zu 10 Jahren Haft verurteilt. Wegen einer schizophrenen Störung und verminderter Schuldfähigkeit soll der Mann dauerhaft in der Psychiatrie untergebracht werden. SR-Inforeporter Aaron Klein.
3: Mit dem Urteil bleibt das Gericht unter den Forderungen der Staatsanwaltschaft, die 11 Jahre Haft gefordert hatte. Nach Auffassung des Gerichts war bei der Tat das Mordmerkmal der Heimtücke erfüllt. Die Staatsanwaltschaft hatte außerdem niedrige Beweggründe als Mordmerkmal aufgeführt, dem folgte das Gericht nicht. Das Saarbrücker Landgericht ordnete außerdem die dauerhafte Unterbringung des vermindert schuldfähigen Mannes in einem psychiatrischen Krankenhaus an. Der 42-Jährige hat nach Überzeugung des Gerichts den Gerichtsvollzieher mit mindestens 13 Messerstichen getötet, als dieser eine Zwangsräumung bei ihm vollstrecken wollte. Das Urteil ist noch nicht rechtskräftig.
2: Der Angeklagte erklärte über seinen Verteidiger, er habe von dem Räumungstermin nichts gewusst und aus Angst vor Obdachlosigkeit zugestochen. Nach Auffassung des Gerichts habe der Mann aber entsprechende Post zur Räumung bewusst ignoriert. Das war nur eine kurze Verschnaufpause für Fahrgäste der Saarbahn. Um 10 Uhr hatte die Gewerkschaft Deutscher Lokführer ihren letzten Warnstreik für beendet erklärt. Jetzt hat schon der nächste angefangen. Aus der SR Wirtschaftsredaktion Laszlo Mura.
4: Seit 12 Uhr wird nun wieder gestreikt. Wie lange ist erneut unklar. Laut Saarbahn bleibt der Schienenersatzverkehr mit Bussen weiter bestehen. Saarbahn-Züge fahren dafür heute nicht mehr. Ab morgen sollen aber möglichst wieder die 3 Ersatzzüge verkehren. Streikankündigungen von Seiten der GDL gibt es bereits für morgen und Donnerstag. Der Warnstreik am heutigen Morgen hat laut Saarbahn erstmal keine größeren Probleme verursacht. Das deckt sich mit Beobachtungen des SR.
2: Hintergrund des Streiks ist der laufende Tarifkonflikt. Die Saarbahn versucht, die Lokführer davon zu überzeugen, in einen Tarifvertrag zu wechseln, der mit der Gewerkschaft Verdi ausgehandelt worden ist. Die Wälder im Saarland leiden unter den hohen Temperaturen und der Trockenheit. Bäume werden jetzt schon braun und verlieren Blätter. Daran lässt sich laut Saarforst-Direktor Thomas Steinmetz erkennen, dass sie gestresst sind.
5: Ich schaue im Moment schon mit Sorge in den saarländischen Wald. Wir haben seit nahezu 2 Monaten keine nennenswerten Niederschläge. Und die tägliche Sonnenscheindauer ist maximal. Die Photosynthese der Pflanzen, der Bäume läuft maximal und für die Bäume wird es dann zusehends schwieriger, noch aus dem Boden Wasser rauszuziehen.
2: Und das hat Konsequenzen, nicht nur für den jetzigen Bestand, auch für kommende Baumgenerationen. Für SR Info Lea Kielnicker.
6: Bei den Buchen vertrocknen zum Beispiel immer mehr Bucheckern und damit auch die Samen darin. So können weniger neue Bäume nachwachsen. Kurze Schauer würden kaum für Entspannung sorgen. Was der Wald jetzt eigentlich bräuchte, 3 Wochen durchgängigen Regen. Das würde auch die Waldbrandgefahr senken.
2: Es gibt aber trotz allem auch gute Nachrichten für den saarländischen Wald. Bislang hat der Saarforst in diesem Jahr noch kaum Schäden durch Borkenkäfer festgestellt. Das extreme Niedrigwasser am Rhein macht Tanken nochmals teurer. Das meldet der ADAC und verweist darauf, dass Tankschiffe weniger laden können und teilweise auf Lastwagen ausgewichen werden muss. Die Versorgung sei aber gesichert. Deutschland bleibt als Urlaubsland beliebt. Im ersten Halbjahr dieses Jahres verbuchten Hotels, Pensionen und Campingplätze fast 224 Millionen Übernachtungen. Das ist ein neuer Höchstwert für diesen Zeitraum, teilte das Statistische Bundesamt mit. Die meisten Gäste kämen demnach aus Deutschland. Etwa jede 6. Übernachtung geht auf Gäste aus dem Ausland zurück. Und das war das SR-Info-Update mit Jessica Werner. Alles Wichtige für euch auf srinfo.de.
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1: Bei angenehmen Werten heute mal im Saarland. Wir haben maximal so 31 Grad oder 32 in Saarlouis. Und das war's. Und das ist in Anführungsstrichen der kühlste Tag heute in der Woche. Die Hitzewelle kommt ja noch etwas kräftiger zu uns rein mit heißem Wind. Und die Temperaturen sind dann am Donnerstag und Freitag bei 37 oder 38 Grad.
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1: im Landkreis Saarlouis auf der B51 zwischen Saarlouis und Ennsdorf. Vorsicht, verlorene Ladung auf der Straße. Dann die neuesten Blitzer zwischen Schmelz und Hüttersdorf auf der A620 Richtung Saarlouis Höhe Wattgassen und in Saarbrücken in der Hellwigstraße. Hotline 0800 700 8000. 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
1: Schönen sonnigen Dienstag, Anja Kettler-Martin hier. Ja, wann stehen die ersten Lebkuchen im Laden? Viel zu früh. Also Nico Santos, der fängt jetzt auch schon so an. Wer braucht noch Weihnachtsgeschenke? Fragt er echt tatsächlich jetzt schon in die Fans im Netz. Und spielt an auf seine Arena-Tour, die im Herbst beginnt. Okay, also die Lebkuchen schmelzen jetzt definitiv in der Sonne, aber diese Vorstellung von Herbst hat doch ein bisschen was Erfrischendes. Gleich also, der Nico, nach dem Girls Wanna Have Fun Song von Cyndi Lauper und dem relaxten Benson Boone für eure wohlverdiente Mittagspause.
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0: S1 hier, hallo, einen schönen Dienstagmittag. Ist Donald Trump mit einem Täuschungsmanöver in einem anderen Flugzeug als gedacht geflogen? Im Cateringwagen statt in der Air Force One? US-Medienberichten zufolge ist wirklich der US-Präsident im Juli nach dem NATO-Gipfel in der Türkei unbemerkt in ein kleineres Flugzeug geschleust worden. Korrespondent Samuel Jakisch in den USA für SA1.
1: Jetzt berichten zwei große Zeitungen, die Washington Post und die New York Times, dass Trump damals zwar auf der einen Seite eingestiegen ist ins Flugzeug, aber auf der anderen Seite gleich wieder raus, heimlich über so einen Container, über den das Essen ins Flugzeug geladen wird. Darüber sei der Präsident dann heimlich in ein drittes Flugzeug gebracht worden, eine Boeing 757 der US-Luftwaffe. Also ein großes Täuschungsmanöver.
0: Hintergrund für diese Geheimnisträgerei soll eine Drohung des Irans gewesen sein. Der Zeitung zufolge sollen selbst einige Mitarbeiter des Weißen Hauses, die ebenfalls in der Türkei in den Regierungsjet gestiegen waren, nicht gewusst haben, dass Trump nicht an Bord war. Auch eine Journalistengruppe, die den Präsidenten regelmäßig auf seinen Reisen begleitet, war an Bord der Maschine, so dieser Medienbericht.
1: Die Zeitungen berufen sich bei der Geschichte auf Dokumente und anonyme Quellen im Weißen Haus. Wir wissen nicht, ob das so passiert ist. Das Weiße Haus hat es weder bestätigt noch abgestritten. Wenn die Sache stimmt, dann zeigt das zwei Dinge. Erstens, man hatte wirklich echte Sorge, der Iran oder seine Verbündeten könnten das Flugzeug von Trump angreifen. Zweitens, die beim Secret Service haben einige Tricks auf Lager, um das zu verhindern. Denn beim Umsteigen in Großbritannien, da war Trump plötzlich wieder aus der alten Maschine ausgestiegen, vor laufender Kamera. Womöglich war er da wieder über den Imbisscontainer rein, alles nur, um die Täuschung aufrechtzuerhalten, damit niemand genau wissen kann, wo der Präsident tatsächlich gerade ist.
0: Die Washington Post beruft sich auch auf einen US-Regierungsbeamten und eine weitere mit Trumps Reisen vertraute Person. Der US-Präsident in einem Imbisswagen. Bilder im Kopf.

Hallo an alle auf der A620 unterwegs Richtung Saarbrücken, Höhe Saarbrücken-Westspangenbrücke. Liegen im Moment Gegenstände auf der Autobahn, kommt da sicher dran vorbei mit SR1.

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0: eine Stimme wie in einem Musical. Emily Sondé. Next to me gleich für euch nach 2:30 und Chris de Serenni hat was Neues für uns. Locker flockig durch den Tag. Chris de Serenni gleich bei uns mit seinem neuesten Hit nach 2:30.
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0: Mit Jessica Werner.
2: Früherer Machthaber Assad in Abwesenheit zum Tode verurteilt. Ein syrisches Gericht wirft ihm unter anderem vorsätzlichen Mord an mehreren Menschen, Folter und Verbrechen gegen die Menschlichkeit vor. Assad hält sich derzeit in Russland auf. Heute fahren keine Saarbahnzüge mehr. Seit 12 Uhr streiken die Lokführer. Wie lange, teilt die Gewerkschaft der deutschen Lokführer nicht mit. Laut Saarbahn bleibt der Schienenersatzverkehr mit Bussen weiter bestehen. Ab morgen sollen möglichst wieder 3 Ersatzzüge verkehren. 10 Jahre Haft nach Mord an Gerichtsvollzieher. Das Landgericht Saarbrücken ordnete für den 42-jährigen Angeklagten auch die dauerhafte Unterbringung in einem psychiatrischen Krankenhaus an. Der Mann hatte den Gerichtsvollzieher bei der Zwangsräumung seiner Wohnung in Bexbach erstochen. UEFA will Änderungen beim Videoassistenten. So soll der auch in der Bundesliga ab der neuen Saison nur noch bei klaren Fehlentscheidungen der Schiedsrichter eingreifen. Nach Angaben der UEFA kam es zuletzt zu immer mehr Interventionen. Und es waren die aktuellen Infos, auch für euch auf srinfo.de.
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0: Heute bis 32 Grad, fast schon angenehm, jedenfalls der kühlste Tag der Woche in Anführungsstrichen. Wir haben es hier mit einer Hitzewelle zu tun und schon morgen und auch in den kommenden Tagen wird es immer wärmer. Am Donnerstag bis 37 Grad, am Freitag sind inzwischen bis zu 39 Grad drin.
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0: Auf der A620 Richtung Saarbrücken, Höhe Westspangenbrücke, liegen Gegenstände auf der Autobahn. Neueste Blitzer zwischen Schmelz und Hüttersdorf. A620 Richtung Saarlouis, Höhe Wattgassen und in Saarbrücken in der Hellwigstraße. Hotline ist 0800 700 8000. 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
0: Mit Anja Kettler-Martin, hallo zusammen. Wir spielen mit euch in der jetzigen Stunde, in der kommenden, unser Spiel Hallo Saarland, wo bin ich? Ihr erratet einen Ort anhand von 3 Tipps, die wir euch vorspielen in den nächsten 60 Minuten. Und dann, mit ein bisschen Glück, gewinnt ihr 100 Euro von der Bank 1 Saar mit der richtigen Lösung.
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0: Hallo an alle auf der A620 Richtung Saarbrücken zwischen Völkling, Geislautern und Gersweiler. An der Baustelle staut es sich jetzt 7 Kilometer lang. Da braucht ihr bis zu 30 Minuten länger, also Verzögerung von einer halben Stunde etwa. Auf der A620 Richtung Saarbrücken zwischen Völkling, Geislautern und Gersweiler wegen des Staus.
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0: Spielt auch mit bei unserem kultigen Spiel um einen ganz bestimmten Ort im Saarland, den wir jetzt suchen, mit insgesamt 3 Hinweisen. Lukas Salm aus dem SR1-Team hat hier den ersten Tipp für euch.
2: Wenn man hier außerhalb des Ortes ein kleines bisschen sucht, kann man eine wirkliche Perle finden. Und zwar gibt es hier abseits der Wege etwas versteckt einen kostenlosen Streichelzoo. Hier laufen Schafe rum, die kann man ganz entspannt streicheln und ihnen Futter geben. Dafür gibt es hier so eine kleine Futterkrippe, die macht man einfach auf. Dann holt man sich so ein Päckchen. Und dann kann man die Schafe auch schon füttern. Oh, hier kommen wirklich ganz schön viele. Nein, die haben alle wirklich großen Hunger. Aber süß sind sie auf jeden Fall. Und wenn man kleine süße Schäfchen streicheln möchte, dann kann man auf jeden Fall in diesen Ort kommen. Und es gibt hier sogar noch mehr Tiere, aber dazu erst später mehr.
0: Ihr habt die Chance, 100 Euro zu gewinnen mit der richtigen Antwort. Welchen saarländischen Ort suchen wir? 0681 2131 anrufen oder WhatsApp schicken.
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0: Und der nächste Tipp um 10 nach 2.

0: Hallo Saarland, wo bin ich? Spielen wir heute mit euch hier bei SR1. Und ihr überlegt, welchen saarländischen Ort wir suchen, in dem man Schafe streicheln kann und füttern streicheln kann, wie bei einem kleinen Streichelzoo, ohne was zu bezahlen. Und deswegen hat auch die Daniela gerade eine WhatsApp geschickt über 0681 2131 und tippt auf den Wildpark in Saarbrücken. Und diesen Ort suchen wir nicht. Also einfach nochmal weiter überlegen. Wir haben ja noch zwei Tipps gleich nach 14 Uhr für euch. Und während ihr ein bisschen überlegt, spiele ich euch die beste Musik für Saarland. Gleich unter anderem von Miles Smith. Stargazing.
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0: Schnell auf die A620 Richtung Saarbrücken zwischen Völklingen-Geislautern und Gersweiler Stau. Ihr braucht eine halbe Stunde länger.
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2: Syrischer Ex-Präsident Assad zum Tode verurteilt. Weitere Streiks bei der Saarbahn angekündigt. Das Wetter im Saarland sonnig bis 32 Grad. 14 Uhr. In Syrien hat ein Gericht den früheren Machthaber Assad in Abwesenheit zum Tode verurteilt. Die Richter begründeten ihr Urteil mit Kriegsverbrechen und Verbrechen gegen die Menschlichkeit nach dem Ausbruch des syrischen Bürgerkriegs im Jahr 2011. Für SR Info Nina Amin.
3: Das Urteil wurde live im Staatsfernsehen verlesen. Vor dem Justizpalast versammelten sich währenddessen Menschen. Augenzeugen zufolge jubelten die dort Anwesenden, nachdem das Todesurteil verkündet wurde. Assad floh im Dezember 2024 mit seiner Familie nach Russland, nachdem er von islamistischen Kämpfern gestürzt wurde. Anführer des Umsturzes damals war der heutige syrische Übergangspräsident el-Sharaa. Auch Assads Bruder Maher el-Assad wurde in Abwesenheit zum Tode verurteilt. Berichten zufolge soll er sich ebenfalls nach Moskau abgesetzt haben. Dass die Todesurteile vollstreckt werden, scheint von daher zunächst unwahrscheinlich. Das Gericht forderte die Auslieferung der Verurteilten nach Syrien.
2: Im Prozess um den gewaltsamen Tod des Gerichtsvollziehers in Bexbach ist das Urteil gefallen. Das Landgericht Saarbrücken hat den 42-jährigen Angeklagten wegen Mordes zu 10 Jahren Haft verurteilt. Aufgrund einer schizophrenen Störung soll er dauerhaft in der Psychiatrie untergebracht werden. Der Mann hatte nach Überzeugung des Gerichts im vergangenen November den Gerichtsvollzieher mit mehreren Messerstichen getötet, als dieser eine Zwangsräumung vollstrecken wollte. Laut Gericht hat der Verurteilte zuvor entsprechende Schreiben des Gerichtsvollziehers ignoriert. Das Urteil ist noch nicht rechtskräftig. Die Saarbahnen stehen gerade erneut still. Wie lange, ist wieder unklar. Nachdem der vorherige Ausstand erst um 10 Uhr kurzfristig beendet wurde, hatte die Lokführergewerkschaft GDL direkt die nächsten Streiks angekündigt. SR-Reporter Laszlo Mura.
4: Laut Saarbahn bleibt der Schienenersatzverkehr mit Bussen weiter bestehen. Saarbahn-Züge fahren dafür heute nicht mehr. Ab morgen sollen aber möglichst wieder die 3 Ersatzzüge verkehren. Streikankündigungen von Seiten der GDL gibt es bereits für morgen und Donnerstag. Der Warnstreik am heutigen Morgen hat laut Saarbahn erstmal keine größeren Probleme verursacht. Das deckt sich mit Beobachtungen des SR. Hintergrund der Warnstreiks ist der laufende Tarifkonflikt. Die Saarbahn versucht derzeit, die Lokführer davon zu überzeugen, in einen Tarifvertrag zu wechseln, der mit der Gewerkschaft Verdi ausgehandelt worden ist.
2: Die CDU-Landtagsfraktion spricht sich jetzt doch dafür aus, Teile des denkmalgeschützten Pergusson-Baus in Saarbrücken abzureißen. Fraktionschef Toscani begründet das mit immer weiter steigenden Sanierungskosten. Davor hatte er selbst jahrelang für eine Komplettsanierung geworben. Nun schlägt Toscani vor, nur den Botschaftertrakt und die Eingangshalle zu erhalten. Der Büroturm solle hingegen fallen. Unterstützung für seine Pläne kommt auch von der Jungen Union. Die SPD-Landesregierung hingegen hält an ihren Plänen fest, den Pergusson-Bau komplett zu erhalten. Die Sanierung würde nach ihren Schätzungen bis zu 80 Millionen Euro kosten. Der Bundesverband Spedition und Logistik dämpft die Erwartungen an die Lockerung des Sonntagfahrverbots für Lastwagen. Hauptgeschäftsführer Huster sagte im Deutschlandfunk, zusätzliche Transporte ließen sich nur begrenzt organisieren, weil Lkw-Fahrer fehlten. Um die Ladung eines Binnenschiffs mit 3000 Tonnen zu ersetzen, wären rund 150 Lastwagen nötig. Mehrere Bundesländer haben das Fahrverbot wegen des Niedrigwassers vorübergehend gelockert, darunter auch das Saarland und Rheinland-Pfalz. Der Europäische Fußballverband UEFA will beim Videobeweis zum Ursprungsgedanken zurückkehren. Der Videoassistent soll auch in der Bundesliga ab der neuen Saison nur noch eingreifen, wenn der Schiedsrichter eine klare Fehlentscheidung getroffen hat. Nach Angaben der UEFA kam es zuletzt zu immer mehr Interventionen. Damit solle nun Schluss sein. Das waren die Nachrichten mit Carina Deves. 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
0: 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Ist sonnig und der Himmel blau und dementsprechend heute angenehm heiß, muss ich sagen. Also das ist wirklich bis zu 32 Grad und mehr ist es dann nicht. Aber die Hitzewelle rollt weiter über das Saarland hinweg und wir bekommen Donnerstag, Freitag bis zu 38, 39 Grad im Saarland.
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6: A1 Richtung Saarbrücken am Kreuz Saarbrücken ist die Überleitung zur A8 Richtung Neunkirchen gesperrt. Noch bis 2:30. A620 Richtung Saarbrücken zwischen Völklingen-Geislautern und Gersweiler an der Baustelle 7 Kilometer Stau. Ihr braucht eine halbe Stunde länger. Und die neuesten Blitzer am Ausgang Pickard Richtung Unterfelsberg. A620 Richtung Saarlouis in beiden Richtungen auch, also Fahrtrichtung Saarbrücken genauso. Höhe Wattgassen und in der Hellwigstraße in Saarbrücken. Hotline 0800 700 8000. 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
6: Mit Anja Kettler-Martin. Schönen Dienstag. Wir spielen ja mit euch Hallo Saarland, wo bin ich? Ihr erratet einen ganz bestimmten Ort im Saarland, der, so wie beim ersten Tipp gehört, sehr tierlieb ist. Und gleich hören wir schon den zweiten Tipp in ein paar Minütchen nach Ray und Kamra.
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0: Ihr habt die Chance auf 100 Euro bei unserem kultigen Spiel.
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0: Ein Ort im Saarland, den wir suchen anhand von insgesamt 3 Tipps von Lukas Salm aus dem SR1-Team, der eben schon bei seinem ersten Tipp erzählt hat, dass es dort einen Streichelzoo gibt, für den man gar nichts bezahlen muss. Man kann da Schafe streicheln. Und jetzt geht's weiter in den gesuchten Ort.
2: Auch für Leute, die gerne mit dem Fahrrad fahren, gibt es in diesem Ort alles, was man braucht. Sogar einen eigenen Radsportverein. Stefan, was macht denn euer Verein?
3: Wir haben einen Mountainbike-Verein hier im Ort. Wir sind einer der 5 größten Vereine im Saarland. Und die Besonderheit bei uns liegt darin, dass wir rund 1/3 minderjährige Mitglieder haben.
2: Und die Jugend, die fährt vor allem gerne bei euch auf der eigenen Buckelpiste sozusagen.
3: Das ist korrekt. Wir konnten das ehemalige Tennisgelände im Ort hier von der Gemeinde pachten und haben uns dort eine Anlage errichtet, einen sogenannten Pumptrack. Und die Kunst besteht eben darin, diese Wellenbahn, diesen Pumptrack zu befahren, ohne dass man in die Pedale treten muss.
2: Für Leute, die gerne mit dem Rad unterwegs sind, ist dieser Ort hier ein richtiges Paradies.
0: Wow, hört sich ja cool an. Welchen Ort suchen wir? 0681 2131. Ruft an oder schickt uns eine Sprachnachricht. Und gleich in ein paar Minütchen nach Deep Blue Something von Breakfast at Tiffany's und Another Talk to You kommt der nächste Tipp.

0: Hallo Saarland, einen schönen Dienstag. Wir spielen mit euch einen ganz besonderen Spielmodus, nämlich
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0: Ihr erratet anhand von 3 Tipps einen ganz bestimmten Ort im Saarland und habt die Chance, 100 Euro von der Bank einen Saar zu gewinnen. 2 Tipps haben wir schon gehört. Unter anderem sind wir jetzt schlauer und wissen, dass in dem gesuchten Ort sehr viele glückliche Fahrradfahrer wohnen oder die dort nicht wohnen, fahren dort mit dem Fahrrad gerne hin oder vorbei. Es gibt dort auch einen Fahrradclub, wo viele Jugendliche auch über eine Buckelpiste fahren können. Und jetzt kommt der dritte Tipp von Lukas Salm aus dem SR1-Team.
2: Hier in diesem Ort gibt es auch einen Archehof und bei mir ist die Petra. Hallo.
3: Ja, hallo.
2: Was ist denn genau ein Archehof?
3: Das sind alles Höfe, die sich aussterbenden Nutztierrassen verschrieben haben. Wir halten Hinterwälder Rinder und wir haben deutsche Reichshühner. Die sind auch vom Aussterben bedroht.
2: Boah, die Hühner sind aber wirklich schön. Die haben so ein richtig schönes schwarz-graues Gefieder.
3: Das Besondere bei den Reichshühnern ist einfach, du siehst, die haben keinen Kamm.
2: Kann ich die auch anfassen oder picken die mich dann?
3: Nee.
2: Ich bin ganz lieb, ich verspreche es dir. Ja, jetzt ist er ein bisschen sauer, tut mir leid. Ihr hattet in diesem Ort auch mal eine Käserei betrieben, oder?
3: Ja, das war eine Dorf- und Schaukäserei. Also du konntest auch vorbeikommen und zugucken, wie wir Käse machen. Und da gab es ganz viele Interessierte und die haben dann natürlich zugeschaut, wie wir Käse gemacht haben und durften dann natürlich auch probieren.
2: Wenn ihr schon mal von einem Ort gehört habt, in dem es mal eine Käserei gab und in dem es einen Archehof gibt, dann habt ihr vielleicht eine Ahnung, in welchem Ort ich heute bin.
0: Einfach anrufen 0681 2131 oder über die gleiche Nummer eine WhatsApp schicken und ihr habt die Chance, 100 Euro zu gewinnen.
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0: Die Auflösung, welchen Ort wir suchen und wir verschenken das Geld um 20 vor 3.

0: Während ihr durch Saarland unterwegs seid oder bei der Arbeit, begleiten wir euch mit der besten Musik für Saarland. Gleich nach 2:30 mit den Toten Hosen, nur nach Ford und Ray Dalton. Genauso wie die Hosen, einfach gut drauf sein und ein bisschen den Alltag und das, was man noch so vorher hat, so ein bisschen vergessen. Und auf geht's schneller Richtung Feierabend.
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0: Um gleich 2:30 mit Jessica Werner.
3: Saarbahnzüge fahren heute nicht mehr. Seit 12 Uhr streiken die Lokführer. Wie lange, teilte die Gewerkschaft der deutschen Lokführer nicht mit. Laut Saarbahn bleibt der Schienenersatzverkehr mit Bussen weiter bestehen und ab morgen sollen möglichst wieder 3 Ersatzzüge verkehren. 10 Jahre Haft nach Mord an Gerichtsvollzieher. Das Landgericht Saarbrücken ordnete für den 42-jährigen Angeklagten auch die dauerhafte Unterbringung in einer psychiatrischen Klinik an. Der Mann hatte den Gerichtsvollzieher bei der Zwangsräumung seiner Wohnung in Bexbach erstochen. Assad in Abwesenheit zum Tod verurteilt. Ein syrisches Gericht wirft dem früheren Machthaber unter anderem vorsätzlichen Mord, Folter und Verbrechen gegen die Menschlichkeit vor. Assad war Ende 2024 nach Russland geflohen. CDU für Teilabriss des Pingressant-Baus. Fraktionschef Toscani begründete das mit immer weiter steigenden Sanierungskosten. Nur der Botschaftertrakt und die Eingangshalle sollten erhalten bleiben. Die SPD-Landesregierung will den Pingressant-Bau in Saarbrücken vollständig erhalten. Und das waren die aktuellen Infos, auch auf srinfo.de.
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0: Wird heute wieder heiß, aber nicht so heiß wie in den kommenden Tagen. Liegen so zwischen 28 und 32 Grad die Werte. Und in der Nacht wird es teilweise runtergehen auf bis zu 11 Grad, zum Beispiel in Wolfersheim. Und morgen wird es dann schon wärmer und Donnerstag, Freitag sind die heißesten Tage mit bis zu 39 Grad.
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0: A1 Richtung Saarbrücken. Am Kreuz Saarbrücken ist die Überleitung zur A8 nach Neunkirchen gesperrt bis 2:30. A620 Richtung Saarbrücken zwischen Völklingen, Geislautern und Gersweiler. Baustelle noch, im Moment 7 Kilometer Stau. Ihr braucht mindestens eine halbe Stunde länger. Die neuesten Blitzer am Ausgang von Pickard Richtung Unterfelsberg in Saarbrücken, Hellwigstraße und A620 Saarbrücken-Saarlouis in beiden Fahrtrichtungen Höhe Wattgassen. Hotline 0800 700 8000, wenn euch was auffällt. 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
0: Mit Anja Kettler-Martin, schönen Dienstag. Gleich nach Ray Dalton und den Toten Hosen verschenken wir 100 Euro mit der richtigen Lösung zu unserem Spiel. Wo bin ich? Wir haben ja einen ganz bestimmten Ort im Saarland gesucht.

0: Ganz entspannt mit SR1. Durch den Dienstag.
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0: Ja, 100 Euro gibt es mit der richtigen Antwort auf die Frage, welchen saarländischen Ort wir heute gesucht haben, anhand von 3 Tipps von Lukas Salm aus dem SR1-Team, unter anderem mit diesen Hinweisen.
2: Hier laufen Schafe rum, die kann man ganz entspannt streicheln und ihnen Futter geben. Auch für Leute, die gerne mit dem Fahrrad fahren, gibt es alles. Sogar einen eigenen Radsportverein.
0: Ja, oder Noah Philippi aus Saarbrücken ist gerade mit Freunden unterwegs. Hallo Noah!
3: Hi, servus.
0: Wo genau seid ihr? In Saarbrücken, oder?
3: Im Neuwieser Viertel gerade.
0: Ach, wie cool.
3: Entspannten Kaffee trinken.
0: Ach, ja. Herrlich, draußen. Schön.
3: Ja, genau, im Schatten.
0: Also, so gehört sich das. Und danach noch an den Staden. Bis heute.
3: Genau, schön entspannt.
0: Super, Noah. Aber bist du allein drauf gekommen oder habt ihr euch gegenseitig so ein bisschen geholfen?
3: Wie gesagt, ich habe eine Freundin da in Illingen in der Ecke und die hat mir da ein bisschen geholfen.
0: Ach so, bist du dabei?
3: Nee, die ist leider nicht dabei, die habe ich nur angerufen.
0: Okay, gut, aber die kommt aus Illingen und deswegen haben wir welchen Ort gesucht? Wie bist du dann drauf gekommen?
3: Hirzweiler.
2: Nicht nur gibt es in diesem Ort einen wunderschönen kleinen Streichelzoo, in dem man schöne kleine Schafe streicheln kann, sondern auch einen Archehof, den Hirzbachhof. Und in welchem Ort sind wir heute, Petra?
4: In Hirzweiler.
0: Jawohl, herzlichen Glückwunsch, Noah.
3: Wow. Super, danke schön.
0: 100 Euro von der Bank 1 Saar für dich.
3: Geil, danke.
0: Du musst das eigentlich teilen, ne? Mit deiner Freundin in Illingen.
3: Wahnsinn. Ich gebe jetzt erstmal eine Runde Kaffee aus für die Leute hier.
0: Sensationell. Super. Und mit dem Fahrrad könnt ihr demnächst auch nochmal da rumfahren. Das lohnt sich
3: ja bestimmt.
0: Super.
3: Bestimmt.
0: Mega. Dann haut rein, habt noch einen tollen Tag, ja?
3: Dankeschön, euch auch.
0: Auf Dankeschön. Bald, Noah. Ciao.
3: Ciao.

0: So schön. Sienna Sparrow, Die on this Hill. Ach, man ist mit den Gedanken so weit weg. Und jetzt sind wir wieder hier zusammen gemeinsam auf SR1. Cool, dass ihr dabei seid. Ich habe die beste Musik fürs Saarland. Was auch immer ihr noch vorhabt, wir sind bei euch und wir machen das locker flockig hier noch durch bis zum Feierabend, oder? Everlast, Leonie dabei, DJ Goja, der hat was Neues. Klingt auch schon so schön nach Strandbar. Strandpromenade und einfach nach einem leckeren, coolen Getränk gleich mit uns.
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Hallo auf die A620 Richtung Saarlouis zwischen Mahlstatter Brücke und Messegelände. Kaputtes Auto auf der Autobahn kommt sicher dran vorbei mit SR1.

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1: Mit Carina Deves.
2: GDL will Streik der Saban-Lokführer bald wieder beenden. Syrischer Ex-Präsident Assad zum Tode verurteilt. Das Wetter im Saarland sonnig bis 32 Grad. 15 Uhr. Die Lokführer der Saarbahn beenden ihren laufenden Streik in einer Stunde. Das hat die Gewerkschaft GDL dem SR mitgeteilt. Nachdem bereits heute Morgen gestreikt wurde, gab es zunächst eine zweistündige Unterbrechung. Nun endet der insgesamt 12. Warnstreik der laufenden Tarifrunde schon wieder. Laut Saarbahn werden heute aber keine Züge mehr fahren, nur die Busse des Schienenersatzverkehrs. Für morgen und übermorgen hat die GDL bereits weitere Warnstreiks angekündigt. Die Saarbahn plant, morgen zusätzlich zu den Bussen wieder 3 Zugpaare einzusetzen. Im Prozess um den gewaltsamen Tod des Gerichtsvollziehers in Bexbach ist das Urteil gefallen. Das Landgericht Saarbrücken hat den 42-jährigen Angeklagten wegen Mordes zu 10 Jahren Haft verurteilt. SR-Reporter Aaron Klein.
3: Mit dem Urteil bleibt das Gericht unter den Forderungen der Staatsanwaltschaft, die 11 Jahre Haft gefordert hatte. Nach Auffassung des Gerichts war bei der Tat das Mordmerkmal der Heimtücke erfüllt. Die Staatsanwaltschaft hatte außerdem niedrige Beweggründe als Mordmerkmal aufgeführt. Dem folgte das Gericht nicht. Das Saarbrücker Landgericht ordnete außerdem die dauerhafte Unterbringung des vermindert schuldfähigen Mannes in einem psychiatrischen Krankenhaus an. Der 42-Jährige hat nach Überzeugung des Gerichts den Gerichtsvollzieher mit mindestens 13 Messerstichen getötet, als dieser eine Zwangsräumung bei ihm vollstrecken wollte. Das Urteil ist noch nicht rechtskräftig.
2: Der saarländische Innenminister Joost von der SPD hat CDU-Fraktionschef Toscani für dessen so wörtlich Rolle rückwärts beim Thema Pergusonbau scharf kritisiert. Toscani hatte einen Teilabriss des denkmalgeschützten Ensembles gefordert, nachdem er davor jahrelang für dessen Erhalt eingetreten war. Zur Begründung hatte er gesagt, die zu erwartenden Kosten seien nicht mehr vertretbar. Joost warf Toscani vor, dieser hätte selbst als Teil einer früheren Regierung dafür sorgen können, den Komplex zu deutlich geringeren Kosten zu renovieren. Eine sogenannte Plausibilitätsprüfung soll noch in diesem Jahr abschließend klären, ob das Gebäude in Gänze saniert wird. Im Raum stehen derzeit 80 Millionen Euro Renovierungskosten. Der frühere syrische Präsident Assad ist in Abwesenheit zum Tode verurteilt worden. Ein Gericht in Syrien sprach ihn unter anderem wegen Kriegsverbrechen und Verbrechen gegen die Menschlichkeit schuldig. Assad lebt seit dem Sturz seiner Regierung in Russland. Ebenfalls zum Tode verurteilt wurde sein Bruder Maher sowie sein Cousin Atef Najib. Im Streit um den Doktortitel von Thüringens Ministerpräsident Vogt hält die TU Chemnitz an der Aberkennung des Titels fest. Das zuständige Gremium der Hochschule hat einen Widerspruch des CDU-Politikers zurückgewiesen. Für SR-Info Moritz Meissner.
4: Das universitätsinterne Verfahren ist damit abgeschlossen. Mario Vogt hatte schon vor der Entscheidung angekündigt, vor dem Verwaltungsgericht Chemnitz gegen die Hochschule zu klagen. Wie seine Anwaltskanzlei jetzt bestätigte, wird die Klage aktuell vorbereitet. Die Frist dafür läuft Ende der Woche ab. Vor Gericht würde es dann nicht darum gehen, ob die Plagiatsvorwürfe zu seiner Doktorarbeit tatsächlich zutreffen, sondern darum, ob die Universität in ihrem Prüfverfahren Fehler gemacht hat. Die Plagiatsvorwürfe gegen Mario Vogt waren erstmals im Landtagswahlkampf 2024 erhoben worden. Ihm wird vorgeworfen, in seiner 2008 eingereichten Doktorarbeit unsauber gearbeitet zu haben. Vogt bestreitet die Vorwürfe.
2: Fußballregionalligist FC Homburg hat den Vertrag mit Oliver Kovacic aufgelöst. Der Stürmer war erst im vergangenen Sommer aus Gießen zum FCH gekommen und erzielte danach 4 Tore in 16 Pflichtspielen. Einen Zugang vermeldet hingegen Zweitligist Kaiserslautern. Alex Murphy wird für eine Saison von Newcastle United ausgeliehen. Das waren die Nachrichten mit Carina Deves. 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
1: Der in Anführungsstrichen kühlste Tag der Woche. Heute bis zu 32 Grad zum Beispiel in Saarlouis. Die nächsten Tage werden dann noch heißer. Donnerstag und Freitag sind bis zu 39 Grad drin.
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1: Auf der A620 Richtung Saarlouis zwischen Mahlstatter Brücke und Messegelände ein kaputtes Auto. A6 Richtung Saarbrücken zwischen Kreuz Neunkirchen und Rohrbach. Defekter LKW, rechte Spur ist gesperrt. 4 Kilometer Stau. Ihr braucht circa eine halbe Stunde länger. A620 Richtung Saarbrücken zwischen Geislautern und Gersweiler Baustelle. 7 Kilometer Stau. Auch hier mindestens 20 Minuten Verzögerung. Neueste Blitze am Ausgang von Pickard Richtung Unterfelsberg, in Göttelborn in der Hauptstraße oder auch in der Helwigstraße in Saarbrücken. Fehlt noch was? Dann meldet euch gerne 0800 700 8000 und Staus und Blitzer jederzeit lesen und hören bei SR1 in der ARD Sounds App.
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1: Mit Anja Kettler-Martin. Schönen Dienstag.
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Hallo an euch auf der A620 Richtung Saarlouis zwischen Mahlstatter Brücke und Messegelände noch ein kaputtes Auto. Gute Weiterfahrt mit SA1.

0: Zweiter Schultag und schon gibt's Stress beim Schulweg, weil, ihr habt's mitbekommen bei SR Info, die Gewerkschaft der Lokführer hat bei der Saarbahn zum 12. Mal heute immer wieder gestreikt. Es gab ein ganz paar Saarbahn- und Ersatzbusse heute Morgen, aber die waren dann auch gut voll und die Schüler haben das heute Morgen auch echt gemerkt.
1: Also ich bin recht früh eingestiegen, deswegen hatte ich den Sitzplatz, war eigentlich recht entspannt, aber brutal voll.
2: Man muss jetzt zur Schule kommen und vielleicht können auch manche Eltern die Kinder nicht fahren und dann kann man halt nicht zur Schule und das ist halt ein bisschen blöd.
3: Man bezahlt ja monatlich für und dann fahren die Bahn nicht mal, das ist schon ein bisschen, ja.
4: Es wäre natürlich besser, wenn keine Streiks wären, weil dann auch alle Bahnen fahren würden, weil es ist schon nervig, wenn dann man immer abgeholt werden muss von seinen Eltern und das ist natürlich auch störend für die, wenn die Arbeit haben.
0: Gleich um 4 soll der Streik zwar vorbei sein, wir haben das gerade in den Nachrichten auch gehört, bis morgen früh fahren aber erstmal nur Ersatzbusse. Ab morgen früh soll dann wieder die Saarbahn rollen, hört einfach weiter SR1, es sind weitere Streiks möglich.

für euch unterwegs auf der A6 Richtung Saarbrücken, auf der A6 zwischen Kreuzneunkirchen und Rohrbach. Ein defekter LKW und die rechte Spur ist gesperrt, deshalb staut es sich und ihr braucht mindestens eine Stunde länger, meldet ihr uns. Danke fürs Melden. A6 Richtung Saarbrücken zwischen Kreuzneunkirchen und Rohrbach. Defekter LKW, rechte Spur gesperrt. Eine Stunde dauert's länger. Hotline ist 0800 700 8000, falls euch noch was auffällt. Kommt gut durch. Wir spielen gleich um 20 vor 4 unser Spiel Gib 8 und es geht um einen Einkaufsgutschein über 600 Euro. Traut euch, heute hat der Noah auch schon mal gewonnen beim Spiel Wo bin ich und zum ersten Mal gewonnen. 0681 2131 die Hotline.

0: Ach, so herrlich, jetzt irgendwo am Meer in Australien wäre auch schick. Da, wo Tame Impala, beziehungsweise da dem Projekt steht ja ein Kevin. Was er so erlebt in Australien, ist nochmal eine andere Nummer. Aber der aktuelle Hit von ihm, der geht richtig durch die Decke. Dracula, gleich von ihm und Sarah Larsson, Lush Life, für euren unbeschwerten Dienstagnachmittag. Und meldet euch gern weiter mit an. Für unser Spiel gibt 80681-2131.
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0: Um 3:30 im Studio ist Jessica Werner.
2: Streik bei der Saarbahn endet um 16 Uhr. Das hat die Lokführergewerkschaft GDL mitgeteilt. Es ist der 12. Warnstreik der laufenden Tarifrunde. Laut Saarbahn fahren heute nur Busse. Für morgen und übermorgen hat die GDL weitere Streiks angekündigt. 10 Jahre Haft nach Mord an Gerichtsvollzieher. Das Landgericht Saarbrücken ordnete für den 42-jährigen Angeklagten auch die dauerhafte Unterbringung in einer psychiatrischen Klinik an. Der Mann hatte den Gerichtsvollzieher bei der Zwangsräumung seiner Wohnung in Bexbach erstochen. Streit über Sanierung des Pingoisson-Baus in Saarbrücken. CDU-Fraktionschef Toscani fordert einen Teilabriss, weil die zu erwartenden Kosten nicht mehr vertretbar seien. Innenminister Joost warf Toscani vor, er hätte als Teil einer früheren Regierung selbst für niedrigere Kosten sorgen können. Assad in Abwesenheit zum Tode verurteilt. Ein syrisches Gericht wirft dem früheren Machthaber unter anderem vorsätzlichen Mord, Folter und Verbrechen gegen die Menschlichkeit vor. Assad war Ende 2024 nach Russland geflohen. Und es waren die aktuellen Infos, alles Wichtige für euch auf srinfo.de.
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0: Sonne scheint, Himmel ist blau, es wird heute bis zu 32 Grad warm und das ist erst der Anfang der Hitzewelle. Es wird am Wochenende, vor allem Donnerstag, Freitag, bis zu 38 oder 39 Grad heiß.
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0: A6 Richtung Saarbrücken zwischen Kreuz Neunkirchen und Rohrbach. Behinderungen durch einen defekten LKW. Rechte Spur gesperrt, 4 Kilometer Stau. Ihr braucht eine Stunde länger. Zwischen Völklingen, Geislautern und Gersweiler auf der A620 in Fahrtrichtung Saarbrücken eine Baustelle. Auch hier Stau und es dauert mindestens 20 Minuten länger. Neueste Blitzerausgang Pickard Richtung Unterfelsberg, Göttelborn in der Hauptstraße und ein Blitzer in der Hellwigstraße Saarbrücken. Und wenn was fehlt, ruft einfach an, kostenlos. 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
0: Mit Anja Kettler-Martin. Hi, schönen Dienstag. Unser Spiel gibt 8 gleich um 20:40. Geht um 8 Fragen, die ihr versetzt beantwortet. Erste Antwort ist SR1 und dann immer auf die Frage davor. Immer eins merken. Das ist das Knifflige. Wenn ihr das packt, gewinnt ihr einen Einkaufsgutschein im Wert von 600 Euro. Meldet euch noch schnell an über WhatsApp oder Telefon 0681 2131.
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0: Hallo zusammen.
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0: Und es geht heute um einen Einkaufsgutschein über 600 Euro, den Martin aus Beckingen gewinnen kann. Hallo Martin.
3: Hallo, guten Tag.
0: Wichtig für dich ist, deine Leitung ist ja über Handy, ganz deutlich und zügig antworten. Deine erste Antwort ist SR1 bei diesem Spiel.
3: Ja.
0: Und danach antwortest du immer auf die Frage davor.
3: Ja, okay.
0: Wichtig ist noch, deine erste Antwort zählt, korrigieren kannst du dich.
3: Okay.
0: Gut, war dein Tag bisher soweit in Ordnung oder was waren schon mögliche Hürden und Herausforderungen?
3: Nö, für heute ist es in Ordnung, ja.
0: Okay. Gut, Martin, dann bist du bereit.
3: Jawohl.
0: Okay. Wir verschenken exklusive SR1 Salodris als Maskottchen an Schulklassen. Welchen Glücksbringer hast du immer bei dir?
3: SR1?
0: Ja. Chris Hemsworth, der Schauspieler, hat Geburtstag. Ist er in Australien geboren oder in den USA?
3: Anhänger Fortuna Düsseldorf.
0: Okay. Bei unserem Spiel Hallo Saarland, wo bin ich? Waren wir heute in welchem saarländischen Ort?
3: Australien.
0: Richtig. Wir präsentieren die Toten Hosen noch im August am Boostalsee. In welcher deutschen Stadt haben sich die Toten Hosen gegründet?
3: Losheim.
0: Nein, Hirzweiler. Ach, schade.
3: Ah, schade. Schade, schade.
0: Ja, man kann ja auch nicht die ganze Zeit Radio hören.
3: Nee,
0: ne? Gehen wir zu.
3: Okay.
0: Lass dir gut gehen, Martin. Es hat nicht sollen sein. Auf bald mal wieder, ja?
3: Ja, danke. Tschüss.
0: Ciao. Morgen bei Gib 8 geht es dann um 650 Euro Einkaufsgutschein. Jetzt schon gern anmelden auf sr1.de.

0: Hallöchen, einen schönen Dienstagnachmittag. Wir rocken hier gemeinsam noch diese angenehmen Temperaturen im Verhältnis, so muss man es ja betonen heute, und haben dann noch die Hitze vor uns, aber wir machen uns das auf jeden Fall nett mit coolen Drinks und vor allem natürlich auch mit ganz viel bester Musik fürs Saarland. Martin Garrix ist dabei, Crow, Ausdies und vor allem Martin Garrix. Nicht allein, sondern mit dem Erfolgsgarant Ed Sheeran, so cool die zwei. Plus Ed Sheeran natürlich an der Gitarre. Repeated. Gleich hören wir es uns an, in voller Länge. Hier auf SR1.
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2: Weitere Forderungen nach besserem Hitzeschutz. Streikrunde der Saarbahn-Lokführer beendet. Das Wetter im Saarland sonnig bis 32 Grad. 16 Uhr. Immer mehr Verbände und Kommunen fordern, dass Bund und Länder beim Hitzeschutz stärker zusammenarbeiten. Auch Grüne und Linke im Bundestag zeigen sich offen dafür. Zwar kann sich der Bund schon jetzt über Förderprogramme an den Kosten für Hitzeschutz beteiligen, flächendeckend geht das nicht. Dazu müsste das Grundgesetz geändert werden. Aus Berlin, Jim Bob Nickschoss.
3: Genau dafür hat sich nun unter anderem der Präsident des Deutschen Städtetags, Burkhard Jung, ausgesprochen. Er sieht Hitzeschutz als gemeinsame staatliche Aufgabe, die im Grundgesetz verankert werden sollte, um Kommunen mit wenig Geld unter die Arme zu greifen. Die Bundesregierung aus Union und SPD hat sich im Koalitionsvertrag bereits vorgenommen, eine solche Grundgesetzänderung zu prüfen. Im Bundestag bräuchte sie dazu auch Stimmen aus der Opposition. Grünen-Co-Chef Felix Banaschak hat sich bei RTL und NTV offen dafür gezeigt, vermisst bei der Regierung aber noch die Einsicht, dass es beim Hitzeschutz gerade wirklich ein Problem gibt. Auch linken Klimapolitiker Fabian Pfahl findet, der Bund könnte schon jetzt deutlich mehr tun, zum Beispiel verbindliche Standards beim Hitzeschutz vorgeben.
2: Das ungarische Parlament hat den Juristen András Bocskor zum neuen Staatspräsidenten gewählt. Der 73-jährige frühere Präsident des obersten Gerichtshofs ist ein Kritiker des früheren ungarischen Regierungschefs Orbán. Er hatte sich 2011 entschieden gegen dessen Justizreform gestellt. Damit wurde die Unabhängigkeit der Justiz stark eingeschränkt. Die Neuwahl war notwendig geworden, weil der bisherige Präsident Sulyok im Juli nach einer Verfassungsänderung zurückgetreten war. Die Lokführer der Saarbahn beenden ihren laufenden Streik in diesen Minuten. Das hat die Gewerkschaft GDL dem SR mitgeteilt. Nachdem bereits heute Morgen gestreikt wurde, gab es zunächst eine zweistündige Unterbrechung. Nun endet der insgesamt 12. Warnstreik der laufenden Tarifrunde schon wieder. Laut Saarbahn werden heute aber keine Züge mehr fahren, nur die Busse des Schienenersatzverkehrs. Für morgen und übermorgen hat die GDL bereits weitere Warnstreiks angekündigt. Die Saarbahn plant, morgen zusätzlich zu den Bussen wieder 3 Zugpaare einzusetzen. Der saarländische Innenminister Joost von der SPD hat CDU-Fraktionschef Toscani für dessen so wörtlich Rolle rückwärts beim Thema Pergusonbau scharf kritisiert. Joost warf Toscani vor, dieser hätte selbst als Teil einer früheren Regierung dafür sorgen können, den Komplex in Saarbrücken zu deutlich geringeren Kosten zu renovieren. Toscani hatte zuletzt einen Teilabriss des denkmalgeschützten Ensembles gefordert, nachdem er davor jahrelang für dessen Erhalt eingetreten war. SR-Reporter Johannes Schmidt.
4: Toscani schlägt vor, nur den Botschaftertrakt und die Eingangshalle des denkmalgeschützten Pergusonbaus zu erhalten. Den Büroturm will er dagegen abreißen lassen. Denn eine Komplettsanierung würde nach Schätzungen der Landesregierung zwischen 66 und 80 Millionen Euro kosten. Toscani rechnet sogar noch mit einer deutlich höheren Summe und argumentiert, das sei viel zu viel für ein bloßes Verwaltungsgebäude. Die SPD hingegen hält an ihren Plänen fest, den Pergusonbau nicht nur teilweise, sondern komplett zu erhalten. Dazu läuft im Bauministerium aktuell eine Überprüfung des Renovierungskonzepts.
2: Der neue Kindergarten in Mettlach soll Kita Montclair heißen. Vor der Entscheidung hatte der Gemeinderat die Kinder aufgerufen, Namensvorschläge für die neue Einrichtung einzubringen. Sie entschieden sich für Kita Haselmaus. Eine daraufhin gegründete Bürgerinitiative wollte das Votum der Kinder durchsetzen. In einer Sondersitzung hat der Gemeinderat nun die Unzulässigkeit des Bürgerbegehrens festgestellt. Das hat die Mettlerer Verwaltung dem SR bestätigt. Damit das Bürgerbegehren zulässig gewesen wäre, hätte die Initiative im Vorfeld rund 1.500 Unterschriften sammeln müssen. Es wurden jedoch nur gut 300 gültige Unterschriften eingereicht. Auch die saarländische Bildungsministerin Streichert-Clivaux plädierte damals dafür, den Willen der Kinder zu berücksichtigen. Das waren die Nachrichten mit Carina Dewes. 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
6: Wolkenlos bis 31 oder 32 Grad warm im Saarland. Und heute Nacht können wir sogar teilweise jedenfalls Sterneschnuppen sehen, je nachdem, ob wir Glück haben. Und ich drücke euch auf jeden Fall dolle die Daumen. Die nächsten Tage werden noch etwas wärmer, um nicht zu sagen heißer. Donnerstag und Freitag die heißesten Tage mit bis zu 39 Grad.
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6: A6 Richtung Saarbrücken zwischen Kreuz Neunkirchen und Rohrbach. Defekter LKW, rechte Spur gesperrt. Ihr braucht mindestens 20 Minuten länger, dort noch 4 Kilometer Stau. A620 Richtung Saarbrücken zwischen Völklingen-Geislautern und Gersweiler Baustelle. Auch hier noch Stau, mindestens 10 Minuten Verzögerung. Neueste Blitzer am Ausgang von Pickard Richtung Unterfelsberg in Göttelborn in der Hauptstraße und in der Hellwigstraße in Saarbrücken. Hotline 0800 700 8000. 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
6: Mit Anja Kettler-Martin, hallo zusammen. Es gibt nichts, worüber die Jungs von Green Day nicht singen würden. Über Politik, über Enttäuschung und Frust und ja auch ein bisschen was fürs Herz. So Punkrocker mit Herz sind sowieso cool. Green Day, Wake Me Up When September Ends. Für euren Dienstagnachmittag zum Kaffee.
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0: ihr das auch schon erlebt, dass Oma und Opa früher, wenn ihr Angst hattet vor einer Spinne, dann haben die mit den Spinnen gesprochen. Jetzt komm hier auf das Zeitungspapier, komm her, dann können wir dich rausschicken. So. Und ich habe dann irgendwann auch mal mit einer Fliege versucht zu sprechen. Ich dachte mir, okay, vielleicht kann man die ja auch so ein bisschen als Haustier haben, wenn man schon kein richtiges Haustier hat. Ja, so ist das manchmal mit den kleinen Tieren, ne?
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2: Mit etwas Coaching und Marketing-Know-how könnten viele Insekten ja echt was aus sich machen. Mücken, dass uns die Stiche nerven, ist völlig klar, aber die brauchen eben das Blut. Okay, aber warum um alles in der Welt dieser dämliche Ton? Bring einer Mücke mal bei, tiefer und mit einer schönen Melodie zu summen. Schon ist das viel erträglicher. Wespen, klar, die nerven uns beim Essen, aber warum fliegen die nicht wenigstens geradeaus? Immer dieses nervöse Hin- und Herzuckeln, das stresst. Wenn da eine mal in Ruhe zum Kuchen käme mit so einer Einstellung, hallo, ich esse hier kurz was mit und dann haue ich wieder ab, das wäre viel angenehmer. Und schließlich Motten, mach doch einfach die Flügel bunt. Wenn dann so ein fettes Tier auf der Gardine sitzt, dann sagen wir nicht, sondern,
3: oh, guck mal, mach mal ein Foto. Oh, voll süß, eine Motte.
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0: schnell auf die Strecke in Hüttichweiler in der Talstraße. Vorsicht nach einem Unfall dort.
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0: Der Himmel wirklich blau wie gemalt und deswegen stehen die Chancen gut, dass wir heute Nacht Sternschnuppen beobachten können mit ein bisschen Glück. Stefan Schiebelhut aus dem SR1 Wetterteam, wie groß sind denn die Chancen?
2: Ja, also heute Nacht, da bekommen wir einen klaren Himmel und kurz vor Neumond, da lassen sich die Sterne und eben auch die Sternschnuppen besonders gut beobachten. Am besten so zwischen 22 und 4 Uhr bei 18 bis 11 Grad heute Nacht. Morgen steigen die Temperaturen dann wieder bei durchwegs sonnigem Wetter, verbreitet über die 30 Grad Marke. Wir bekommen 30 Grad im St. Wendlerland, 32 Grad in Illingen und bis zu 34 Grad entlang von Saar und Mosel.
0: Okay, dann legen wir uns auf die Lauer und wünschen uns was zu den Sternschnuppen.
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0: Saxophon, cooles Schlagzeug, Bruce Springsteen dazu, Dancing in the Dark. Und ich habe noch mehr coole Percussion Sounds gleich nach 4:30 für euch von den Strombellas und von Tampa City. Fängt schon direkt bombastisch und sehr markant an. Self-Aware, hört gleich mit rein nach 4:30 hier auf SR1.
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0: Mit Jessica Werner.
2: Forderungen nach Aufnahme von Hitzeschutz ins Grundgesetz. Der Präsident des Deutschen Städtetages, Jung, sagte, Hitzeschutz bleibe eine Daueraufgabe. Deshalb wäre es gut, Bund und Länder in die Pflicht zu nehmen. Ähnlich äußerten sich der Sozialverband VDK sowie SPD, Grüne und Linke. 12. Streik bei Saban beendet. Die Lokführergewerkschaft GDL hatte bereits am Morgen gestreikt. Der nächste Ausstand dauerte dann von 12 bis 16 Uhr. Heute fahren laut Saban nur Busse. Für morgen und übermorgen hat die GDL weitere Streiks angekündigt. Ungarn hat neuen Staatspräsidenten. Das Parlament in Budapest wählte den Juristen András Boko. Der 73-jährige frühere Präsident des obersten Gerichtshofs ist ein Kritiker des abgewählten Regierungschefs Orbán. Streit über Sanierung des Pingoussin-Baus in Saarbrücken. CDU-Fraktionschef Toscani fordert einen Teilabriss, weil die zu erwartenden Kosten nicht mehr vertretbar seien. Innenminister Joost warf Toscani vor, er hätte als Teil einer früheren Regierung selbst für niedrigere Sanierungskosten sorgen können. Und das waren die aktuellen Infos. Alles Wichtige für euch auf srinfo.de.
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0: Ist sonnig und sehr warm. Allerdings wird es noch heißer und deswegen im Moment heute der Dienstag wirklich der in Anführungsstrichen kühlste Tag mit 31 Grad oder 32. Wir bekommen heute Nacht eine sternenklare Nacht und können sogar Sternschnuppen sehen. Und morgen wird es dann schon wärmer, bis zu 34 Grad. Donnerstag und Freitag sind bis zu 39 Grad im Saarland drin.
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0: Im Landkreis Neunkirchen in Hüttichweiler ist in der Talstraße nach einem Unfall noch die Straße etwas behindert. Möglicherweise Hotline 0800 700 8000. Danke fürs Melden. Immer noch Stau A6 Richtung Saarbrücken zwischen Neunkirchen und Rohrbach. Defekter LKW. Ihr braucht da mindestens 20 Minuten länger. Und 10 Minuten Verzögerung auf der A620 Richtung Saarbrücken zwischen Völklingen-Geislautern und Gersweiler an der Baustelle. Auch hier staut es sich. Am Ausgang von Pickard Richtung Unterfelsberg, der neueste Blitzer, auch in Göttelborn in der Hauptstraße und in Saarbrücken in der Hellwigstraße. 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
0: Mit Anja Kettler-Martin, schönen Nachmittag mit uns.
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0: Unterm Baum liegen mit SR1 im Ohr oder sitzen bei der Hitze, einfach herrlich, oder? So richtig fies ist es allerdings, dass in Saarlouis Baumzerstörer unterwegs waren. In der Metzerstraße wurden fast 20 Stück in Saarlouis kaputt gemacht und da schütteln viele den Kopf.
1: Ich finde das eine absolute Sauerei halt, ne? Ja, das ist Frechheit eigentlich. Ich weiß auch nicht, was in den Köpfen der Leute vorgeht, wo sowas machen halt, ne?
2: Diese Rücksichtslosigkeit, dieses nicht mehr nachdenken, finde ich sehr, sehr schade, weil irgendjemand hat die ja gepflanzt. Und es ist auch Natur. Und das einfach kaputt zu machen, verstehe ich nicht.
3: Ist auch wirklich von denjenigen, die das tun, eine absurde Geschichte an der eigenen Zukunft zu sägen.
0: Das sieht wirklich schlimm aus und bedeutet einen erheblichen Schaden für die Stadt, sagt Gerald Puroka, der Beigeordnete der Stadt Saarlouis.
4: Nach dem aktuellen Kenntnisstand haben wir 17 geschädigte Bäume. Die Jungbäume sind allesamt kaputt und bei den Altbäumen haben wir 4 Bäume nach aktuellem Stand, die wir fällen müssen. Da liegen wir bei so einem Altbaum schon zwischen 6.000 und 10.000 Euro. Also wir beziffern nach aktuellem Sachstand unseren Schaden auf über 40.000 Euro.
0: Die Stadt hat jetzt Hinweise oder für Hinweise zu den abgesägten Bäumen eine Belohnung von 5.000 Euro ausgesetzt. Es sollen auf jeden Fall dort wieder Bäume gesetzt werden, weil sie eben so wichtig sind für das Stadtklima in Saarlouis, gerade an so einer vielbefahrenen und stark versiegelten Straße wie dort, wo jetzt die Bäume zerstört wurden.

0: Hallo an alle unterwegs auf der A8 Pirmasens Richtung Saarlouis. Zwischen Merchweiler und Kreuzer Brücken liegen Metallteile auf der Autobahn. Kommt da gut und sicher dran vorbei mit SA1 und wir begleiten euch mit Michael Schulte. Gleich in gut 70 Sekunden sein aktueller Hit Love Sick bei SR1.
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Ich empfehle euch das SR-Info-Update gleich nach 17 Uhr mit Julia Lehmann. Und ich bin Anja Kettler-Martin. Wir sehen uns morgen Mittag. Ich wünsche euch einen schönen Abend und viel Glück beim

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2: Neue Erkenntnisse zur Drohne am Flughafen Leipzig-Halle. 10 Jahre Haft nach Mord an Gerichtsvollzieher in Bexbach. Das Wetter im Saarland sonnig bis 32 Grad. 17 Uhr. Bei den Ermittlungen zu der mit Sprengstoff beladenen Drohne am Flughafen Leipzig-Halle gibt es neue Erkenntnisse. Nach Recherchen von WDR, NDR und Süddeutsche Zeitung haben Ermittler außerhalb des Flughafengeländes eine verdächtige Antenne an einem Baum entdeckt. Für SR Info Helene Frömke.
3: Nach Einschätzung von Experten könnte die Antenne dabei geholfen haben, die Drohne, die mit Sprengstoff beladen war, auf den Flughafen zu steuern. Ermittler haben außerdem mehrere DNA-Spuren am Tatort gefunden. Aus Sicherheitskreisen heißt es, anders als gestern von verschiedenen Medien berichtet, dass diese DNA-Spuren nicht mit dem früheren sogenannten DHL-Plot in Verbindung stehen. Eine der DNA-Spuren soll nach Litauen führen. Vor 2 Jahren hatte ein Netzwerk, das Ermittler dem russischen Geheimdienst zurechnen, mehrere Brandsätze innerhalb Europas per Paket verschickt. Zwischen den beiden Sabotagefällen gibt es auffällige Parallelen, denen die Ermittlungsbehörden jetzt nachgehen.
2: Immer mehr Verbände und Kommunen fordern, dass Bund und Länder beim Hitzeschutz stärker zusammenarbeiten. Bisher sind vor allem Länder und Kommunen für die Maßnahmen wie mehr Bäume, Wasserspender und klimatisierte Schulen zuständig. Der Bund kann solche Projekte zwar fördern, aber nicht flächendeckend finanzieren. Der Deutsche Städtetag fordert deshalb Hitzeschutz als gemeinsame Aufgabe von Bund, Ländern und Kommunen im Grundgesetz festzuschreiben. Auch Grüne und Linke im Bundestag zeigen sich offen dafür. Kunden der Saarbahn müssen auch in den kommenden Tagen mit Komplikationen rechnen. Nachdem die Gewerkschaft GDL über den heutigen Tag gleich 2 Streiks begonnen und beendet hat, werden nach Unternehmensangaben bis Dienstschluss keine Züge mehr fahren. Es werden die regulären Busse und die des Schienenersatzverkehrs unterwegs sein. Für morgen und übermorgen hat die GDL bereits weitere Warnstreiks angekündigt. Die Saarbahn plant, morgen zusätzlich zu den Bussen vereinzelt Bahnen zu den Stoßzeiten einzusetzen. Nach dem gewaltsamen Tod des Gerichtsvollziehers in Bexbach muss der Täter wegen Mordes 10 Jahre in Haft. Das Landgericht Saarbrücken hat außerdem entschieden, dass der 42-Jährige aufgrund einer schizophrenen Störung dauerhaft in der Psychiatrie untergebracht werden soll. Der Mann hat nach Überzeugung des Gerichts im vergangenen November den Gerichtsvollzieher mit mehreren Messerstichen getötet, als dieser eine Zwangsräumung vollstrecken wollte. SR-Reporter Aaron Klein.
4: Der Angeklagte erklärte während des Prozesses über seinen Verteidiger, er habe von dem Räumungstermin nicht gewusst. Aus Angst vor Obdachlosigkeit habe er nach dem Jagdmesser gegriffen und zugestochen. Nach Auffassung des Gerichts wusste der Mann aber von dem Termin und hat entsprechende Post bewusst ignoriert. Der Verteidiger des Verurteilten hatte auf Totschlag statt auf Mord plädiert und 5,5 Jahre Haft gefordert. Auch er hatte die Unterbringung seines Mandanten in einem psychiatrischen Krankenhaus beantragt. Der Anwalt der Witwe des Gerichtsvollziehers, der als Nebenkläger auftrat, hatte 13 Jahre Haft wegen Mordes und die dauerhafte Unterbringung in der Psychiatrie gefordert.
2: Als erstes Land im Nahen Osten hat der Libanon die Todesstrafe abgeschafft. Wie das Büro des Parlamentspräsidenten mitteilte, verabschiedete das Parlament dazu einen Gesetzentwurf. Auch für bereits begangene Verbrechen soll in Zukunft statt der Todesstrafe eine lebenslange Haftstrafe möglich sein. Der Justizminister sprach von einer historischen Entscheidung. Hinrichtungen waren im Libanon bereits seit 2004 nicht mehr vollstreckt worden. In Deutschland sind im ersten Halbjahr deutlich mehr Heizungen verkauft worden als im Vorjahreszeitraum. Wie der Bundesverband der deutschen Heizungsindustrie mitteilte, stieg der Absatz um 19% auf rund 352.000 Geräte. Besonders stark legten demnach Wärmepumpen zu, ihr Absatz stieg um 40%. Das waren die Nachrichten mit Carina Devers. 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
5: Wetter. Es ist die ganze Woche heiß im Saarland, am Freitag sogar bis zu 39 Grad und erst am Sonntag wieder unter 30 Grad.
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5: Vorsicht im Landkreis Neunkirchen. In Hüttichweiler in der Talstraße hat es einen Unfall gegeben. Vorsicht auch auf der A1 Saarbrücken Richtung Trier zwischen Illingen und Eppelborn. Da ist eine ungesicherte Unfallstelle im Baustellenbereich. Die A6 Mannheim Richtung Saarbrücken zwischen Kreuz Neunkirchen und Rohrbach. Behinderungen durch einen defekten LKW. Die rechte Spur ist gesperrt. 4 Kilometer Stau und ihr braucht 20 Minuten mehr Zeit. Dann schauen wir auf die A620 Saarlouis Richtung Saarbrücken zwischen Völklingen-Geislautern und Saarbrücken-Gersweiler an der Baustelle. 7 Kilometer Stau, auch da braucht ihr Geduld, 20 Minuten mehr Zeit. Dann noch eine Meldung aus dem Regionalverband Saarbrücken zwischen Neuhaus und Riegelsberg. 1 Kilometer Stau, Verzögerung dauert so 10 Minuten und die neuesten Blitzer stehen am Ortsausgang von Pickard in Richtung Unterfelsberg, in Göttelborn in der Hauptstraße und geblitzt wird auch in Saarbrücken in der Helbigstraße. 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
5: Julia Lehmann ist hier für euch. 10 Jahre Haft wegen Mordes plus dauerhafte Unterbringung in einer Psychiatrie. So lautet das Urteil im Prozess um den getöteten Gerichtsvollzieher von Wexbach. Da reden wir gleich drüber im SR Info Update.
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0: Ihr hört das SR-Info-Update. Vergangenen November hat diese Tat viele geschockt. Ein Mann tötet in Bexbach einen Gerichtsvollzieher. Heute hat das Gericht das Urteil verkündet. 10 Jahre Haft wegen Mordes plus die dauerhafte Unterbringung in einer Psychiatrie. SR-Info-Reporter Aaron Klein, wie ist denn die Begründung?
1: Ja, das Gericht sieht es als erwiesen an, dass der 42-Jährige den Gerichtsvollzieher bei der Zwangsräumung seiner Wohnung mit einem Jagdmesser angegriffen hat und dann mit mindestens 13 Stichen getötet hat. Und entscheidend für die Verurteilung wegen Mordes ist das Mordmerkmal, nämlich die Heimtücke. Der Gerichtsvollzieher war nach Überzeugung der Richter arg und wehrlos. Das Opfer konnte zum Beispiel nicht sehen, wie der Angeklagte zum Messer gegriffen hat. Der Flur war anscheinend sehr dunkel dort. Und weitere Mordmerkmale, also niedrige Beweggründe zum Beispiel oder Grausamkeit, was zum Beispiel die Staatsanwaltschaft angebracht hatte, das sah das Gericht dagegen nicht als erwiesen an.
0: Und wurde bekannt, warum der Mann das überhaupt gemacht hat, warum er zugestochen hat?
1: Er hat schon ganz zu Beginn des Prozesses über seinen Anwalt erklären lassen, er habe aus Angst vor Obdachlosigkeit gehandelt und auch nichts von der bevorstehenden Zwangsräumung gewusst. Das hat ihm das Gericht nicht geglaubt. Nach Überzeugung der Richter wusste er von der Räumung. Er hatte vorher im Netz recherchiert und auch schon Umzugshelfer organisiert und Briefe vom Gerichtsvollzieher soll er bewusst ignoriert haben.
0: 10 Jahre wegen Mordes und zusätzlich die dauerhafte Unterbringung in der Psychiatrie. Was hat denn das mit seiner Schuldfähigkeit zu tun?
1: Ja, das ist eigentlich die zentrale Frage im Prozess. Eine Gutachterin hat bei dem Mann eine schwere schizophrene Störung mit Verfolgungswahn festgestellt. Und nach Überzeugung des Gerichts ist er deshalb vermindert schuldfähig und war bei der Tat auch selbst in einer akuten psychotischen Phase. Deshalb konnte die eigentlich für Mord vorgesehene lebenslange Freiheitsstrafe verkürzt werden, reduziert werden auf 10 Jahre. Gleichzeitig hält das Gericht den Mann wegen seiner Erkrankung weiterhin für gefährlich und erwartet auch weitere Straftaten. Deshalb kommt zur Haft die zeitlich unbefristete Unterbringung in einem psychiatrischen Krankenhaus noch dazu.
0: SR-Info-Reporter Aaron Klein. Das Urteil ist noch nicht rechtskräftig. Der Angeklagte und die Staatsanwaltschaft können Revision einlegen. Vorsicht auf der A62 Landstuhl Richtung Nonnweiler. Zwischen Lohfelden-Tückesmühle und Nonnweiler-Otzenhausen. Da liegen Gegenstände auf der Fahrbahn.
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0: Irgendwann ist es soweit und dann beschäftigt man sich doch mal mit seiner Altersvorsorge. Wenn es nach der Bundesregierung geht, sollte das schon im jungen Alter Thema sein. Sie plant die sogenannte Frühstartrente, von der Kinder und Jugendliche profitieren sollen. Morgen soll das Bundeskabinett das Go dazu geben. In Berlin ist Mario Kubina für SR Info. Wie funktioniert denn diese Frühstartrente?
1: Also vom Prinzip her soll das so laufen. Der Staat zahlt für Kinder ab 6 pro Monat 10 Euro ein. Und das Geld landet dann auf einem Depot. Das können die Eltern bei privaten Anbietern einrichten. Mit der Zeit soll so ein finanzieller Grundstock fürs Alter aufgebaut werden. Im Laufe der Jahre schießt der Staat pro Kind insgesamt 1000

0: 440 Euro zu. Bis zum 18. Geburtstag passiert das. Und die Familien, die können auch selbst Geld einzahlen, bis zu einer bestimmten Höhe. Die Hoffnung ist, dass sich das Depot bis zur Volljährigkeit gut entwickelt und auch ordentliche Erträge abwirft, auf denen man dann später aufbauen kann.
1: Und was ist, wenn Eltern von sich aus kein Depot für die Kinder anlegen?
0: Ja, dann springt der Staat ein. Begründung: Alle Kinder und Jugendlichen sollen was von dieser Frühstartrente haben. Egal, ob die Eltern das Thema private Altersvorsorge auf dem Schirm haben oder nicht. Der Staat legt das Geld dann für die Kinder am Kapitalmarkt an. Das läuft über die Bundesbank, die kennt sich ja mit Geldanlage aus. Und wenn die Eltern später doch noch einen privaten Vorsorgevertrag für ihre Kinder abschließen, oder wenn die Kinder 18 geworden sind und das dann selbst machen, dann kann das angesparte Geld in dieses persönliche Depot fließen.
1: Im kommenden Jahr soll das Gesetz in Kraft treten und schon für dieses Jahr dann rückwirkend gelten. Ob und wie Eltern benachrichtigt werden, das hört

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1: um 17.30 Uhr mit Jessica Werner.
2: Forderungen nach Aufnahme von Hitzeschutz ins Grundgesetz. Immer mehr Verbände und Kommunen wollen, dass Bund und Länder hier stärker zusammenarbeiten. Dazu müsste der Hitzeschutz in der Verfassung festgeschrieben werden. Dafür ist der Deutsche Städtetag und auch Grüne, SPD und Linke. 12. Streik bei Saarbahn beendet. Die Lokführergewerkschaft GDL hatte bereits am Morgen gestreikt. Der nächste Ausstand dauerte dann von 12 bis 16 Uhr. Heute fahren laut Saarbahn nur Busse. Für morgen und übermorgen hat die GDL weitere Streiks angekündigt. 10 Jahre Haft nach Mord an Gerichtsvollzieher. Das Landgericht Saarbrücken ordnete für den 42-jährigen Angeklagten auch die dauerhafte Unterbringung in einer psychiatrischen Klinik an. Der Mann hatte den Gerichtsvollzieher bei der Zwangsräumung seiner Wohnung in Bexbach erstochen. Mehr als 3000 Vermisste nach Erdbeben in Kolumbien. Die Zahl der Toten ist nach Behördenangaben auf mehr als 180 gestiegen. Das Erdbeben mit der Stärke 7,4 hatte sich gestern früh ereignet. Und das waren die aktuellen Infos. Gibt's für euch auch auf srinfo.de.
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4: Ja, wir schwitzen uns so durch die Woche. Die Temperaturen weiter stabil über 30 Grad. Donnerstag sogar rund 37. Dann auch eine leichte Schauer- und Gewitterneigung. Aber nur eine leichte.
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4: Vorsicht auf der A8 Pirmasens Richtung Saarlouis zwischen Neunkirchen-Oberstadt und Neunkirchen-Spießen. Da liegen Gegenstände auf der Fahrbahn. Die A6 Mannheim Richtung Saarbrücken zwischen Kreuz Neunkirchen und Rohrbach. Behinderungen durch einen defekten LKW. Die rechte Spur ist gesperrt. Da ist aktuell Stau und es dauert ungefähr 20 Minuten länger. Dann schauen wir auf die A8 Pirmasens Richtung Saarlouis. Da ist die Ausfahrt Dillingen Süd nach einem Unfall gesperrt. A62 Landstuhl Richtung Nonnweiler in Höhe Nohfelden-Türkismühle ist die Richtungsfahrbahn gesperrt. Auch da hat es einen Unfall gegeben. A620 Saarlouis Richtung Saarbrücken zwischen Völklingen-Geislautern und Saarbrücken-Gersweiler an der Baustelle 7 Kilometer Stau. Auch hier 20 Minuten mehr Zeit, die ihr einplanen müsst. Und noch eine Meldung aus dem Regionalverband Saarbrücken zwischen Neuhaus und Riegelsberg. 1 Kilometer Stau, 10 Minuten länger dauert's da. Die neuesten Blitzer stehen am Ortsausgang von Pickard in Richtung Unterfelsberg, in Göttelborn in der Hauptstraße und in Saarbrücken in der Hellwigstraße. 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
4: Mit Julia Lehmann. Verbrechen gegen die Menschlichkeit. Deswegen hat ein Gericht unter anderem den früheren Machthaber Assad zum Tode verurteilt. Der lebt aber mittlerweile in Russland. Und was das für das Urteil bedeutet, hört ihr gleich im SR Info Update. 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
1: Vorsicht auf der A1 Saarbrücken Richtung Trier zwischen Illingen und Eppelborn. Da hat es einen Unfall im Baustellenbereich gegeben. Ihr hört das SR-Info-Update. Vor über 1,5 Jahren ist der damalige syrische Präsident Bashar al-Assad gestürzt worden. Jetzt hat ein Gericht in Syrien ihn zum Tode verurteilt, genauso wie seinen Bruder und weitere Vertreter der gestürzten Regierung. SR-Info-Korrespondentin Nina Amin, was heißt denn das jetzt?
2: Also die heute verkündeten Todesurteile haben vor allem erstmal einen sehr hohen symbolischen Wert. Mehr als 1,5 Jahre nach dem Sturz von Bashar al-Assad ist es das erste Mal, dass die syrische Übergangsjustiz gehandelt hat. Der langjährige Machthaber Assad ist verurteilt worden in Abwesenheit. Er ist hier ins russische Exil geflohen, genauso wie sein Bruder Maher, der auch im russischen Exil ist. Im Gerichtssaal war aber auch ein Verurteilter anwesend. Das ist ein Cousin von Assad und er wurde auch heute vom Gericht zum Tode verurteilt. Wir haben mit Opferfamilien gesprochen, die waren sehr, sehr erleichtert darüber und fordern jetzt auch natürlich die Auslieferung von Assad und seinem Bruder aus dem russischen Exil.
1: Im Gerichtssaal wurde bei der Urteilsverkündung dann auch gejubelt. Was gibt's denn sonst noch für Reaktionen?
2: Auch draußen vor dem Justizpalast waren etliche Leute, die gejubelt haben und sehr erleichtert waren. Wir haben mit Amjad Hamoud gesprochen, einem Rechtsanwalt und Menschenrechtsaktivisten. Er wertet das als einen ersten Anfang und er sagte auch gleichzeitig, Gerechtigkeit sei viel mehr als nur eine Todesstrafe, sondern Gerechtigkeit bedeutet, dass die Opfer einfach auch die Wahrheit kennen, dass sie wissen, wer die Befehle gegeben hat, wer sie ausgeführt hat, wer beteiligt war. Und da sagte er uns, da ist noch sehr, sehr, sehr viel Arbeit. Menschenrechtlern zufolge wurden nach Beginn des Bürgerkriegs viele tausend Menschen durch Folter getötet. Viele gelten auch immer noch als vermisst, kamen nie aus den berüchtigten Foltergefängnissen des Assad-Regimes zurück. Also von daher ist das heute sicherlich ein Grund zur Hoffnung für viele Syrer und Syrerinnen, aber erst ein Anfang.
1: Und die Verurteilung bleibt also erstmal symbolisch. Dass die Strafe vollstreckt wird, ist bisher nicht absehbar.
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0: Brötchentüten, Pizzakartons oder Nudelboxen. Das alles darf ab sofort nur noch minimale Spuren sogenannter PFAS enthalten. PFAS, das sind künstlich hergestellte Chemikalien, die extrem langlebig sind und sich in der Natur kaum abbauen. Heute ist die neue EU-Verpackungsverordnung in Kraft getreten. Sarah Lopez in Brüssel, was ändert sich da genau?
1: Ab heute gibt's eine Obergrenze für PFAS in Lebensmittelverpackungen und dann gibt's ab heute noch Änderungen für Unternehmen. Die ändern sich teilweise ihre Aufgaben beim Thema Verpackungsmüll und ihre Rollen. Also da geht es zum Beispiel darum, wer welche Informationen zu Verpackungen bereitstellen muss. Die Änderungen von heute, die sind aber nur ein kleiner Teil dieser EU-Verpackungsverordnung. Also in den nächsten Jahren passiert da noch einiges mehr und das werden wir im Alltag dann auch mehr merken als die Punkte von heute.
0: Okay, und was genau ändert sich in den kommenden Jahren?
1: Zum Beispiel werden unnötig große Pakete verboten, wenn online nur ein kleines Produkt bestellt wird. Das kennen sicher einige, die manchmal online bestellen. Und dann werden ab 2030 auch manche Arten von Verpackungsmüll verboten. Das ist dann zum Beispiel das kleine Ketchup-Tütchen im Restaurant oder die Plastikschale im Supermarkt für die Äpfel oder das Mini-Shampoo im Hotel. Das große Ziel der EU ist, bis 2030 sollen bis auf wenige Ausnahmen Verpackungen recycelbar sein. Und es soll deutlich weniger Müll geben als bisher. 2023 zum Beispiel kam im Schnitt auf jeden EU-Bürger knapp 180 Kilogramm Verpackungsmüll. Und in Deutschland, da war die Zahl sogar noch höher.
0: In Deutschland waren es nämlich 433 Kilo pro Kopf, also etwa 8,3 Kilo pro Woche.

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2: Caritas schickt Nothilfeteams nach Kolumbien. Joost kündigt Bevölkerungsschutzgesetz an. Das Wetter nachts sternenklar und trocken. 18 bis 11 Grad. 18 Uhr. Nach dem schweren Erdbeben in Kolumbien bereitet die Caritas Nothilfe im Katastrophengebiet vor. Das katholische Hilfswerk teilte mit, oberste Priorität habe die Suche nach Überlebenden und ihre Rettung aus den Trümmern. Die Zahl der Toten ist laut offiziellen Angaben inzwischen auf mindestens 180 gestiegen. Mindestens 3.000 Menschen gelten als vermisst. Christina Femöbus berichtet.
3: Besonders viel Schaden hat das Erdbeben im Süden und Westen Kolumbiens angerichtet. Vor allem aus Cali und Pereira werden viele tote und zerstörte Gebäude vermeldet. Dort wurden auch nächtliche Ausgangssperren verhängt, um die Rettungsarbeiten zu erleichtern. In der 2-Millionen-Metropole Cali stürzten auch Teile eines Krankenhauses ein. Etwa 600 Patienten mussten auf der Straße behandelt werden. Der kolumbianische Präsident Abelardo de la Espriella hat den nationalen Katastrophenfall ausgerufen. Der Status erleichtert unter anderem die Annahme und Koordination von Auslandshilfen. Am Montagmorgen Ortszeit hatte ein Erdbeben mit der Stärke von 7,4 die Menschen in Kolumbien überrascht.
2: Der Bundesverband Spedition und Logistik hat die Erwartungen an die Lockerung des Sonntagsfahrverbots für Lastwagen gedämpft. Hauptgeschäftsführer Huster sagte im Deutschlandfunk, zusätzliche Transporte ließen sich nur begrenzt organisieren, weil Lkw-Fahrer fehlten. Es bräuchte auch rund 150 Lastwagen, um die Ladung eines Binnenschiffs mit 3000 Tonnen zu ersetzen. Mehrere Bundesländer haben das Fahrverbot wegen des Niedrigwassers vorübergehend gelockert, darunter auch das Saarland und Rheinland-Pfalz. Innenminister Joost hat ein saarländisches Bevölkerungsschutzgesetz angekündigt. Darin sollen Regelungen zum Brand- und Katastrophenschutz zusammengefasst und erweitert werden. Christian Leistenschneider für SR Info.
4: Man wolle ein modernes Bevölkerungsschutzgesetz aus einem Guss, sagte Joost. Darin sollen auch neue Herausforderungen wie hybride Bedrohungen, mögliche Angriffe auf die kritische Infrastruktur und zivile Verteidigung abgebildet werden. Um solchen Krisen angemessen begegnen zu können, brauche es verlässliche Strukturen für ein durchgängiges Krisenmanagement zwischen Kommunen und Land. Dafür sollen im Gesetz Rahmenbedingungen festgelegt und eine ressortübergreifende Funktionsstelle im Innenministerium geschaffen werden. Daneben sollen laut Joost etwa die Freistellungsregelungen für ehrenamtliche Helfer verbessert und die Bevölkerung informiert werden, wie sie sich selbst auf Krisen vorbereiten kann.
2: Das Gesetz soll Ende August in den saarländischen Landtag eingebracht und noch in diesem Jahr verabschiedet werden. Lettland hat nach eigenen Angaben einen Tunnel unter der Grenze zu Belarus entdeckt und will deshalb stärker gegen Schleuser vorgehen. Wie das Innenministerium mitteilte, sind mehr Drohneneinsätze geplant sowie eine engere Zusammenarbeit von Grenzschutz, Polizei und Armee. Ministerpräsident Kuhlberg sagte, kriminelle Netzwerke würden Migranten über Belarus nach Lettland schleusen. Von dort aus könnten sie weiter in andere EU-Staaten gelangen. Diese seien das eigentliche Ziel der Migranten. Der Europäische Fußballverband UEFA will beim Videobeweis zum Ursprungsgedanken zurückkehren. So soll der Videoassistent VAR auch in der Bundesliga ab der neuen Saison nur noch bei klaren Fehlentscheidungen der Schiedsrichter eingreifen. Nach Angaben der UEFA kam es zuletzt zu immer mehr Interventionen. Damit solle nun Schluss sein. Das waren die Nachrichten mit René Jacqueline Möhler. 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
1: 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In Frau Lautern aktuell noch 30 Grad, genauso wie in Emmersweiler. Der Abend und die Nacht verlaufen trocken und recht klar dann heute Nacht. Nur selten schieben sich mal dünne Wölkchen rein bei 13 Grad. Morgen weiter sonnig und trocken, heiße 34 Grad erwarten uns dann.
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1: Vorsicht auf der A1 Saarbrücken Richtung Trier, zwischen Illingen und Eppelborn hier Gefahr durch einen Unfall im Baustellenbereich. A62 Landstuhl Richtung Nonnweiler, in Höhe Nohfelden-Türkismühle, hier ist die Richtungsfahrbahn nach einem Unfall gesperrt. A620 Saarlouis Richtung Saarbrücken, zwischen Völklingen-Geislautern und Saarbrücken-Gersweiler an einer Baustelle aktuell 7 Kilometer Stau, hier dauert es ca. 20 Minuten länger. Geblitzt werdet ihr am Ortsausgang von Pickard in Richtung Unterfels. Kreuzberg, in Göttelborn, in der Hauptstraße und in Saarbrücken in der Hellwigstraße. 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
1: In Wales, in England, da ist das fiktive Grab vom Hauself Dobby aus den Harry Potter Filmen. Und das hat jetzt für einen Baustopp gesorgt. Was da genau los ist, das hören wir in gut 10 Minuten. Naina Singh ist hier für euch im Studio. Habt einen schönen Abend mit uns.
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0: Dasha mit Austin für euren Feierabend. Der Blick geht rüber auf die Straßen. Wichtige Meldung aus der SR1 Verkehrsredaktion. Vorsicht auf der A620, Saarlouis Richtung Saarbrücken zwischen Ballerfangen und Saarlouis Mitte. Hier Gefahr durch ein defektes Auto auf dem Standstreifen und durch Personen auf der Fahrbahn. Kommt alle gut an und fahrt vorsichtig. Dobby, den kennen wir doch alle. Das ist dieser kleine Hauself. Der gehört zu den beliebtesten Harry Potter Figuren überhaupt. Im Buch und im gleichnamigen Film, Die Heiligtümer des Todes, stirbt Dobby ja dann ganz tragisch an einem Strand in Wales. Seitdem pilgern tausende Fans dahin, um Dobby zu würdigen. Und dieses fiktive Grab steht aber jetzt vor dem Aus wegen einer Großbaustelle. Fans der Harry Potter-Reihe haben sich aber zur Mission gemacht, Dobbys Grab, ja, was ja fiktiv ist, zu retten. SR1-Reporterin Lisa Marie Röhling, was ist denn da in Wales genau los jetzt eigentlich?
1: An dem besagten walisischen Strand sollte ein Kabel verlegt werden, das die Stromnetze von Großbritannien mit denen von Irland verbinden sollte. Knapp 430 Millionen Pfund kostet der Bau, also ein wirklich großes Projekt. Aber für das Kabel sollte genau dort gebaut und gegraben werden, wo aktuell das sogenannte Grab von Dobby liegt. Das ist eben dieser Drehort aus dem Harry Potter Film, der inzwischen zu einer Art Pilgerstätte geworden ist, an der Fans seit Jahren Steine und Grußbotschaften für die beliebte Romanfigur Dobby ablegen. Und die wäre durch den Bau dann komplett zerstört worden. Und als Fans davon hörten, haben sie die zuständige Bau

0: oder der Stromtrasse, um zu planen und um ein paar Kilometer zu verlegen. Kurioserweise führt das Kabel jetzt entlang einer echten Grabstätte, nämlich einer Grabstätte aus der Bronzezeit. Da ist also ein falsches Grab gerettet, dafür aber ein echtes Grab mit historischen Artefakten gefährdet worden.
1: Eieiei, ein zweischneidiges Schwert also. Und doch noch ein Happy End, zumindest für alle Dobby-Fans und alle Pilgerer.

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0: Ein Blick hinter die Kulissen sozusagen mit Gracie Abrams, Look at My Life, auf die Auf- und Abs in ihrem Leben, die sie so hat. Ganz offen und ehrlich hat sie drüber gesungen. Und gleich kommen zwei richtig coole Männer, der eine mit ganz viel Gefühl. Bruno Mars ist mit dabei bei der besten Musik für Saarland. Der kommt, wie gesagt, mit den großen Gefühlen und der großen Stimme Grenade. Und Kamrat, der sorgt gleich für gute Laune in der nächsten halben Stunde.
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0: Morgen weiter trocken und heiß. Die Temperaturen gehen rauf auf satte 34 Grad. Sonne pur, kaum eine Wolke, die durchzieht. Schwacher bis mäßiger Wind. Führt euren schönsten Sonnenhut doch morgen mal wieder aus. 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
0: Vorsicht auf der A620, Saarlouis Richtung Saarbrücken zwischen Wallerfangen und Saarlouis Mitte. Hier immer noch Gefahr durch ein defektes Auto auf dem Standstreifen und hier sind auch Personen auf der Fahrbahn. A62, Landstuhl Richtung Nonnweiler in Höhe Nohfelden-Türkesmühle. Hier ist die Richtungsfahrbahn nach einem Unfall gesperrt. A620, Saarlouis Richtung Saarbrücken zwischen Völklingen-Geislautern und Saarbrücken-Gersweiler. An einer Baustelle aktuell 7 Kilometer Stau, hier dauert es bis zu 20 Minuten länger. Unsere, die neuesten Blitzer am Ortsausgang von Pickard in Richtung Unterfelsberg. In Göttelborn, in der Hauptstraße stehen sie und in Saarbrücken in der Hellwigstraße. 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
0: In gut 6 Minuten checken wir mal, wer der größte Online-Händler in Deutschland ist. Und Spoiler, wie ihr jetzt vielleicht denkt, ist es nicht Amazon. Wir gucken auch, was gut läuft und was noch ausbaufähig ist. Naina Singh ist hier für euch im Studio. Hi.
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0: Schön draußen sitzen heute Abend und am Handy rumdaddeln, vielleicht auch ein bisschen Online-Shopping. Der größte Online-Händler in Deutschland, das denken wir doch sofort an Amazon sofort, ne? Aber es ist nicht Amazon, es ist Otto. Von denen gab es ja früher immer diese dicken Kataloge und heute sind die eher digital unterwegs. Bei Otto gehen in Deutschland zu Spitzenzeiten 49 Bestellungen pro Sekunde ein. Die Kollegen von der ARD-Sendung Marktcheck haben Otto mal gecheckt, zum Beispiel auf die Preise. Sebastian Schiller weiß, wie gut der Versandriese bei dem Test abgeschnitten hat und sagt uns mehr dazu.
1: Ja, wir haben die Preise von 100 beliebten Markenartikeln bei Otto und seinem größten Konkurrenten Amazon verglichen. Dabei kam raus, dass Amazon in rund 2/3 der Fälle billiger war, Otto nur in gut 20%. Bei einem Fernseher zum Beispiel war Otto sogar mehr als 400 Euro teurer. Das sind satte 175% mehr. Es gibt aber auch Ausreißer nach unten. Ein paar Schuhe kostete bei Otto 38% weniger. Vergleichen lohnt sich also im Einzelfall. Die Preise sind ständig in Bewegung und Schnäppchen gibt's auch bei Otto.
0: Und Klamotten waren ja früher so das Steckenpferd von Otto und heute sieht's da so aus.
1: Wir haben einfache Poloshirts von Ottos Eigenmarke und anderen Online-Shops im Labor untersuchen lassen. Nach 10-mal Waschen war der Kragen beim Otto-Polo deutlich ausgeleiert. Das Shirt selbst war aber sogar geschrumpft. H&M hat aber sogar noch schlechter abgeschnitten. Richtig stark ist Otto allerdings bei Übergrößen. Viele Kleidungsstücke wie Pullis oder Bikinis gibt's von XS bis 5XL und das zum gleichen Preis. Das findet man sonst eher selten.
0: Und in Sachen Service, da gibt's noch Luft nach oben.
1: Das Sorgenkind ist die Otto-Tochter Hermes, die die Waren ausliefert. Bei Bewertungsportalen wie Trustpilot beschweren sich Kunden über verspätete oder nicht gelieferte Pakete. Bei uns hat eine Lieferung 8 Tage gebraucht. Der Fahrer ist 2-mal wieder weggefahren, ohne das Paket abzugeben. Die Gewerkschaft Verdi macht dafür das Subunternehmertum von Hermes verantwortlich. Das heißt, dass auf der sogenannten letzten Meile keine eigenen Fahrer eingesetzt werden, sondern Fremdfirmen.
0: Der größte deutsche Onlinehändler ist nicht Amazon, wie wir vielleicht denken könnten, sondern Otto. Und es lohnt sich auf jeden Fall, beim Bestellen Preise zu vergleichen.

Die Frau, die jetzt posthum ihre eigene Barbie bekommen hat. Whitney Houston, How Will I Know? Und was passt besser zu diesem schönen Wetter als Michael Schulte mit Broken Sunshine und eine schöne Wassermelone dazu, so ein Stückchen. Gönnt euch mal heute Abend.

0: wir zusammen an diesem Dienstagabend. Hier ist Afterwork. Schön, dass ihr dabei seid. Gleich genießen wir die Sonne aber sowas von. So schön goldenes Licht fällt ja gerade so hier rein durchs Fenster, durchs Studiofenster. Und passend dazu gibt's Loy zusammen mit David Purnes. Golden Summer. Teddy Swims hat ganz viel Soul im Gepäck, Mr. Know-It-All. Und Louis Capaldi, Almost. Was zum Entspannen. Alles gleich für euren Feierabend.
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0: Wir gucken mal ganz kurz auf die Straßen. Vorsicht bitte auf der A8 Saarlouis Richtung Luxemburg in der Ausfahrt Merzig-Schwemlingen. Hier Gefahr durch eine ungesicherte Unfallstelle. Kommt gut an.
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Wenn die Kids gerade ein bisschen lauter sind, dann komm mal ein bisschen runter mit dem Mann, der aussieht wie so ein Teddybär und einfach ganz viel Soul hat und Gefühl. Teddy Swims mit Mr. Know-It-All auf SR1.

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2: Keine schnelle Entspannung bei Niedrigwasser. Debatte um Pergosson-Bau geht weiter. Das Wetter nachts sternenklar und trocken, 18 bis 11 Grad. 19 Uhr. Bundesverkehrsminister Bilger sieht vorerst kein schnelles Ende der Beeinträchtigungen für die Binnenschifffahrt durch die Trockenheit. Der CDU-Politiker sagte, man müsse davon ausgehen, dass die Niedrigwasserproblematik den gesamten August über andauern werde. Es habe jetzt ein paar Niederschläge gegeben, die aber bei weitem nicht ausreichend seien. Bilger will sich morgen erneut mit Länderkollegen über die Lage und mögliche weitere Krisenmaßnahmen austauschen. Immer mehr Verbände und Kommunen fordern, dass Bund und Länder beim Hitzeschutz stärker zusammenarbeiten. Auch Grüne und Linke im Bundestag zeigen sich offen dafür. Zwar kann sich der Bund schon jetzt über Förderprogramme an den Kosten für Hitzeschutz beteiligen, flächendeckend geht das nicht. Dazu müsste das Grundgesetz geändert werden. Für SR Info, Jim Bob Nikschas.
3: Genau dafür hat sich nun unter anderem der Präsident des Deutschen Städtetags, Burkhard Jung, ausgesprochen. Er sieht Hitzeschutz als gemeinsame staatliche Aufgabe, die im Grundgesetz verankert werden sollte, um Kommunen mit wenig Geld unter die Arme zu greifen. Die Bundesregierung aus Union und SPD hat sich im Koalitionsvertrag bereits vorgenommen, eine solche Grundgesetzänderung zu prüfen. Im Bundestag bräuchte sie dazu auch Stimmen aus der Opposition. Grünen-Co-Chef Felix Banaschak hat sich bei RTL und NTV offen dafür gezeigt, vermisst bei der Regierung aber noch die Einsicht, dass es beim Hitzeschutz gerade wirklich ein Problem gibt. Auch linken Klimapolitiker Fabian Pfahl findet, der Bund könnte schon jetzt deutlich mehr tun, zum Beispiel verbindliche Standards beim Hitzeschutz vorgeben.
2: In Kolumbien ist die Zahl der Todesopfer nach dem Erdbeben auf mindestens 180 gestiegen. Nach Angaben der Behörden werden mehr als 3000 Menschen vermisst. Das Beben hatte gestern Morgen die Region Chocó erschüttert. Sie gilt als eine der ärmsten in Kolumbien. Rund 1600 Gebäude wurden beschädigt oder stürzten ein. Das katholische Hilfswerk Caritas International bereitet sich nach eigenen Angaben auf einen Einsatz vor. Der saarländische Innenminister Joost von der SPD hat CDU-Fraktionschef Toscani für dessen so wörtlich Rolle rückwärts beim Thema Pergosson-Bau scharf kritisiert. Joost warf Toscani vor, dieser hätte selbst als Teil einer früheren Regierung dafür sorgen können, den Komplex in Saarbrücken zu deutlich geringeren Kosten zu renovieren. Toscani hatte zuletzt einen Teilabriss des denkmalgeschützten Ensembles gefordert, nachdem er vorher jahrelang für dessen Erhalt eingetreten war. Johannes Schmidt.
4: Toscani schlägt vor, nur den Botschaftertrakt und die Eingangshalle des denkmalgeschützten Pergosson-Baus zu erhalten. Den Büroturm will er dagegen abreißen lassen. Denn eine Komplettsanierung würde nach Schätzungen der Landesregierung zwischen 66 und 80 Millionen Euro kosten. Toscani rechnet sogar noch mit einer deutlich höheren Summe und argumentiert, das sei viel zu viel für ein bloßes Verwaltungsgebäude. Die SPD hingegen hält an ihren Plänen fest, den Pergosson-Bau nicht nur teilweise, sondern komplett zu erhalten. Dazu läuft im Bauministerium aktuell eine Überprüfung des Renovierungskonzepts.
2: Im Prozess um den gewaltsamen Tod des Gerichtsvollziehers in Bexbach ist der Angeklagte wegen Mordes zu 10 Jahren Haft verurteilt worden. Nach dem Urteil des Landgerichts Saarbrücken wird der 42-Jährige wegen einer schizophrenen Störung dauerhaft in der Psychiatrie untergebracht. Der Mann hat nach Überzeugung des Gerichts im vergangenen November den Gerichtsvollzieher mit mehreren Messerstichen getötet, als dieser eine Zwangsräumung vollstrecken wollte. Das Urteil ist noch nicht rechtskräftig. Das waren die Nachrichten mit René Jacqueline Möhler. 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
1: In Kleinblittersdorf aktuell 29 Grad, in Tal Exweiler 28. Leichter Wind zieht durch heute Abend, auch in der Nacht. Schwenken im Schatten, heute geht auf jeden Fall. Nachts wird es ein bisschen kühler bei 13 Grad. Es bleibt überwiegend klar, nur selten hier mal so ein paar Schleierwolken, die durchziehen. Morgen ruft das Freibad, hallo, komm doch mal vorbei. 34 Grad, sonnemäßiger Wind und durchweg trocken für uns.
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1: Vorsicht auf der A8, Saarlouis Richtung Luxemburg. In der Ausfahrt Merzig-Schwemlingen. Hier Gefahr durch eine ungesicherte Unfallstelle. A62, Landstuhl Richtung Nonnenweiler. In Höhenow-Feldentürkes-Mühle. Hier ist die Richtungsfahrbahn nach einem Unfall gesperrt. Geblitzt werdet ihr in Saarbrücken, in der Hellwigstraße, in Göttelborn, in der Hauptstraße und am Ortsausgang von Pickard in Richtung Unterfelsberg. 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
1: Labubus und Co., die sind ja total niedlich, hängen ja auch an vielen Schulranzen. Aber dieses Schuljahr haben wir unsere coolen SR1 Salodris für euch als Glücksbringer. Die könnt ihr mit oder für eure Klasse gewinnen. Mehr dazu nach 3 Songs. Naina Singh ist hier im Studio. Hallo.
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0: Rockig geht's durch den Dienstagabend mit AIM heute Abend. Projekte, Hausarbeiten, Hausaufgaben auch und Klausuren. Das neue Schuljahr hat gerade erst gestartet und ist mit Sicherheit wieder pickepacke voll und spannend, voller Aufgaben auch. Da kann man fürs neue Schuljahr einen Glücksbringer gut gebrauchen. Wir verschenken bei SR1 die Salodri-Klasse, einen tollen grünen Salodri-Glücksbringer. Und SR1 Morning Showman Marc-André Krupper war in der zweiten Klasse der Waldschule Altenwald in Sulzbach bei Frau Schulze.
1: Guten Morgen, Frau Schulze.
2: Erster Schultag, wie war der? War okay? Ja, war gut? Okay. Habt ihr was Spannendes gemacht?
3: Ja.
2: Ja, was habt ihr gemacht?
3: Aufräumen.
2: Aufräumen? Du bist der?
3: Finn.
2: Okay. Was für ein Salodri willst du dir rausnehmen?
3: Männlicher.
2: Okay, dann guck mal, ob du eins findest. Habt ihr euren schon einen Namen gegeben?
3: Ja.
2: Wie heißt denn deiner?
4: Meiner heißt Ihnen Bruder Ben.
2: Das ist der Ben. Hallo Ben.
5: Hallo.
0: Oh, das ist einfach so Zucker. Und morgen früh gewinnt ihr den nächsten Salodri für eure Klasse, den Glücksbringer mit ein bisschen Glück. Anmelden.

Sonnenbrille auf und die guten alten Zeiten feiern heute Abend. Chris de Serendi, Good Old Days, die ganz neue Single. Und Millennium Kid, der hat so ein bisschen Beziehungsprobleme. Und darum geht's jetzt auch im neuen Song. Nachts sind die beiden immer so ein bisschen vereint und tagsüber kennen sie sich nicht mehr. Klingt irgendwie kompliziert. Jetzt auf S1.

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0: Alice Merton für euren Feierabend. In der nächsten halben Stunde singen Liam Payne und Rita Ora für euch. Und beim Haushalt machen gleich was ganz Lässiges von Taylor Swift. I knew it, I knew you. Gibt's gleich nach halb für euch.
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0: 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Riecht auch richtig gut und lange, vielleicht dann auch im Büro. 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Sonne satt, morgen bei 34 Grad, mäßiger Wind, kaum Wolken und durchweg trocken.
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0: A62 Landstuhl Richtung Nonnweiler in Höhe Nofelden-Türkismühle. Hier ist die Richtungsfahrbahn nach einem Unfall gesperrt. Bis morgen früh um 6 Uhr. Geblitzt werdet ihr heute Abend am Ortsausgang von Pickard in Richtung Unserfelsberg, in Göttelborn in der Hauptstraße und in Saarbrücken in der Hellwegstraße. 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
0: Taylor Swift, die ist so ein bisschen back to the roots gegangen, zurück zu ihren Country-Wurzeln. Und es klingt so gut. Für den aktuellen Toy Story-Film hat sie den Song geschrieben. I knew it, I knew you. Ganz lässig geht's durch diesen Dienstagabend jetzt mit ihr. Naina singt es hier im Studio. Habt einen schönen Abend.
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0: George Ezra hier auf SR1. Der ist auch super gerne in der Natur unterwegs. Und das ein oder andere Mal kommen dann so kleine Insekten angekrabbelt. Und die nerven ja eigentlich, ne? Sie könnten so viel aus sich machen. Was genau, ja? Hier gibt's jetzt so ein paar Insekten-Tipps. Also einfach mal Radio aufdrehen, liebe Insekten, damit doch noch was aus euch wird, außer dass ihr rumnervt.
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3: Mit etwas Coaching und Marketing-Know-how könnten viele Insekten ja echt was aus sich machen. Mücken, dass uns die Stiche nerven, ist völlig klar, aber die brauchen eben das Blut. Okay, aber warum um alles in der Welt dieser dämliche Ton? Bring einer Mücke mal bei, tiefer und mit einer schönen Melodie zu summen. Schon ist das viel erträglicher. Wespen, klar, die nerven uns beim Essen, aber warum fliegen die nicht wenigstens geradeaus? Immer dieses nervöse Hin- und Herzuckeln. Das stresst. Wenn da eine mal in Ruhe zum Kuchen käme mit so einer Einstellung, hallo, ich esse hier kurz was mit und dann hau ich wieder ab, das wäre viel angenehmer. Und schließlich Motten, mach doch einfach die Flügel bunt. Wenn dann so ein fettes Tier auf der Gardine sitzt, dann sagen wir nicht, sondern,
4: oh, guck mal, mach mal ein Foto. Oh, voll süß, eine Motte.
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0: Liam Payne und Rita Ora, der Song hat so viel Kraft. Rest in Peace an dieser Stelle an Liam Payne. Und gleich gibt's neue Musik von diesem Mann hier. Jack Dean mit Mercy, Sombra mit am Start, 12.12 heute Abend und King, Love and Pride. Das ist die beste Musik für Saarland, für euren Feierabend. Genießt ihn vielleicht mit einem kühlen Getränk in der Hand.
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Jack Dean ist auf einem richtig guten Weg, ja, so ein richtig großer zu werden. Das war er hier auf SR1 mit Mercy. Und der hier, der jetzt kommt, nämlich der Sombre, der ist schon richtig groß. So groß, dass sogar Taylor Swift gesagt hat, ey, ich finde dich richtig cool und deine Musik auch. Lass uns mal ein Foto zusammen machen, ich push dich so ein bisschen. Ich glaube, einen größeren Ritterschlag kann er gar nicht bekommen, der Sombre. Jetzt 12 to 12 hier in Afterwork.

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1: Mit René Jacqueline Möhler.
2: Zahl der Erdbebentoten in Kolumbien steigt weiter. Bevölkerungsschutzgesetz für das Saarland angekündigt. Das Wetter nachts sternenklar, 18 bis 11 Grad. 20 Uhr. Nach dem schweren Erdbeben in Kolumbien ist die Zahl der Toten auf mindestens 240 gestiegen. Das melden örtliche Behörden. Mehr als 3000 Menschen werden demnach vermisst. Das Beben der Stärke 7,4 hatte gestern Morgen die Region Chocó erschüttert. Sie gilt als eine der ärmsten in Kolumbien. Rund 1600 Gebäude wurden beschädigt oder stürzten ein. Das katholische Hilfswerk Caritas International bereitet sich nach eigenen Angaben auf einen Einsatz vor. Bundesverkehrsminister Bilger sieht vorerst kein schnelles Ende der Beeinträchtigungen für die Binnenschifffahrt durch die Trockenheit. Der CDU-Politiker sagte, man müsse davon ausgehen, dass die Niedrigwasserproblematik den gesamten August über andauern werde. Es habe jetzt ein paar Niederschläge gegeben, die aber bei weitem nicht ausreichend seien. Bilger will sich morgen erneut mit Länderkollegen über die Lage und mögliche weitere Krisenmaßnahmen austauschen. Mehrere Menschenrechtsorganisationen haben US-Präsident Trump wegen seiner Sanktionen gegen den Internationalen Strafgerichtshof verklagt. Die Trump-Regierung hatte gegen einige Richter und Staatsanwälte in Den Haag Einreiseverbote verhängt und ihre Vermögenswerte in den USA eingefroren. Giselle Uka berichtet.
3: Hauptgrund dafür waren Ermittlungen und Haftbefehle des Gerichts gegen hochrangige Amtsträger Israels, darunter Premierminister Benjamin Netanyahu, im Zusammenhang mit dem Krieg im Gazastreifen. In der Klage werden diese Sanktionen als rechtswidriger Angriff auf die internationale Justiz bezeichnet. Aus Sicht der Menschenrechtler verhindern sie, Personen strafrechtlich zu verfolgen, die für die schlimmsten Verbrechen gegen die Menschlichkeit verantwortlich seien. Neben Human Rights Watch haben sich noch drei weitere Menschenrechtsorganisationen der Klage angeschlossen, die an einem Bundesgericht in New York eingereicht wurde. Die US-Regierung hat bisher noch nicht darauf reagiert.
2: Innenminister Joost hat ein saarländisches Bevölkerungsschutzgesetz angekündigt. Darin sollen Regelungen zum Brand- und Katastrophenschutz zusammengefasst und erweitert werden. Laut Joost sollen auch neue Herausforderungen wie hybride Bedrohungen, mögliche Angriffe auf die kritische Infrastruktur und zivile Verteidigung abgebildet werden. Um ein durchgängiges Krisenmanagement zwischen Kommunen und Land zu gewährleisten, ist eine ressortübergreifende Funktionsstelle im Innenministerium geplant. Das Gesetz soll Ende August in den saarländischen Landtag eingebracht werden. Das waren die Nachrichten mit René Jacqueline Möhler. 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
1: In Wörschweiler aktuell 27 Grad, in Gersheim auch 27. Heute Nacht nur leichte Wolken oder ganz klar. Die Sterne zeigen sich auch mal bei 13 Grad. Morgen läuft der Ventilator oder die Klimaanlage wieder auf Hochtouren. Auf Arbeit denke ich mal auch. Sonnig und trocken, leichte Wolken mit dabei. Bei 34 Grad mäßiger Wind zieht stellenweise auch durch.
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1: Vorsicht auf der A8 Saarlouis Richtung Pirmasens zwischen Limbach und Einöd. Hier Gefahr durch ein defektes Fahrzeug auf dem rechten Fahrstreifen. A62 Landstuhl Richtung Nonnweiler in Höhe Nohfelden-Türkismühle. Hier ist die Richtungsfahrbahn nach einem Unfall gesperrt bis morgen früh um 6. Blitzer auf der A8 Pirmasens Richtung Saarlouis in Höhe Zweibrücken Mitte. Auf der A620 Saarbrücken Richtung Saarlouis in Höhe Wattgassen und zwischen Habkirchen und Bliesmengen-Bolchen. Steht auch noch einer. Habt ihr noch was? 0800 700 8000? Oder ging euch das jetzt so schnell? Dann lest und hört alles rund um den Verkehr doch einfach mal nach bei SR1 in der ARD Sounds App.
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1: Sängerin Ray ist ja schon seit längerem Single und die wurde jetzt aber mit einem Mann an ihrer Seite gesichtet. Vielleicht hat sie ja endlich ihren zukünftigen Ehemann gefunden, ja, wie sie in dem Song singt, Where's My Husband? In gut 10 Minuten sprechen wir darüber genauer. Naina Singh ist hier für euch im Studio. Schönen Abend.
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Die Sportfreunde Stiller, ein Kompliment. Und ein Kompliment kriegt vielleicht auch gerade Sängerin Ray. Die Frage, where is my husband? Also wo ist mein Ehemann von Ray, hat sich eventuell erledigt. Sinners-Darsteller Michael B. Jordan und Sängerin Ray waren gemeinsam im Freizeitpark unterwegs. Fanaufnahmen davon kursieren jetzt auf Social Media und die beiden waren im Six Flags Magic Mountain, einem Park etwas außerhalb von Los Angeles. Ein Foto zeigt Jordan und Ray nebeneinander in einem Wagen, während sie darauf warten, dass die Fahrt auch losgeht. In einem kurz darauf geposteten Video, was auch wieder von einem Fan erschienen ist, sind die beiden beim Einsteigen in ein anderes Fahrgeschäft zu sehen. Wieder in ein Gespräch vertieft, also beide scheinen sich sehr gut zu verstehen. Und die beiden sind ja auch schon länger Single. Im Februar 2025 hatte der Sinners-Darsteller gegenüber dem Magazin GQ geäußert, dass er für eine feste Beziehung zu sehr auf seine Karriere konzentriert sei. Ganz ausgeschlossen hatte er eine Partnerschaft damals aber nicht für sich. Ich wünsche mir jemanden, der zu meinem Lebensrhythmus passt, zu dem, wo ich gerade stehe. Und das ist eine Frage des Timings, richtig? Man kann ja die richtige Person treffen, aber zur falschen Zeit da sein. Und dann klappt es einfach nicht. Eventuell haben wir da ein neues Traumpaar. Fragen kann Ray doch einfach mal selber direkt oder ihm einfach zusingen. Where is my husband? Jetzt.

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Vorsicht bitte auf der A8 Saarlouis Richtung Pirmasens. Zwischen Limbach und Einöd hier Gefahr durch ein defektes Fahrzeug auf der rechten Spur. Kommt gut an. Jetzt mit der Frau, die erstmal gesagt hat, hey, nach meiner Tour im September ist erstmal Schluss. Ich brauche mal eine Pause. Ich habe mir noch nie eine richtig lange Pause gegönnt. Mache ich jetzt einfach mal. Ariana Grande, Hate That I Made You Love Me. Ihre ganz aktuelle Single. Und die Pause hat sie sich wohl verdient.

0: Ganz relaxed geht's durch den Dienstagabend mit Olivia Dean, mit Man I Need. Und zweimal A gibt's hier in der nächsten halben Stunde. Einmal Adele und den Anfang macht Alex Warren. Be with you. Eternity, das alles gleich. Das ist die beste Musik für euren Feierabend. Hier auf SR1.
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0: Die Sonne begleitet uns morgen wieder durchweg von früh bis spät. 34 Grad, harmlose Wolken, kräftiger Wind und durchweg trocken. Also die Pflanzen und den Rasen gut wässern. Am besten abends.
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0: Vorsicht auf der A8 Saarlouis Richtung Pirmasens zwischen Limbach und Einöd. Hier Gefahr durch ein defektes Fahrzeug auf der rechten Spur. A62 Landstuhl Richtung Nonnweiler in Höhe Nofelden-Türkesmühle. Hier die rechte Fahrbahn gesperrt nach einem Unfall. Das Ganze bis morgen früh um 6 Uhr. Aktuelle Blitzer auf der A8 Pirmasens Richtung Saarlouis in Höhe Zweibrücken Mitte. Auf der A620 Saarbrücken Richtung Saarlouis in Höhe Wattgassen und zwischen Habkirchen und Bliesmengen-Bolchen. 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Gute Fahrt!
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0: Donald Trump, der ist mal wieder im Gespräch. Um seine Haare geht's diesmal. Da wird viel diskutiert im Netz. Die sollen wohl bei einer Veranstaltung sehr voll ausgesehen haben. Und er scheint jetzt auch Mr. Tarnung zu sein und hat wohl ein ziemliches Ablenkungsmanöver gestartet vor kurzem. Mehr dazu nach 3 Songs. Naina Singh ist hier im Studio. Hallo.
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SR1 am Dienstagabend und mein Rechner hat sich gerade gedacht, nö, mache ich jetzt hier gar nicht, mache ich überhaupt nicht. Wir gucken jetzt nochmal, was hier das Problem ist, warum er denn nicht weitermacht. Jetzt kommt nämlich Ray Garvey eigentlich und den Song, den spielt er jetzt auch. Bitteschön, die ganz neue Single von Ray Garvey und Imran, Rivers.

0: So ein toller Song, da kriege ich richtig Gänsehaut. Die ganz neue Single hier in Afterwork von Ray Garvey und Imran mit Rivers. Wenn es um Donald Trump geht, da kommen einen ja oft mal Fragen in den Sinn. Man denkt sich, oh, warum eigentlich? Aber jetzt fragen wir uns, ist Donald Trump mit einem Täuschungsmanöver in einem anderen Flugzeug als gedacht geflogen? Im Cateringwagen statt in der Air Force One? US-Medien berichten zufolge ist der US-Präsident im Juli nach dem NATO-Gipfel in der Türkei unbemerkt in einem kleineren Flugzeug ja so reingeschleust worden und kam da auch wohl von A nach B. USA-Korrespondent Samuel Jakisch für SR1.
1: Jetzt berichten zwei große Zeitungen, die Washington Post und die New York Times, dass Trump damals zwar auf der einen Seite eingestiegen ist ins Flugzeug, aber auf der anderen Seite gleich wieder raus, heimlich über so einen Container, über den das Essen ins Flugzeug geladen wird. Darüber sei der Präsident dann heimlich in ein drittes Flugzeug gebracht worden, eine Boeing 757 der US-Luftwaffe. Also ein großes Täuschungsmanöver.
0: Hintergrund soll eine Drohung des Irans gewesen sein. Der Zeitung zufolge sollen selbst einige Mitarbeiter des Weißen Hauses, die ebenfalls in der Türkei in den Regierungskreisen unterwegs waren, auch reingestiegen sein. Und die sollen dann aber nicht gewusst haben, dass Trump nicht mehr an Bord war. Auch eine Journalistengruppe, die den Präsidenten regelmäßig auf seinen Reisen begleitet, war an Bord der Maschine, so der Medienbericht.
1: Die Zeitungen berufen sich bei der Geschichte auf Dokumente und anonyme Quellen im Weißen Haus. Wir wissen nicht, ob das so passiert ist. Das Weiße Haus hat es weder bestätigt noch abgestritten. Wenn die Sache stimmt, dann zeigt das zwei Dinge. Erstens, man hatte wirklich echte Sorge, der Iran oder seine Verbündeten könnten das Flugzeug von Trump angreifen. Zweitens, die beim Secret Service haben einige Tricks auf Lager, um das zu verhindern. Denn beim Umsteigen in Großbritannien, da war Trump plötzlich wieder aus der alten Maschine ausgestiegen, vor laufender Kamera. Womöglich war er der wieder über den Imbisscontainer rein, alles nur um die Täuschung aufrechtzuerhalten, damit niemand genau wissen kann, wo der Präsident tatsächlich gerade ist.
0: Die Washington Post beruft sich auf einen US-Regierungsbeamten und eine weitere mit Trumps Reise vertraute Person. Vielleicht hat sich Donald Trump was von den Popstars abgeguckt, von Taylor Swift unter anderem. Die täuscht ja gerne mal alle, lässt sich in einem Koffer irgendwohin transportieren oder auch in einem XXL-Schrank hinter der Bühne beim Konzert zum Beispiel.

Nur nach vorn, die Toten Hosen. Wir freuen uns schon auf die beiden Konzerte am Bosthalsee. Sind ja auch bald im August das Ganze. Und das waren sie jetzt schon mal hier auf SR1. Wichtige Meldung von den Straßen. Vorsicht bitte auf der A1 Saarbrücken Richtung Trier. Zwischen Saarbrücken-Burbach und Saarbrücken-Neuhaus. Hier Gefahr durch Holzteile auf der Fahrbahn. Kommt bitte alle gut und sicher ans Ziel. Jetzt mit der ganz neuen Single von Katy Perry. Watch it burn.

Kollege Michael Rolfsteck, der kommt jetzt und macht hier nahtlos weiter mit guten Sound und SR1 Pop, die Abendshow. Naina Singh war hier für euch im Studio. Bis morgen Abend.

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1: 21 Uhr. Morgen wird bei der Saarbahn doch nicht gestreikt. Die Gewerkschaft Deutscher Lokführer GDL hat die Maßnahme wieder abgesagt. Zuvor hatte die Saarbahn angekündigt, am Mittwoch wieder das Ersatzkonzept umzusetzen, unabhängig davon, ob gestreikt werde oder nicht. Schienenersatzbusse und einige Saarbahnzüge werden also vor allem zu den Stoßzeiten unterwegs sein. Die Streikankündigung der GDL für Donnerstag wurde nicht zurückgenommen. Immer mehr Verbände und Kommunen fordern, dass Bund und Länder beim Hitzeschutz stärker zusammenarbeiten. Bisher sind vor allem Länder und Kommunen für Maßnahmen wie mehr Bäume, Wasserspender und klimatisierte Schulen zuständig. Der Bund kann solche Projekte zwar fördern, aber nicht flächendeckend finanzieren. Der Deutsche Städtetag fordert deshalb Hitzeschutz als gemeinsame Aufgabe von Bund, Ländern und Kommunen im Grundgesetz festzuschreiben. Auch Grüne und Linke im Bundestag zeigen sich offen dafür. Nach dem gewaltsamen Tod des Gerichtsvollziehers in Bexbach muss der Täter wegen Mordes 10 Jahre in Haft. Das Landgericht Saarbrücken entschied auch, dass der 42-Jährige aufgrund einer schizophrenen Störung dauerhaft in der Psychiatrie untergebracht wird. Der Mann hat nach Überzeugung des Gerichts im vergangenen November den Gerichtsvollzieher mit mehreren Messerstichen getötet, als dieser eine Zwangsräumung vollstrecken wollte. Der Angeklagte erklärte während des Prozesses über seinen Verteidiger, er habe von dem Räumungstermin nicht gewusst. Aus Angst vor Obdachlosigkeit habe er nach dem Jagdmesser gegriffen und zugestochen. Nach Auffassung des Gerichts wusste der Mann aber von dem Termin und hat entsprechende Post bewusst ignoriert. Der Verteidiger des Verurteilten hatte auf Totschlag statt auf Mord plädiert und 5,5 Jahre Haft gefordert. Die deutschen Schwimmathleten haben bei der Europameisterschaft in Paris weitere Medaillen geholt. Isabel Gose gewann über die 800 Meter Freistil Silber. Bronze ging an ihre Vereinskollegin Maja Werner. Den Titel sicherte sich als schnellste die Italienerin Simona Quadarella. Das waren die Nachrichten mit René Jacqueline Möhler. 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Das Wetter. In der Nacht sternenklar bei Tiefstwerten zwischen 18 und 11 Grad. Tagsüber sonnig mit Höchstwerten von 30 bis 34 Grad. Die Aussichten weiterhin hochsommerliches Wetter. Am Wochenende leichte Schauer oder Gewitter möglich bis 39 Grad.
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3: Vorsicht auf der A1 Saarbrücken Richtung Trier. Zwischen Saarbrücken-Burbach und Saarbrücken-Neuhaus Gefahr durch Holzteile auf der Fahrbahn. A8 Pirmasens Richtung Saarlouis. Die Ausfahrt Saarwellingen ist wegen einer Baustelle gesperrt. Bis voraussichtlich Mittwoch. A62 Langstuhl Richtung Nonnweiler. In Höhe Nofelden-Türkismühle ist die Richtungsfahrbahn nach einem Unfall gesperrt. Dauer bis morgen 6 Uhr. Landkreis Saarlouis. Auf der B405 zwischen Fraulautern und Saarwellingen halbseitige Sperrung an einer Baustelle. Bis Mittwoch. Geblitzt wird unter anderem auf der A620 Saarbrücken Richtung Saarlouis in Höhe Wattgassen. Auf der A8 Pirmasens Richtung Saarlouis in Höhe Zweibrücken Mitte. Und zwischen Habkirchen und Bliesmengenbeulchen.
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4: Mit Michael Reufsteg, hallo. Und jetzt mit euch bei Reim dich. Unser Quiz, das sich reimt, steht an. Ruft ihr an? 07221 2011. Es geht um 6 richtige Antworten in 30 Sekunden, die sich aufeinander reimen. 07221 2011. Und jetzt Leonie mit Remedy.
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0: Der Hit des Sommers 2025, Handtricks aus K-Pop Demon Hunters und Golden.
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0: Susanne aus Wirges hat gestern den Anfang gemacht und schon mal vorgelegt, gewonnen bei Reim dich. Und das versucht jetzt auch Kerstin aus Barkum bei Vechta. Hallo Kerstin.
2: Hi, hallo.
0: Ich hoffe, du gehst mit einem guten Gefühl in dieses Spiel.
2: Ich bin total motiviert.
0: Sehr gut, denn wir erwarten nichts weniger, als dass du die Strähne fortsetzt und doch heute einen Gewinn nach Hause trägst.
2: Oh mein Gott, jetzt hast du irgendwie ein bisschen Druck
0: aufgelegt. Na gut, das ist ja alles ein ganz entspanntes Spiel und wir nehmen ja auch nichts ernst und deswegen überhaupt keinen Druck.
2: Okay, gut.
0: Ist ja nur eine von vielen Meisterschaften. Wir haben Schwimmen, Reiten, Leichtathletik und Reimmeisterschaften. Ach, so viele Möglichkeiten zu gewinnen, da muss der Druck nicht alleine auf dir lasten. Nein, nein, Druck wollen wir überhaupt nicht aufbauen. Alles ganz entspannt. Ist ein lustiges Gesellschaftsspiel, das wir hier versuchen, bei dem es darum geht, 30 Sekunden lang Fragen zu beantworten. 6 Stück. Und alle Antworten sollten sich aufeinander reimen. Genau das ist das Spiel. 6 richtige Antworten in einer halben Minute. Alle Antworten reimen sich aufeinander. Und du hast gewonnen. Bei einer falschen Antwort natürlich nicht. Und wenn sich was nicht reimt, dann fresse ich dich. Das ist das Spiel. Wollen wir?
2: Alles klar, ich bin bereit.
0: Kerstin, es geht los. 30 Sekunden, reim dich. Wie heißt eine männliche Ziege?
2: Das ist der Ziegenbock.
0: Was besteht aus... Ja, der Bock. Was besteht aus Papier und eignet sich für Notizen?
2: Was besteht aus Papier und eignet... der Block.
0: Welcher Kochtopf ist vor allem aus der chinesischen Küche bekannt?
2: Bock.
0: Unter welchem Namen kennt man den Schauspieler Dwayne Johnson noch?
2: Dwayne The Rock Johnson.
0: The Rock. Wo liegt ein Schiff, wenn es gewartet wird?
2: Am Dock.
0: Welcher berühmte Vulkanier war mit Captain Kirk auf dem Raumschiff Enterprise? Spock! Ja!
2: Bam!
0: Sehr gut! Kerstin! Alles richtig, alles gut gereimt, genau, so geht das.
2: Am Anfang stand ich ein bisschen auf dem Schlauch, da habe ich gedacht, nein, der Ziegenbock, was soll das? Aber dann, ja, okay, dann hat's geklappt.
0: Der Anfang ist immer das Schwerste, wenn man ungestützt wissen muss, was da kommt, ohne dass es vorher ein Reimwort gab, aber... Das Reimwort, wenn man es erstmal hat, ist dann der Joker für jede weitere Frage. Und dann läuft's auch. Und das hat ja geflutscht, Kerstin. Besser kann man das nicht machen. Sehr gut gemacht. Herzlichen Glückwunsch. Bekommst einen kleinen Gewinn von uns.
2: Dankeschön.
0: Hab einen schönen Abend.
2: Danke, tschüss.
0: Und hier ist der aktuelle Harry von Hipstyles, American Girls. Oder andersrum.

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0: Hier ist Pop, die Abendshow, die auch gerne diese Woche eine Medaillenshow ist, denn wir haben noch eine zu vermelden, dieses Mal bei der Leichtathletik-EM. Silber für Melvin Hummel im Hammerwurf. 81,30 Meter weit hat er das Ding geschleudert. Gold ging an den Ungarn Halasch. Aber eine Silbermedaille für Deutschland. Glückwunsch an Melvin Hummel.
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2: Heute Nacht funkeln die Sterne ungestört bei einem klaren Himmel. Die Tiefstwerte liegen bei 18 bis 11 Grad. Die tieferen Werte werden dabei in ländlichen Tallagen erreicht. Der Wind weht schwach, in den Höhenlagen auch mäßig aus Nordost. Morgen setzt sich das sonnige und trockene Hochsommerwetter fort. Es wird heiß und die Höchstwerte reichen von 30 Grad im St. Wendeler Land bis 34 Grad an Saar und Mosel. Der Wind weht tagsüber meist schwach bis mäßig aus östlicher Richtung.
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3: A8, Pirmasens Richtung Saarlouis. Die Ausfahrt Saarwellingen ist wegen einer Baustelle gesperrt, bis voraussichtlich Mittwoch. A62, Landstuhl Richtung Nonnweiler. In Höhe Nofelden-Türkismühle ist die Richtungsfahrbahn nach einem Unfall gesperrt. Dauer bis morgen 6 Uhr. Landkreis Saarlouis. Die Ortsdurchfahrt Niedersaubach ist in beiden Richtungen wegen einer Baustelle gesperrt, bis voraussichtlich Mitte August. Geblitzt wird unter anderem auf der A620 Saarbrücken Richtung Saarlouis in Höhe Wattgassen, auf der A8 Pirmasens Richtung Saarlouis in Höhe Zweibrücken Mitte und zwischen Habkirchen und Bliesmengenbeuchen.
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0: Fever Dream, Alex Warren. Hallo, hier sind WDR 2, NDR 2, MDR Jump, SR 1, HR 3 und SWR 3, Pop, die Abendshow. Neue Musik jetzt von Rani. Rani wurde in der niederländischen Gemeinde Herr Hugo Ward geboren. Genau wie drei niederländische Handballnationalspielerinnen. Und trotzdem ist Rani Sängerin geworden. Herr Hugo Ward ist gut 70 Kilometer von Hilversum entfernt. Diese Information ist für die Geschichte völlig irrelevant, aber Hilversum ist auch der Nachname von Rani. Den benutzt sie nicht. Einfach nur Rani nennt sie sich. Ihren größten Hit hatte sie als Leihstimme. Leihstimme von Sam Feld mit einem Lied über Post Malone. Jetzt kommt sie mit einem neuen eigenen Song, den sie am Wochenende veröffentlicht hat. Der heißt Save Some Love.
1: In my relationship, I noticed that there was barely any space left for us.
2: In meiner Beziehung habe ich gemerkt, dass es kaum noch Raum für uns gibt, weil die andere Person so viel Aufmerksamkeit anderen gegeben hat. Und während mich das so verletzt hat, habe ich gemerkt, dass ich genauso ticke. Deshalb wurde der Song für mich wie so eine Art Spiegel. Er soll mich daran erinnern, wie ich eigentlich meine Zeit und Energie vergebe. Es ist so einfach, sich selbst zu verlieren und zu vergessen, was wirklich zählt im Leben. Für mich sind das echte Beziehungen, die dem Leben überhaupt eine Bedeutung geben.
0: Rani, jetzt neu in Pop der Abendshow, Save Some Love.

Save Some Love ist neu von Rani. Und das hier ist nicht neu, aber immer noch aktuell. Ein Hit, der ewig halten wird und jetzt noch in den aktuellen Charts ist. 30 Jahre später, Goo Goo Dolls und Iris.

0: Chico ist von...
1: Muss ich das überhaupt sagen? Die machen das selber. Das kommt doch ständig dann vor. Jason Derulo und auch DJ Goldschatz. Alles im Song. Interpreten, mitten im Text genannt. Nehmen die mir jetzt auch noch den Job weg? Was kommt als nächstes? Lassen wir Verkehrsmeldungen von der KI vorlesen? Nun gut, lasst uns über Entertainment sprechen, denn irgendwo ist immer Entertainment. Auch im durchschnittlichsten Ferienclub der Welt ist bestimmt irgendwas los. Hören wir auf die heutige Durchsage von Entertainment-Direktor Knut.
2: Hallo Cluburlauber, hier spricht wieder euer Knutti. Und auch heute haben wir ein High-Value-Entertainment für euch. Im Buffet-Restaurant ist heute Themenabend. Das Motto lautet, alles, was leicht zwischen den Zähnen stecken bleibt. Der Dresscode lautet Kokosnuss. Falls ihr euer Kokosnusskostüm zu Hause vergessen habt, könnt ihr euch selbstverständlich in unserem Clubshop für nur 99 Euro eins leihen. In der Kammer links neben der Rezeption erklären die Anne und ihr Vater euch heute, wie man eine Tür aushängt und das Scharnier richtig ölt. Und im Kids Club veranstalten eure Gastgeber Biggie und Klausi mit den kleinen Rackern heute eine Frittenfettschlacht. Wir wünschen euch einen tollen Urlaubsabend. Euer Knutti.

0: Eine Eilmeldung aus dem Verkehrszentrum. Achtung, ein Falschfahrer auf der A45 Hagen-Gießen zwischen Willensdorf und Dillenburg. Hier kommt ein Falschfahrer entgegen. Bitte äußerst rechts fahren und nicht überholen. Auf der A45 Hagen-Gießen zwischen Willensdorf und Dillenburg ist ein Falschfahrer unterwegs. Bitte Vorsicht in beiden Richtungen.
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2: 22 Uhr. Ein Tag nach dem verheerenden Erdbeben in Kolumbien ist die Zahl der Toten auf 240 gestiegen. Nach Angaben der Behörden wurden mehr als 1300 weitere Menschen bei dem schwersten Beben in dem südamerikanischen Land seit einem Jahrzehnt verletzt. Mehr als 3000 Personen werden noch vermisst. Das katholische Hilfswerk Caritas International bereitet sich nach eigenen Angaben auf einen Einsatz vor. Innenminister Joost hat ein saarländisches Bevölkerungsschutzgesetz angekündigt. Darin sollen Regelungen zum Brand- und Katastrophenschutz zusammengefasst und erweitert werden. SR-Inforeporter Christian Leistenschneider.
3: Man wolle ein modernes Bevölkerungsschutzgesetz aus einem Guss, sagte Joost. Darin sollen auch neue Herausforderungen wie hybride Bedrohungen, mögliche Angriffe auf die kritische Infrastruktur und zivile Verteidigung abgebildet werden. Um solchen Krisen angemessen begegnen zu können, brauche es verlässliche Strukturen für ein durchgängiges Krisenmanagement zwischen Kommunen und Land. Dafür sollen im Gesetz Rahmenbedingungen festgelegt und eine ressortübergreifende Funktionsstelle im Innenministerium geschaffen werden. Daneben sollen laut Joost etwa die Freistellungsregelungen für ehrenamtliche Helfer verbessert und die Bevölkerung informiert werden, wie sie sich selbst auf Krisen vorbereiten kann.
2: Das Gesetz soll Ende August in den saarländischen Landtag eingebracht und noch in diesem Jahr verabschiedet werden. Der Bundesverband Spedition und Logistik hat die Erwartungen an die Lockerung des Sonntagsfahrverbots für Lastwagen gedämpft. Hauptgeschäftsführer Huster sagte im Deutschlandfunk, zusätzliche Transporte ließen sich nur begrenzt organisieren, weil Lkw-Fahrer fehlten. Es bräuchte auch rund 150 Lastwagen, um die Ladung eines Binnenschiffs mit 3000 Tonnen zu ersetzen. Mehrere Bundesländer haben das Fahrverbot wegen des Niedrigwassers vorübergehend gelockert, darunter auch das Saarland. Morgen wird bei der Saarbahn doch nicht gestreikt. Die Gewerkschaft Deutscher Lokführer GDL hat die Maßnahme wieder abgesagt. Zuvor hatte die Saarbahn angekündigt, am Mittwoch wieder das Ersatzkonzept umzusetzen, unabhängig davon, ob gestreikt werde oder nicht. Schienenersatzbusse und einige Saarbahnzüge werden also vor allem zu den Stoßzeiten unterwegs sein. Die Streikankündigung der GDL für Donnerstag wurde nicht zurückgenommen. Vize-Weltmeister Merlin Hummel hat als erster deutscher Hammerwerfer seit 20 Jahren eine EM-Medaille geholt. Der 24-Jährige gewann im Finale von Birmingham Silber, nach dem Ungarn Bence Hollas mit Gold. Bronze ging an den Ukrainer Mikhailo Kochan. Und das waren die Nachrichten mit Vido Wittekind. 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Das Wetter. In der Nacht sternenklar bei Tiefstwerten zwischen 18 und 11 Grad. Tagsüber und sonnig und heiß mit Höchstwerten von 30 bis 34 Grad. Die weiteren Aussichten, weiterhin hochsommerliches Wetter, am Wochenende leichte Schauer oder Gewitter möglich, bis 39 Grad. Die Zeit, es ist 22.03 Uhr.
0: Das Neueste aus dem Verkehrszentrum. Achtung, nochmal die Falschfahrermeldung auf der A45 Hagen-Gießen zwischen Willensdorf und Dillenburg. Hier kommt ein Falschfahrer entgegen. Bitte äußerst rechts fahren und nicht überholen. Auf der A45 Hagen-Gießen zwischen Willensdorf und Dillenburg ein Falschfahrer. Bitte Vorsicht in beiden Richtungen. Und hier ist der Rest für eure Region.
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5: A8, Pirmasens Richtung Saarlouis. Die Ausfahrt Saarwellingen ist wegen einer Baustelle gesperrt, bis voraussichtlich Mittwoch. A62, Landstuhl Richtung Nonnweiler. In Höhe Nofelden-Türkismühle ist die Richtungsfahrbahn nach einem Unfall gesperrt. Dauer bis morgen 6 Uhr. Landkreis Saarlouis. Die Ortsdurchfahrt Niedersaubach ist in beiden Richtungen wegen einer Baustelle gesperrt, bis voraussichtlich Mitte August. Geblitzt wird unter anderem auf der A620 Saarbrücken Richtung Saarlouis in Höhe Wattgassen, auf der A8 Pirmasens Richtung Saarlouis in Höhe Zweibrücken Mitte und zwischen Habkirchen und Bliesmengenbeulchen.
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0: Mit Michael Wolfsteg, hallo. Eine der amerikanischsten aller amerikanischen Institutionen. Der berühmte Walk of Fame in Hollywood, die Sterne im Fußboden, wird etwas afrikanischer. Davon gleich mehr. Jetzt Linkin Park und The Emptiness Machine.
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0: Hallo zusammen, das ist neu von Kamrad und heißt Love Sober. Hier ist Pop, die Abendshow. Der Hollywood Walk of Fame in Los Angeles schreibt Geschichte. Wie, sagen wir euch gleich. Jetzt entwarnen wir gerade noch, damit ihr wisst, dass diese Gefahr gebannt ist. Entwarnung auf der A45 Hagen-Gießen. Kein Falschfahrer mehr zwischen Willensdorf und Dillenburg. Auch für so alteingesessene Einrichtungen wie den Walk of Fame kann es durchaus noch was Neues geben. Ja, Hollywood Walk of Fame in Los Angeles schreibt Geschichte. Nicht, weil Sia, David Guetta oder Linkin Park da nächstes Jahr einen Stern bekommen, sondern weil auch Angelique Kidjo einen bekommt. Die damit die erste Musikerin aus Afrika mit einem Stern auf dem berühmten Walk of Fame sein wird und die erste schwarze Person aus Afrika überhaupt, die einen solchen Stern bekommt. Angelique Kidjo ist 66, kommt aus Benin in Westafrika, hat schon 5 Grammys in der Tasche und hatte in den 90ern auch bei uns schon einen Hit. Heute ist sie ein Riesenvorbild für viele aktuelle Stars der Afrobeat-Szene. Und Helena Stössel aus unserem Musikteam erklärt, wieso.
1: Angelique Kidjo zählt laut dem Time Magazine zu den 100 einflussreichsten Persönlichkeiten der Welt. Seit über 40 Jahren vereint sie auf ihre einzigartige Weise schwarze Musik. Dazu gehört R&B, Funk, Jazz, Gospel und für sie besonders westafrikanische Rhythmen.

Gerade hat sie ihr 18. Studioalbum rausgebracht mit dem Namen Hope, also Hoffnung. Darauf zu hören auch Stars wie Pharrell Williams, Nile Rodgers oder Ira Starr, die selbst vor 24 Jahren in Benin geboren ist. Angélique Kidjo ist deshalb nicht nur eine Heldin ihrer Heimat, sondern auch eine Wegbereiterin in der Pop.

Auch Burna Boy, der aktuell erfolgreichste Afrobeats-Artist, hat sich schon einiges von Angélique Kidjo abgeschaut. Einer seiner ersten großen Hits, Anybody, ist inspiriert von Kidjos Song Wewe.

0: Angélique Kidjo fördert nicht nur den Pop-Nachwuchs, sondern auch die Bildung junger Frauen in Benin und im Senegal. Ihre Musik ist deshalb mehr als Unterhaltung. Sie ist ein Kulturgut, das lebt.
1: Es ist also höchste Zeit, dass Künstlerinnen wie Angélique Kidjo und insbesondere sie einen Stern bekommen auf dem Hollywood Walk of Fame. Wir hören jetzt Burna Boy. Nicht zusammen mit Shakira und ihrem aktuellen WM mit Dai Dai, sondern zusammen mit Angélique Kidjo. 2021 haben sie das aufgenommen. Do Yourself, Angélique Kidjo und Burna Boy.

0: Pyramids.
1: Seit Jahrzehnten eine der prägenden Gestalten der afrikanischen Musik und bald auch in Amerika vertreten mit einem Stern auf dem Hollywood Walk of Fame. Angélique Kidjo. Als ich ihren Namen das erste Mal gehört habe, war das in den 80ern und ich dachte, es war einfach nur jemand betrunken, der die Band Ugly Kidjo ansagen wollte. Angélique Kidjo? Aber nein, heute wissen wir, wer Angélique Kidjo ist und sie hat alles verdient, was sie erreicht hat. Hier ist Pop, die Abendshow mit Echt und Junimond.

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3: Heute Nacht funkeln die Sterne ungestört bei einem klaren Himmel. Regen ist demzufolge nicht in Sicht. Die Tiefstwerte liegen bei 18 bis 11 Grad. Die tieferen Werte werden dabei in ländlichen Tallagen erreicht. Der Wind weht schwach, in den Höhenlagen auch mäßig aus Nordost. Morgen setzt sich das sonnige und trockene Hochsommerwetter fort. Es wird heiß und die Höchstwerte reichen von 30 Grad im St. Wendeler Land bis 34 Grad an Saar und Mosel. Der Wind weht tagsüber meist schwach bis mäßig aus östlicher Richtung.
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4: Die A62 Landstuhl Richtung Nonnweiler ist in Höhe Nofelden-Türkismühle nach einem Unfall gesperrt. Die A62 Landstuhl Richtung Nonnweiler ist in Höhe Nofelden-Türkismühle nach einem Unfall gesperrt. Landkreis Saarlouis. Auf der B405 zwischen Fraulautern und Saarwellingen halbseitige Sperrung an einer Baustelle bis Mittwoch. Geblitzt wird unter anderem auf der A620 Saarbrücken Richtung Saarlouis in Höhe Wattgassen. Auf der A8 Pirmasens Richtung Saarlouis in Höhe Zweibrücken Mitte. Und zwischen Habkirchen und Bliesmengenbeuchen.
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0: Repeated von Martin Garrix und Ed Sheeran in Pop. Das ist die gemeinsame Abendshow in HR3, Bremen 4, RBB 88.8, MDR Jump, SR1, NDR 2 und WDR 2 von SWR 3. Ich bin Michael Räufsteck und beinahe hätte ich mich heute krank gemeldet wegen Brötchenfinger.
1: Ich habe mir den Finger geschnitten beim Brötchenaufschneiden. Das passiert, wenn man glaubt, man kann etwas zu gut. War unvorsichtig.
0: Ich weiß nicht, ob Brötchenfinger bereits als offizieller Begriff akzeptiert ist, aber Avocado-Hand ist es offenbar. Das habe ich gelesen, wenig nachdem ich mir den Finger geschnitten hatte beim Brötchenaufschneiden. Läuferknie war mir bekannt. Und das sind diese Verletzungen und Gebrechen, die ihre Ursache direkt im Namen haben. Läuferknie kannte ich. Avocado-Hand war mir neu. Passiert. Ähnlich wie beim Brötchen, wenn man beim Schneiden oder Entkernen abrutscht und zack, im Finger landet. Es gibt noch mehr Alltagsverletzungen, die Ursache im Namen tragen, haben wir herausgefunden. Aber es gibt noch lange nicht alle Möglichkeiten. Und das quizzen wir jetzt mit euch durch unter 07221 2011. Wir vermischen die tatsächlichen mit den erfundenen und ihr versucht, sie auseinanderzuhalten. Spielt ihr mit uns? Dann meldet euch jetzt unter 07221 2011.

0: Das ist ganz neu von Cat's Eye und heißt Animal. Hier ist Pop, die Abendshow. Ihr seid uns sehr wichtig. Wir kämpfen um eure Gesundheit in jedem Einzelfall. Und deswegen wäre es sehr wichtig, dass es uns allen gelingt, Obst zu schneiden, ohne dabei ums Leben zu kommen. Deshalb unser Rat: Vorsicht. Gut, das müsste reichen. Aber tatsächlich kommt es häufiger als bisher vor, dass Menschen sich in die Hand schneiden, in den Finger schneiden, beim Versuch, Obst zu entkernen oder aufzuschneiden. Dafür gibt es jetzt auch einen Namen: Avocado-Hand. Das Universitätsklinikum Schleswig-Holstein meldet immer mehr solcher Fälle. Und wir wissen, das sind ja nicht die einzigen Alltagsverletzungen, die die Ursache im Namen tragen. Das Läuferknie haben wir bereits erwähnt. Und weitere quizzen wir jetzt mit Toni aus Köln durch. Hallo Toni!
1: Hallo Michael!
0: Gerade auf dem Rückweg ins Bergische Land. Vielen Dank fürs Zuhören und fürs Mitmachen.
1: Sehr gerne.
0: Wie ist deine Krankengeschichte? Hattest du schon irgendwas in dieser Art, Läuferknie, Avocado-Hand, oder bist du bisher unversehrt?
1: Da bin ich noch unversehrt. Ich hatte nur lediglich einen Meniskusriss, so was jeder Zweite schon hatte. Ja. Aber diese außergewöhnlichen Sachen noch nicht.
0: Wir gucken mal, wie außergewöhnlich die Dinge sind, was davon es gibt und was nicht. Wir versuchen es mal immer mit drei Begriffen. Zwei gibt es, einen haben wir uns ausgedacht, wird möglicherweise demnächst von der Wissenschaft eingeführt oder von dem Duden direkt aus unserem Radio heraus ins Buch abgeschrieben. Aber bisher, nach jetzigem, unserem eigenen Kenntnisstand, ist jeweils einer von den dreien erfunden. Und den solltest du bitte rausfinden.
1: Okay.
0: Von diesen dreien: Tennisarm, Schwimmschulter, Klavierzeh. Was gibt's nicht?
1: Klavierfee.
0: Lösbare Aufgabe, merke ich schon, ja genau. Spielst du ein Instrument? Spielst du ein Instrument, Toni?
1: Nein, leider nicht.
0: Nein, okay.
1: Klavier, ich singe nur, aber ich spiele kein Instrument.
0: Aber auch das nicht mit den Zehen wahrscheinlich.
1: Genau.
0: Noch drei: Handydaumen, Spülmaschinenrücken oder Jeanskrankheit?
1: Spülmaschinenrücken?
0: Ist richtig. Und ich sag dir ehrlich, ich hätte falsch gelegen, weil...
1: Ja, ehrlich?
0: Weil wenn ich mich runter in die Spülmaschine bücke, also dann habe ich aber sowas von Rücken von Zeit zu Zeit. Aber nein,
1: ja, das stimmt.
0: Ist so noch nicht offiziell namentlich benannt.
1: Okay, super.
0: Zwei richtige hast du schon, trotzdem gebe ich dir noch die letzten drei, die wir zur Auswahl haben. Die sind quasi die Ehrenrunde.
1: Okay, super.
0: Hühnerauge, Truthahnhals oder Eierschneider-Eier? Was ist falsch?
1: Ja, das letzte.
0: Alles richtig. Wunderbar, Toni.
1: Yay.
0: Allen gute Besserung und dir herzlichen Glückwunsch. Wir schicken dir einen Gewinn.
1: Ja, toll. Vielen Dank.
0: Gute Heimfahrt.
1: Freue mich. Danke.

0: glaube, ich habe Pausini-Blandohr.
1: Primavera in Acipo, Anticipo von Laura Pausini und James Blunt. Ich habe Radiozunge.

Es gibt noch eine Medaille für das deutsche Leichtathletikteam bei der EM in Birmingham. Sprinter Owen Anser hat die Bronzemedaille geholt. Auf dem Hamburger hatte ein totaler Druck gelegen. Ihm droht eine 4-Jahres-Sperre, weil im Juli eine Dopingkontrolle nicht stattgefunden hat. Die Anti-Doping-Agentur sagt, sie sei verweigert worden. Owen Anser wird wohl vor das Sportschiedsgericht gehen. Und das hat er alles irgendwie weggedrückt und hat sich heute diese Medaille geholt. Hoffentlich darf er sie behalten. Bronze für Owen Anser.

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1: 23 Uhr. Morgen wird bei der Saarbahn doch nicht gestreikt. Die Gewerkschaft Deutscher Lokführer GDL hat die Maßnahme wieder abgesagt. Zuvor hatte die Saarbahn angekündigt, am Mittwoch wieder das Ersatzkonzept umzusetzen, unabhängig davon, ob gestreikt werde oder nicht. Schienenersatzbusse und einige Saarbahnzüge werden also vor allem zu den Stoßzeiten unterwegs sein. Die Streikankündigung der GDL für Donnerstag wurde nicht zurückgenommen. Einen Tag nach dem verheerenden Erdbeben in Kolumbien ist die Zahl der Toten auf 240 gestiegen. Nach Angaben der Behörden wurden mehr als 1300 weitere Menschen bei dem schwersten Beben in dem südamerikanischen Land seit einem Jahrzehnt verletzt. Mehr als 3000 Personen werden noch vermisst. Das katholische Hilfswerk Caritas International bereitet sich nach eigenen Angaben auf einen Einsatz vor. Mehrere Menschenrechtsorganisationen haben US-Präsident Trump wegen seiner Sanktionen gegen den Internationalen Strafgerichtshof verklagt. Die Trump-Regierung hatte gegen einige Richter und Staatsanwälte in Den Haag Einreiseverbote verhängt und ihre Vermögenswerte in den USA eingefroren. Giselle Uka für SR Info.
2: Hauptgrund dafür waren Ermittlungen und Haftbefehle des Gerichts gegen hochrangige Amtsträger Israels, darunter Premierminister Benjamin Netanyahu, im Zusammenhang mit dem Krieg im Gazastreifen. In der Klage werden diese Sanktionen als rechtswidriger Angriff auf die internationale Justiz bezeichnet. Aus Sicht der Menschenrechtler verhindern sie, Personen strafrechtlich zu verfolgen, die für die schlimmsten Verbrechen gegen die Menschlichkeit verantwortlich seien.
1: Die saarländische Tourismusbranche hat im ersten Halbjahr mehr Übernachtungen verzeichnet. Nach Angaben des Statistischen Bundesamtes stieg ihre Zahl von Januar bis Juni im Vergleich zum Vorjahreszeitraum um 8,7%. Insgesamt gab es in diesem Jahr bisher rund 1,7 Millionen Übernachtungen. Saarländische Hotels, Gasthöfe und Pensionen verzeichneten ein Plus von rund 10%. Der Saarländische Journalistenverband SJV hat in Zusammenarbeit mit dem SR und der Saarbrücker Zeitung erneut den Journalistennachwuchspreis Ensemble ausgeschrieben. Bis zum 10. Januar 2027 können Beiträge aus diesem oder dem letzten Jahr eingereicht werden, die sich mit dem Thema Integration befassen. Teilnehmen können freie oder festangestellte Journalistinnen und Journalisten, die nicht älter als 35 Jahre sind. Der Preis wird in den Kategorien Text, Video, Audio und Multimedia vergeben und ist mit insgesamt 8.000 Euro dotiert. Und das waren die Nachrichten mit Wie du Wittekind. 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Das Wetter. In der Nacht sternenklar bei Tiefstwerten zwischen 18 und 11 Grad. Tagsüber sonnig und heiß mit Höchstwerten von 30 bis 34 Grad. Die weiteren Aussichten weiterhin hochsommerliches Wetter. Am Wochenende leichte Schauer oder Gewitter.
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4: A8. Pirmasens Richtung Saarlouis. Die Ausfahrt Saarwellingen ist wegen einer Baustelle gesperrt. Bis voraussichtlich Mittwoch. Die A62 Landstuhl Richtung Nonnweiler ist in Höhe Nofelden-Türkismühle nach einem Unfall gesperrt. Landkreis Saarlouis. Auf der B405 zwischen Fraulautern und Saarwellingen halbseitige Sperrung an einer Baustelle. Bis Mittwoch. Geblitzt wird unter anderem auf der A620 Saarbrücken Richtung Saarlouis in Höhe Wattgassen. Auf der A8 Pirmasens Richtung Saarlouis in Höhe Zweibrücken Mitte. Und zwischen Habkirchen und Mengenbäuchen.
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5: 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Vor Mitternacht auch noch mit Comedy von Rick Cavanian und ein Hit. Drei Stars. Ihr entscheidet, wie ein bekannter Kulthit heute Abend klingen wird. Und wer ihn singen wird. Zuerst Sabrina Carpenter und Espresso.
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0: Texas Hold'em von Beyoncé. Hier ist Pop, die Abendshow. Die Deutsche Bahn führt das betreute Fahren ein. Ab morgen sind Verbindungen buchbar für alleinreisende Kinder von 6 bis 14 Jahren, die dann unterwegs von pädagogisch geschultem Personal begleitet und altersgerecht beschäftigt werden. Luca Pollmeier aus dem Pop-Team, was kannst du uns darüber berichten?
1: Ja, das ist super. Sehr sogar.
0: Moment, das ist jetzt deine journalistisch fundierte Einschätzung?
1: Ja, ja.
0: Worauf basiert die?
1: Auf Erfahrung. Meine Mutter würde das sofort buchen.
0: Ah, musstest du in der Kindheit oft alleine reisen?
1: Nee, die wird schon mitfahren. Die will nur ihre Ruhe.
2: Ah ja, okay. 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

Die My Hair ist von Alma. Aber von wem ist das, was wir als nächstes hören? Das legen wir jetzt in eure Hand. Das ist jetzt wieder die gemeinsame Entscheidung. Hier in NDR 2, MDR Jump, HR 3, Bremen 4, WDR 2, SR 1, RBB 888 und SWR 3. Wenn ihr über einen Hit zwischen drei verschiedenen Versionen entscheidet. How Will I Know ist ein Kulthit, einer der frühen Hits von Whitney Houston, hinter dem zwei Songschreiber steckten, George Merrill und Shannon Rubicam, die auch an andere Künstler Songs verkauft haben. An Whitney Houston gleich mehrere. I Wanna Dance With Somebody haben sie auch für sie geschrieben. Und einen Hit mussten sie irgendwann selber aufnehmen, Waiting for a Star to Fall, weil Whitney Houston ihn nicht haben wollte. Da haben sie ihn selbst gesungen, wurde ihr einziger Hit. Eine Aufnahme gibt es von ihnen aber auch von How Will I Know. Und das ist unsere Nummer 1. Sie nannten sich Boy Meets Girl. How will I know?

Boy Meets Girl, How Will I Know, die Autoren selbst. Oder Start Nummer 2, die Version von David Guetta. Oder Start Nummer 3, Unplugged.

0: Drei ungewöhnliche Versionen. Eine davon wird gleich im Radio kommen und ihr entscheidet welche mit euren Stimmen. Jetzt live unter 07221 2011. Stimme Nummer 1. Hallo, wer bist du?
1: Hallo, Michael, hier ist der Olli aus Wölfingen.
0: Olli, was darf sein?
1: Die Nummer 1 ist original.
0: Das quasi Original, genau. Wenn die es geschrieben haben, ist es das heimliche Original. Okay, ist notiert. Vielen Dank. Tschüss, Olli. Stimme Nummer 2, hallo, wer ist da?
2: Hallo, hier ist der Götz. Ich hätte gerne die Nummer 2, bitte.
0: Einmal David Getter, danke Götz. Gute Fahrt. 07221 Helfe spielen die Version, die zuerst drei Stimmen hat. Hier ist Michael Reufschreck, wer ist da?
3: Hier ist der Timo, hallo,
0: guten Abend. Timo, für wen stimmst du?
3: Für die 3, bitte.
0: Sam Smith, okay, alles sehr ausgeglichen, 1-1-1, vielen Dank. Fragen wir weiter, wer ist da?
4: Hi, Simon.
0: Simon,
4: an wen? Auf der B10 unterwegs.
0: Danke für den Anruf, ja. An wen geht deine Stimme?
4: An die Nummer 1.
0: Boy Meets Girl, okay, 2-1 für die, vielen Dank auch dir. Wer spricht jetzt?
5: Ja, Markus hier, hi.
0: Hallo Markus, was darf sein?
5: Ich nehme die 3, bitte.
0: Sam Smith, okay, spannend, vielen Dank. Wir haben 2 Stimmen für Boy Meets Girl, eine für David Guetta, 2 Stimmen für Sam Smith. Und wer ist am Telefon?
6: Hallo, ich bin die Sabine.
0: Sabine?
6: Ich bin die Nummer 2.
0: Die Nummer 2, David Guetta, okay. Ja. Vielen Dank, dann ist jetzt die Entscheidung zu vergeben, wer auch immer du bist. Hallo, sag uns erst, wer du bist. Hallo, ist jemand dran? Oh, dann ist das noch nicht die entscheidende Stimme. Aber dann kommt sie jetzt vielleicht jetzt. Wer spricht?
7: Hier ist der Jürgen. Hi.
0: Jürgen, was du sagst, gilt. Denn alle haben 2 Stimmen. Deine wird in jedem Fall die 3. sein. Aber für Boy Meets Girl, für David Guetta oder für Sam Smith?
7: Dann David Guetta.
0: Dann kommt er hier.

0: Maroon 5 von Lisa. Priceless.
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5: Heute Nacht funkeln die Sterne ungestört bei einem klaren Himmel. Regen ist demzufolge nicht in Sicht. Die Tiefstwerte liegen bei 18 bis 11 Grad. Die tieferen Werte werden dabei in ländlichen Tallagen erreicht. Der Wind weht schwach, in den Höhenlagen auch mäßig aus Nordost. Morgen setzt sich das sonnige und trockene Hochsommerwetter fort. Es wird heiß und die Höchstwerte reichen von 30 Grad im St. Wendeler Land bis 34 Grad an Saar und Mosel. Der Wind weht tagsüber meist schwach bis mäßig aus östlicher Richtung.
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6: A8 Pirmasens Richtung Saarlouis. Die Ausfahrt Saarwellingen ist wegen einer Baustelle gesperrt, bis voraussichtlich Mittwoch. Die A62 Landstuhl Richtung Nonnweiler ist in Höhe Nofelden-Türkismühle nach einem Unfall gesperrt. Homburg, die Landesstraße. Zwischen Homburg und Kirberg ist wegen eines Polizeieinsatzes in beiden Richtungen gesperrt. Landkreis Saarlouis. Die Ortsdurchfahrt Niedersaubach ist in beiden Richtungen wegen einer Baustelle gesperrt, bis voraussichtlich Mitte August. Geblitzt wird unter anderem auf der A620 Saarbrücken Richtung Saarlouis in Höhe Wattgassen, auf der A8 Pirmasens Richtung Saarlouis in Höhe 2 Brücken Mitte und zwischen Habkirchen und Bliesmengenbeulchen.
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0: Von Topic und Becky G, das ist der aktuelle Hit in Pop der Abendshow. 23.41 Uhr, das ist der Zeitpunkt, bei dem viele an einem Abend hektisch auf ihr Handy gucken, weil sie merken, ich habe meine heutige Lektion in der Sprach-App noch gar nicht gemacht. Dabei braucht man sowas doch gar nicht, wenn man Rick Cavanian hat.
1: Ja, ich freue mich sehr, heute hier zu sein. Ich komme im Grunde direkt aus dem Urlaub. Ich war auf Ibiza. Ich bin sozusagen deutsch hingeflogen, zurück aber spanisch, und zwar mit der staatlich spanischen Iberia, mit der spanischen Fluglinie Iberia, oder wie der Muttersprachler auch gerne sagt, Iberia! Iberia! Die lieben ihre Fluglinie, die Spanier, du, das ist nicht so wie in Deutschland, Lufthansa. Die lieben ihre Fluglinie. Und das Tolle an diesem kleinen Wörtchen Iberia, das habe ich wirklich auf meinem letzten Aufenthalt gelernt, dieses kleine Wörtchen Iberia, es ist gewissermaßen universell im Alltag einsetzbar, ja. Es funktioniert zum Beispiel als Begrüßungsfloskel.
2: Hey Pablo, Iberia, eh?
1: Funktioniert aber auch als Drohung.
2: Pablo, Iberia, eh?
1: Nein, wisst ihr noch?

Holly Humberstone und Love Somebody. Hier ist Pop, die Abendshow. Trink aus, wir müssen gehen, heißt die letzte Tour der Toten Hosen. Aber noch ist das Glas eher halb voll als halb leer. Diese Woche spielen sie noch in Bremen und in Hannover. Habt Spaß, wenn ihr hingeht. Hier ist nur nach vorn.

Stacey Orico und Stuck. Head and Heart von Joel Corey, M&EK als nächstes. Und dann die Popnacht mit Dennis Tinas. Das war's von mir, Michael Rolfsteck. Wir kamen leider aber auch heute wieder zu ein paar Dingen nicht, die wir eigentlich noch vorhatten. Wie zum Beispiel den ersten Trailer für eine neue Kuppelshow für Schaltgetriebe. Dann hatten wir noch vor einen Haushaltstipp, auf welcher Ebene im Kühlschrank sollten Uranbrennstäbe aufbewahrt werden. Und welcher Dresscode gilt für Rauhaardackel mit Kundenkontakt? Naja, vielleicht beim nächsten Mal. Gute Nacht.

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1: 0 Uhr. Am heutigen Mittwoch wird bei der Saarbahn doch nicht gestreikt. Die Gewerkschaft Deutscher Lokführer GDL hat die Maßnahme wieder abgesagt. Zuvor hatte die Saarbahn angekündigt, heute wieder das Ersatzkonzept umzusetzen, unabhängig davon, ob gestreikt werde oder nicht. Schienenersatzbusse und einige Saarbahnzüge werden vor allem zu den Stoßzeiten unterwegs sein. Die Streikankündigung der GDL für Donnerstag wurde nicht zurückgenommen. Innenminister Joost hat ein saarländisches Bevölkerungsschutzgesetz angekündigt. Darin sollen Regelungen zum Brand- und Katastrophenschutz zusammengefasst und erweitert werden. Laut Joost sollen auch neue Herausforderungen wie hybride Bedrohungen, mögliche Angriffe auf die kritische Infrastruktur und zivile Verteidigung abgebildet werden. Das Gesetz soll Ende August in den saarländischen Landtag eingebracht und noch in diesem Jahr verabschiedet werden. Heute Abend ist in Deutschland eine partielle Sonnenfinsternis zu sehen. Im Saarland verdeckt der Mond die Sonne dabei besonders großflächig. Experten raten dringend dazu, Spezialbrillen zu tragen. SR-Inforeporter Kai Forst.
2: Wer sich das Schauspiel am Abend anschauen will, hat gute Karten. Denn das Wetter wird mitspielen. Im Saarland sind keine Wolken in Sicht. Der Beginn der Sonnenfinsternis ist nach Angaben der Sternwarte Peterberg gegen 19.20 Uhr zu erwarten. Die maximale Bedeckung ist dann gegen 20.15 Uhr erreicht. Augenärzte warnen allerdings davor, das Spektakel ohne spezielle Schutzbrille zu beobachten. Das könne zu bleibenden Netzhautschäden führen. Herkömmliche Sonnenbrillen seien nicht geeignet. Auf die Schnelle noch eine Brille zu bekommen, könnte aber schwierig werden. Die meisten Optiker haben keine Modelle mehr auf Lager.
1: Die US-Konzerne Meta und TikTok wollen mehr Maßnahmen gegen Falschinformationen ergreifen, um Migrationskrisen wie in der spanischen Exklave Ceuta künftig zu verhindern. Das hat die EU-Kommission mitgeteilt. Die Maßnahmen sehen in ähnlichen Krisen unter anderem eine verstärkte Zusammenarbeit mit Faktenprüfern vor. Ziel sei es zu verhindern, dass kriminelle Netzwerke potenzielle Migranten mit Falschinformationen anlocken. Am 30. Juli hatten mehr als 70.000 Menschen versucht, die Grenze von Marokko nach Ceuta zu überwinden. Owen Ansah hat bei der Leichtathletik-EM als erster deutscher Sprinter seit 40 Jahren eine Medaille über 100 Meter gewonnen. Der Hamburger errang in Birmingham in 10,19 Sekunden eine Bronzemedaille. Zuvor hatte Merlin Hummel als erster deutscher Hammerwerfer seit 20 Jahren eine EM-Medaille geholt. Er gewann Silber. Das Wetter. In der Nacht sternenklar bei Tiefstwerten bis 11 Grad. Tagsüber sonnig und heiß mit Höchstwerten bis 34 Grad. Die weiteren Aussichten. Weiterhin hochsommerlich, am Wochenende Schauer oder Gewitter möglich. Bis 39 Grad. Und das waren die Nachrichten mit Vidu Wittekind. 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
4: Vorsicht bitte auf der A8 Karlsruhe Richtung Neunkirchen. Zwischen Einöd und Limbach liegt ein Tier auf der Fahrbahn. A8 Pirmasens Richtung Saarlouis. Die Ausfahrt Saarwellingen ist wegen einer Baustelle gesperrt. Bis voraussichtlich Mittwoch. Die A62 Landstuhl Richtung Nonnweiler ist in Höhe Nofelden-Türkismühle nach einem Unfall gesperrt. Geblitzt wird unter anderem auf der A620 Saarbrücken Richtung Saarlouis in Höhe Wattgassen. Auf der A8 Pirmasens Richtung Saarlouis in Höhe Zweibrücken Mitte. Und zwischen Habkirchen und Bliesmengenwolchen.
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0: Robin Schulz.
1: Tom Walker. Sun Will Shine. Der Patrick aus Leuenstockhausen in Hessen, das ist, glaube ich, der fragt hier gerade ins Studio an die 07221 FI. Dennis, schließt du auch während der Woche die Popnacht auf und wieder ab oder nur am Wochenende? Was für eine Frage! Mit mir wird immer auf und abgeschlossen, denn nur dann ist es doch eine echte Popnacht. Das ist doch die eiserne Regel, in der alles unter uns bleibt. Darum kommt herein! Nehmt euch ein kühles Getränk zur Hand, macht's euch bequem. Da hinten, da habe ich so ein extra ein Regal heute aufgebaut. Das habe ich heute noch im Baumarkt gekauft. Mit ganz viel Kreide. Ja? Nehmt euch alle da mal ein Stück, damit eure Stimmchen gleich weich sind. Wir müssen nämlich direkt ein Ständchen singen.
2: Ja, hallo, guten Morgen, Dennis. Hier ist der Götz. Ich bin mit dem LKW unterwegs.
1: Hi, Götz.
2: Und ich wollte fragen, ob es möglich ist, dass ihr meinen lieben Kollegen Mike, der ist auch mit LKW unterwegs in Braunschweig.
1: Ja.
2: Der hat heute seinen 50. Geburtstag. Ich könnte ihn zwar auch am Handy anrufen, aber so würde er sich wesentlich mehr freuen, wenn ihr übers Radio einen Geburtstagsgruß bekommen könnte. Weil ich weiß ganz genau, dass der auch WDR 2 jetzt hört. Also es wäre super, wenn das klappen würde. Recht herzlichen Dank im Voraus, Dennis.
1: Ich würde sagen, das hat geklappt. Da muss ich ja gar nicht mehr viel machen, außer vielleicht...
3: Zum Geburtstag.
1: Ja. Mike, alles Gute zum 50. von der ganzen Popnacht und Community. Schön, dass du unter uns bist. Und feier schön den Runden heute. Ich hoffe, du hast ganz viele liebe Menschen um dich herum. Götz ist ja offensichtlich nicht bei dir. Nun, und ich würde dir gerne den nächsten Song widmen, auch zum Geburtstag. Aber da muss ich mal ganz kurz Real Talk machen. Taylor Swift hat ja gerade diesen Song hier draußen, der jetzt gleich kommen wird. Und ich bin kein Swiftie, ja. Aber es gibt sehr viele Songs, die ich von Taylor Swift auch persönlich sehr mag. Ich kenne jetzt nicht alle, aber ich würde behaupten, das hier ist einer ihrer langweiligsten. Aber gut, es gibt auch viele Fans.

Happy Birthday. Ist nicht nur Mike gemeint heute mit seinem 50. Auch ihr sollt natürlich einen tollen Tag haben. Und ich bin ein bisschen... Ach, guck mal da direkt. Ich drehe den Kopf und der Falschfahrer kommt rein hier auf dem Verkehrsmonitor. Achtung, Falschfahrer auf der B42 Bonn-Koblenz zwischen Kreuzbonn-Ost und Königswinter kommt euch ein Falschfahrer entgegen. Fahrt äußerst rechts, nicht überholen. Auf der B42 Bonn-Koblenz zwischen Kreuzbonn-Ost und Königswinter ist ein Falschfahrer unterwegs. Vorsicht hier in beiden Richtungen. Ich wollte eigentlich mit euch eine kleine Höreraktion machen, euch was fragen. Dazu hätte ich jetzt ein Geräusch gebraucht, denn ich möchte euch nach dem Nachtgeräusch fragen, was euch heute Nacht begleitet. Irgendein Geräusch, was die ganze Zeit da ist, da wo ihr gerade seid. Und das ist mir deswegen eingefallen, weil wir hier im Studio, in diesem Kellerstudio, haben wir so eine alte, das ist so alt gebaut hier mit so Doppeltüren. Ja, wir haben quasi so eine Schleuse, wenn man hier reinkommt ins Studio. Und irgendwie herrscht hier Unter- oder Überdruck, keine Ahnung. Jedenfalls, wenn eine der beiden Türen dieser Schleuse nicht richtig zu ist, dann rauscht es richtig laut unter der Tür durch. Also man hört da wirklich ein Windgeräusch. Und das wollte ich euch heute aufnehmen. Das ist schon seit Wochen so, immer in diesem Studio. Und ausgerechnet jetzt, wo ich es für die Sendung gebraucht hätte, ist es weg. Aber ich habe hier in unserem Soundarchiv was gefunden, was so ähnlich klingt. Ungefähr so müsst ihr euch das vorstellen. Ja, und wenn ich nicht hier während der Moderation immer so Hintergrundmusik hätte, dann würdet ihr das die ganze Zeit im Hintergrund hören. Das ist eine Fehlkonstruktion. Ich weiß nicht, wer sich das überlegt hat, aber dieses Studio ist auch schon von irgendwann aus den 60er Jahren. Also vielleicht. Nun. Aber jetzt wisst ihr ja, worüber ich mit euch reden möchte. Nämlich über euer Nachtgeräusch. Welches Geräusch begleitet euch denn heute Nacht? Wenn ihr ein Smartphone habt, dann habt ihr ja da die Möglichkeit, in der Regel auch eine Sprachnachricht aufzunehmen. Und wenn ihr dieses Geräusch irgendwie einfangen könnt, dann schickt das doch gerne mal rüber an die 07221 2011. Was ist euer Nachtgeräusch? Wenn sie es nicht aufnehmen lässt, dann könnt ihr es auch gerne einfach erzählen.

0: Gleich ist es 0.30 Uhr.
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2: Heute setzt sich das sonnige und trockene Hochsommerwetter fort. Es wird heiß und die Höchstwerte reichen von 30 Grad im St. Wendeler Land bis 34 Grad an Saar und Mosel. Morgen ist es erneut sonnig und es wird noch heißer. Die Höchstwerte liegen bei 33 bis 37 Grad. Am Freitag sind neben viel Sonne vereinzelt Gewitter möglich bei 35 bis 39 Grad.
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3: Vorsicht bitte auf der A8 Karlsruhe Richtung Neunkirchen. Zwischen Einöd und Limbach liegt ein Tier auf der Fahrbahn. Die A62 Landstuhl Richtung Nonnweiler ist in Höhe Nofelden-Türkismühle nach einem Unfall gesperrt. Landkreis Saarlouis. Die Ortsdurchfahrt Niedersaubach ist in beiden Richtungen wegen einer Baustelle gesperrt, bis voraussichtlich Mitte August. Geblitzt wird unter anderem auf der A620 Saarbrücken Richtung Saarlouis in Höhe Wattgassen, auf der A8 Pirmasens Richtung Saarlouis in Höhe Zweibrücken Mitte und zwischen Habkirchen und Bliesmengenbeuchen.
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0: 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Hi.

0: am frühen Mittwoch. Was ist euer Nachtgeräusch? Welches Geräusch begleitet euch gerade vorm Radio, abgesehen vom Radio? Gibt's irgendwas, was ihr die ganze Nacht immer um euch rum habt? Von Nils kommt hier was ganz Gruseliges. Das klingt wild. Bei dem hört sich das gerade so an. Schreibt doch dazu, was es ist. Das ist mein Server-Rack mit etwas schlecht gedämpften Festplatten. Die machen immer so Holpergeräusche. Oh Gott. So, dann Manfred hat sich auch noch gemeldet. Ja, der 0722211 mit einer Sprachi.
1: Hallo, hier ist Manfred, der Taxifahrer aus Braunschweig. Mein liebstes Nachtgeräusch ist, wenn ich die Raumstation ISS alle, was ich nicht, Stunde oder so, lautlos über Braunschweig dahingleiten sehe und der Lichtpunkt verschwindet irgendwann. Einfach still und schön.
0: Ja, Stille kann auch ein schönes Geräusch sein, ne, Ute?
2: Ja.
0: Bei euch sieht das aber anders aus. Du bist mit deinem Mann in Savannah in Georgia, gerade im Urlaub, Geburtstagsreisende. Hat er dir geschenkt, der Liebe?
2: Genau.
0: Eigentlich kommt er aus NRW in Datteln. Und was ist euer Nachtgeräusch?
2: Ja, das ist hier diese Superpower-Klimaanlage.
0: Also die es in den USA ja überall gibt, ne?
2: Ja.
0: Da gibt's keinen ruhigen Schlaf.
2: Nein, aber die haben auch mit den Klimaanlagen in Deutschland nicht viel zu tun.
0: Hört man die gerade? Kannst du das mal vorführen?
2: Nee, jetzt ist sie gerade wieder runtergefahren. Die hat so eine Automatik und die fährt runter, aber man dreht sich nachts schon um, wenn die plötzlich hochfährt. Ja.
0: Und ihr könnt da nichts gegen tun? Die lässt sich nicht ausschalten?
2: Nein. Ja gut, die lässt sich ausschalten, aber hier sind Bulle, Bulle 35 heiß. Grad, ja. Gefühlte 42 mit der Luftfeuchtigkeit, ja. Das ist nicht schön.
0: Was ist eure Lösung dann? Dauerschlafmangel?
2: Wir machen... Nee, wir lassen sie an. Also dann wirst du eben kurz wach und drehst sie wieder um.
0: Na gut. Ja, schön. Und dann sitzt ihr da auf dem Hotelzimmer, gut klimatisiert jetzt, ja. Und spielt ein bisschen Karten oder was macht ihr da?
2: Genau, wir spielen gerade Promi.
0: Okay, dann wollen wir euch nicht weiter stören und grüßen mal schön in die USA.
2: Prima.
0: Toll, dass ihr da seid. Danke.

Entwarnung aus dem Verkehrszentrum auf der B42 Bonn-Koblenz. Kein Falschfahrer mehr zwischen Kreuz Bonn-Ost und Königswinter. Dafür kommt gerade rein Vorsicht auf der A7 Hamburg Richtung Hannover. Zwischen Thieshope und Garlstorf steht ein defekter LKW. Gute Fahrt.

0: Das ist das Nachtgeräusch von Popnachthörer Kai. Das ist der Motor meines Begleitfahrzeugs. Er ist offensichtlich mit schwerem Gerät durch die Nacht unterwegs. Ganz anders sieht das aus bei Andreas aus Berlin, beziehungsweise hört sich an, du bist an dem E-LKW unterwegs, ne?
1: Richtig.
0: Wie klingt der denn? Gar nicht?
1: Na doch, wie eine S-Bahn, wenn er bremst oder wenn er Gas gibt.
0: Okay.
1: Aber ich krieg's jetzt gerade bei den Windgeräuschen hier auch nicht hin.
0: Ja, das E-LKW finde ich total spannend. Wie weit kommst du denn mit dem Ding?
1: Also 500 Kilometer sind ohne Aufladen drin.
0: Wirklich?
1: Und das ist aber jede Nacht
0: 650. Ordentlich. Und wie schnell lädt so ein Ding wieder, wenn du damit an die Ladesäule fährst? Brauchst du dann da 2 Stunden, oder?
1: Nee, ich habe jetzt in einer halben Stunde geladen, eben von, lass mich nachdenken, von 38% auf 70.
0: Okay, das geht. Und dann kommst du damit wieder, wie weit?
1: Ja, damit komme ich wieder bis nach Berlin zurück, also 320 Kilometer locker, weil entspannt. Wir wiegen jetzt hier 42 Tonnen.
0: Und natürlich deutlich günstiger, ne, im Vergleich zum Sprit.
1: Habe ich nichts mit zu tun, das macht mein Chef, aber das ist wohl okay. Erheblich günstiger, ja.
0: Hast du irgendwelche Nachteile? Also das, weißt du, dein Chef hat dir das jetzt ja quasi vorgesetzt und bist vorher wahrscheinlich jahrelang Verbrenner gefahren. Hast du jetzt an diesem Elektroteil irgendwelche Nachteile entdeckt?
1: Der einzige Nachteil ist eigentlich das Aufladen. Weil du kannst nicht wie an der Tankstelle mal schnell ranfahren, den Rüssel drin halten, 10 Minuten tanken und dann weiterfahren. Das ist nicht.
0: Das heißt, du würdest lieber doch wieder Verbrenner fahren?
1: Nein.
0: Nein?
1: Nein.
0: Warum nicht?
1: Warum nicht? Weil ich habe mich an das Auto gewöhnt, kann ich dir genau sagen. du hast die Performance sofort auf der Straße.
0: Ja.
1: Du hast kein Getriebe, du hast keine Kardanwelle, du hast kein Differential, du hast keine Kupplung. Du hast 2 Elektromotoren, die direkt an der Achse sind und direkt auf die Straße die Kraft übertragen.
0: Und das macht deutlich mehr Spaß als mit so einem Verbrenner-LKW, oder?
1: Und du hast hier Kraft ohne Ende.
0: Aha.
1: 15.500 Newtonmeter für die Kollegen, die das, sich ein bisschen damit auskennen, kann ich abrufen mit 830 PS.
0: Nicht schlecht. Ja, cool.
1: Der geht die Berge hoch, da weinen einige Kollegen, die mit ihren Dieseln, mit den großen V8-Motoren früher die Könige der Berge waren. Das ist vorbei.
0: Den winkst du freundlich zu.
1: Ja, den kann ich Taschentücher erreichen, weil die weinen teilweise.
0: Also
1: ich möchte nichts anderes mehr fahren.
0: Super. Dann gleite weiterhin so fröhlich durch die Nacht, ja? Genieß die Power.
1: Ich
0: guck
1: mal, ob ich noch ein Geräusch für dich finde und schick dir das mal rüber.
0: Ja, wäre cool, wenn wir das auch noch hören könnten. Mach das gerne. 0722211. Andreas, gute Nacht.
1: Danke dir.
0: Ciao.
1: Ciao.

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1: Um 1 Uhr mit Cedric Bies. Das US-Militär hat nach eigenen Angaben im Golf von Oman ein Schiff angegriffen. Es soll versucht haben, die US-Blockade iranischer Häfen zu durchbrechen. Aus unserer Nachrichtenredaktion berichtet dazu Marc Geisler.
2: Laut US-Angaben soll der Frachter unter der Flagge Panamas mehrfach Warnungen der US-Streitkräfte ignoriert haben. Daraufhin habe ein Kampfhubschrauber 2 Raketen auf den Maschinenraum abgefeuert und das Schiff manövrierunfähig gemacht. Ob es dabei Tote oder Verletzte gab, ist noch nicht bekannt. Die USA blockieren seit Mitte Juli iranische Häfen und Küstengebiete, um den wirtschaftlichen Druck auf den Iran zu erhöhen. Das Land ist zu großen Teilen auf Einnahmen aus dem Ölexport angewiesen. Schiffe dürfen weder iranische Häfen ansteuern noch dort anlegen.
1: Mehrere Menschenrechtsorganisationen haben US-Präsident Trump verklagt, wegen dessen Vorgehen gegen den Internationalen Strafgerichtshof. Die US-Regierung hatte gegen mehrere Richter und Ankläger des Strafgerichtshofs Einreiseverbote verhängt und Vermögenswerte eingefroren. Als Grund wurde genannt, dass der Gerichtshof kritisch mit israelischen Politikern umgegangen sei. Die Organisationen sehen darin einen unrechtmäßigen Machtmissbrauch und fordern, dass die Sanktionen zurückgenommen werden. Nach dem schweren Erdbeben in Kolumbien ist die Zahl der Toten auf 240 gestiegen. Das haben die Behörden bestätigt. Mehr als 3000 Menschen gelten außerdem weiterhin als vermisst. Feuerwehr, Freiwillige und Soldaten arbeiten unter Hochdruck in den Trümmern. Die ersten 72 Stunden nach einem Beben gelten als entscheidend, weil die Chancen, Verschüttete noch Leben zu finden, danach deutlich sinken. In der Millionenstadt Cali im Süden von Kolumbien sind bei dem Beben Teile eines Krankenhauses eingestürzt. Rund 600 Patienten mussten auf der Straße behandelt werden. Fenerbahçe Istanbul hat einen wichtigen Schritt in Richtung Fußball-Champions-League-Qualifikation gemacht. Der türkische Vizemeister hat sich in der dritten Qualifikationsrunde souverän gegen Sturm Graz durchgesetzt. Jan-Philipp Molitor berichtet.
3: Nach einem 2:0 im Hinspiel gewann das Team von Trainer Ismail Kartal schmucklos mit 1:0 bei den Österreichern. Kerem Aktürkoğlu und Talisca hatten bereits zu Beginn gute Chancen zur Vorentscheidung. Beide scheiterten aber am gut reagierenden Grazer Keeper Daniel Kudiakov. Das Tor des Tages erzielte der Brasilianer Talisca dann in der 65. Minute mit einem verwandelten Foulelfmeter. In der letzten Playoff-Runde trifft Fenerbahce auf Olympique Lyon oder Sparta Prag. Für den Istanbuler Traditionsklub ist es die letzte Hürde auf dem Weg zur ersten Champions-League-Teilnahme seit der Saison 2008-2009.
1: Das Wetter in Deutschland. In der Nacht ist es meistens sternenklar und teilweise kühl mit Temperaturen zwischen 4 und 18 Grad. Am Tag gibt es dann den ganzen Tag über viel Sonne. Nur im Norden und Nordosten kommen ein paar Wolken dazu. Und es wird teilweise ziemlich heiß mit Temperaturen von maximal 19 bis 35 Grad. Die Tage danach bis zu 38. Die Zeit, es ist 1:03 Uhr.
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5: A8, Pirmasens Richtung Saarlouis. Die Ausfahrt Saarwellingen ist wegen einer Baustelle gesperrt. Bis voraussichtlich Mittwoch. Die A62 Landstuhl Richtung Nonnweiler ist in Höhe Nofelden-Türkismühle nach einem Unfall gesperrt. Landkreis Saarlouis. Auf der B405 zwischen Fraulautern und Saarwellingen halbseitige Sperrung an einer Baustelle. Bis Mittwoch. Landkreis Saarlouis. Die Ortsdurchfahrt Niedersaubach ist in beiden Richtungen wegen einer Baustelle gesperrt. Bis voraussichtlich Mitte August. Geblitzt wird unter anderem auf der A620 Saarbrücken Richtung Saarlouis in Höhe Wattgassen. Auf der A8 Pirmasens Richtung Saarlouis in Höhe Zweibrücken Mitte. Und zwischen Habkirchen und Bliesmengenbeulchen.
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6: Mit Dennis Tienert. Hallo Deutschland, hallo Welt. Andreas aus Berlin hat noch sein Nachtgeräusch nachgeliefert. Wir wollten ja noch hören, wie so ein E-LKW klingt. So. Jetzt wissen wir's. Und in 20 Minuten wissen wir auch, ob das Chartroulette es heute Nacht gut mit uns gemeint hat. Geht los nach Aura Dione und Harry Styles. Ich hoffe, eure Handys sind geladen. Die brauchen wir gleich wieder.
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0: Ob wir wohl heute Glück haben? Werden wir heute beschenkt?
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0: Wir wollen es einfach mal hoffen. Ein Zufallssong der deutschen Chartgeschichte wird uns jetzt wieder überraschen. Und nicht so ganz zufällig. Wir können dem Glück ein bisschen auf die Sprünge helfen, wenn ihr die richtigen Zahlen schickt. Das ist das, was wir natürlich deswegen auch machen, damit wir alle gemeinsam dran schuld sind, damit sich keiner aus der Verantwortung stehlen kann, ne? Weil sonst könnte ich könnte jetzt ja hier random selber irgendwelche Zahlen auslosen. Aber nein, das machen wir schön zusammen. Jeder soll einen Anteil daran haben, an dem, was hier gleich passiert. Dann kann sich auch keiner beschweren am Ende. Für alle, die neu sind, muss ich ja immer noch dazu sagen, wir bauen uns jetzt ein Zufallsdatum zusammen mit eurer Hilfe. So ein Datum hat ja Tag, Monat, Jahr, ne? Das sind schon mal drei Zahlen. Und diese drei Zahlen sammle ich jeweils innerhalb der nächsten drei Songs ein. Also im ersten Song brauche ich die Zahl für den Tag, im zweiten die für den Monat und im dritten dann für das Jahr, aus dem der Song sein soll, den wir zufällig ziehen. Und danach spiele ich noch einen vierten Song, da brauche ich dann noch eine Chartplatzierung. Aber ich führe euch da wie immer sicher durch. Ihr müsst nicht viel denken, ja, das ist alles nachtfreundlich. Wir legen los. Jetzt eine Zahl für den Tag bitte rüberschicken per WhatsApp oder Signal an die 0722120011. Also eine Zahl von 1 bis 31, während Wiz the MC läuft hier mit Show Me Love in der Popnacht. Auf geht's. Show me love.

jetzt müsst ihr kurz umdenken. Jetzt brauche ich eine Zahl von 1 bis 12 von euch. Oder ihr schreibt es auch gerne aus, wenn ihr wach genug seid. Euer Lieblingsmonat jetzt bitte rüberschicken an die 07221 2011.

Jetzt bitte die Jahreszahl, aus dem ihr euch den Song wünscht, der gleich bei unserem Chartroulette gezogen wird. Alles von 1980 bis heute ist erlaubt. Schickt euer Lieblingsmusik ja jetzt rüber an die 07221 2011.

Und die letzte Zahl von euch jetzt bitte, die Chartplatzierung. Eine Zahl von 1 bis 10. Sucht euch was aus und schickt's rüber an die 07221 2011 hier in der Popnacht.

Eilmeldung aus dem Verkehrszentrum. Achtung, Falschfahrer auf der A565 Meckenheim-Bonn zwischen Bonn-Poppelsdorf und Bonn-Endenich. Kommt euch ein Falschfahrer entgegen. Fahrt äußerst rechts, nicht überholen. Auf der A565 Meckenheim-Bonn zwischen Bonn-Poppelsdorf und Bonn-Endenich ist ein Falschfahrer unterwegs. Vorsicht hier in beiden Richtungen.

Ja, Bock. Ihr liebt den Thrill, ich sehe das schon. Ganz viele Zahlen sind hier reingekommen, die letzten vier Songs. Ich bilde mir ein mehr als sonst. Ihr habt richtig Bock aufs Chartroulette heute. Mal gucken, ob das belohnt wird. Ich habe wieder das ganze Postfach voll Zahlen jetzt hier. Und wir machen es wie immer. Solange die Kugel rollt, dreht sich der Mauszeiger blind durchs Postfach. Ich habe die Augen dabei auch zu. Fällt die Kugel, bleibt der Zeiger stehen. Und das ist unsere Auswahl. Unumstößlich. Wir beginnen mit dem Tag. Und es trifft Hendrik, Tag 5. Im Monat 7, Juli, kommt von Olu. Jetzt ziehen wir das Jahr. Und es geht zurück in die 80er. Entscheidet Paul. 1985, 5. Juli 1985. Jetzt noch die Chartplatzierung. Wir sind in den Top 10, wie immer, und landen. Absender ist lustig, alter Sack. Sagt die 6. Was war am 5. Juli 1985 auf Platz 6 der deutschen Singlecharts? Oh, das ist aber schön. Da freue ich mich doch sehr. Ich sage nur Italo-Pop. Habt ihr schon eine Idee? Ich such's euch schnell raus. Na, vertippt. Ihr wisst das doch. Einer der Songs von Italo-Pop aus den 80ern. Baltimora, Tarzan Boy. Unser Chartroulette heute hier in der Popnacht.

Noch ein Falschfahrer, Achtung, auf der B313 Plochingen-Reutlingen zwischen Köngen und Nürtingen kommt euch ein Falschfahrer entgegen. Äußerst rechts fahren, nicht überholen. Auf der B313 Plochingen-Reutlingen zwischen Köngen und Nürtingen ist ein Falschfahrer unterwegs. Vorsicht in beiden Richtungen.

0: Boy geht immer. Mein Top-Nachthörer Flo, brav war das Chartroulette heute. Einer der prägendsten Italo-Disco-Sommerhits aus den 80ern. Leider gab es von Baltimora ja nicht mehr viel mehr. Ein One-Hit-Wonder. Dafür aber 23 Wochen insgesamt in den deutschen Singlecharts. Höchste Platzierung 3. Das war immerhin 2 Wochen lang. Guck mal, morgen machen wir es wieder. Kurz nach 1 hier, das Chartroulette in der Popnacht.
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0: Es ist 1.31 Uhr.
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3: Heute setzt sich das sonnige und trockene Hochsommerwetter fort. Es wird heiß und die Höchstwerte reichen von 30 Grad im St. Wendeler Land bis 34 Grad an Saar und Mosel. Morgen ist es erneut sonnig und es wird noch heißer. Die Höchstwerte liegen bei 33 bis 37 Grad. Am Freitag sind neben viel Sonne vereinzelt Gewitter möglich bei 35 bis 39 Grad. Der Samstag bringt zunächst viel Sonnenschein, später mehr Wolken und einzelne Schauer oder Gewitter bei 30 bis 35 Grad.
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4: A8, Pirmasens Richtung Saarlouis. Die Ausfahrt Saarwellingen ist wegen einer Baustelle gesperrt, bis voraussichtlich Mittwoch. Die A62 Landstuhl Richtung Nonnweiler ist in Höhe Nofelden-Türkismühle nach einem Unfall gesperrt. Geblitzt wird unter anderem auf der A620 Saarbrücken Richtung Saarlouis in Höhe Wattgassen. Auf der A8 Pirmasens Richtung Saarlouis in Höhe Zweibrücken-Mitte. Und zwischen Habkirchen und Bliesmengenwolchen.
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0: Oh, ich glaube, jetzt habe ich dieses Verkehrsding da durcheinander gebracht. Oder ich mache nochmal aus und mache nochmal an. Wir müssen nämlich noch was ergänzen. Einen Falschfahrer gibt's ja noch auf der B313 Plochingen-Reutlingen. Zwischen Köngen und Nürtingen kommt euch ein Falschfahrer entgegen. Äußerst rechts fahren, nicht überholen, weiterhin auf der B313. Plochingen-Reutlingen zwischen Köngen und Nürtingen in beiden Richtungen vorsichtig fahren. Hier ein Falschfahrer. So, kommt alle heil und sicher an. 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Hi.
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0: Dennis, spielst du heute auch wieder Deutschland Dart? Was ist das denn für eine Frage, Markus aus Kiel, Schleswig-Holstein? Hallo?
1: Ja.
0: Ja, da war ja. Nicht ernst gemeint, die Frage, oder? Du weißt doch, dass wir das immer spielen, wenn wir uns hier nachts treffen.
1: Ach, das ist gut, ja.
0: Ja. Und was ich sehr toll finde, ist, du hast es ja nicht gefragt, einfach nur um unterhalten zu werden, sondern du wolltest was beisteuern. Du hattest selber eine Idee für ein mögliches Ziel des Dart-Files, ne?
1: Ja.
0: Können wir jetzt leider nicht drüber reden. Das heben wir uns auf, weil ich fand das gar nicht so schlecht. Aber ich finde es sehr gut, dass es mittlerweile so echt so viele Leute gibt, die mir so Sachen schicken hier. Das ist ein Zeichen dafür, dass das Spiel sehr gut läuft, sage ich mal. Aber du kannst, weißt du, dafür, dass du jetzt quasi die Arbeit gemacht hast, mir so einen Vorschlag zu schicken, darfst du jetzt bei dem Aufruf dabei sein. Wir werfen jetzt den Pfeil. Ja, wieder auf unsere imaginäre Deutschlandkarte.
1: Ja.
0: Da steckt da. Einfach drin. Und du weißt, was jetzt noch kommt?
1: Ja.
0: Was denn?
1: Welche Region oder wo könnte er in Deutschland sein?
0: Naja, das frage ich ja gleich. Natürlich. Also erstmal nochmal alle ins Boot holen. Ne? Wir suchen nicht irgendeinen Ort in der Regel, sondern eine ganz bestimmte Sache. Also wir suchen keinen Ortsnamen, sondern eine bestimmte Sache. Eine besondere Einzigartigkeit, die wir in Deutschland jetzt getroffen haben, sage ich immer. Was aber natürlich jetzt ganz wichtig ist, es gibt jetzt noch einen Tipp.
1: Ja,
0: und der Tipp heute ist viel Wasser.
1: Ja.
0: Viel Wasser. Möchtest du direkt schon anfangen zu fragen mal? Soll ich dir die erste Runde spendieren? Du weißt ja, ne, du darfst Ja-Nein-Fragen stellen. Wenn du 3 Neins hast, dann ist der nächste dran.
1: Ja.
0: Dann schieß mal.
1: Frage 1 ist, befindet sich das im nördlichen Raum Deutschland?
0: Nein. Ich gehe mal davon aus, du dachtest so an Nordsee oder Ostsee?
1: Ja.
0: Nein. Das ist es nicht.
1: Gut. Dann geht das um eine Sache. Oh, wie soll ich fragen? Das ist... Wie soll ich das mal fragen? Fragen mit...
0: Viel Wasser.
1: Viel Wasser, viel Wasser.
0: Aber du musst doch nicht. Ich meine, wir haben das jetzt nicht abgesprochen. Wenn du überfordert bist und dich erstmal sortieren möchtest, dann lass mal einfach den nächsten...
1: Ja, wir machen den nächsten.
0: Machen wir so, oder? Wer möchte weiterfragen? Viel Wasser ist das, was wir wissen. Und die Vorarbeit von Markus hat uns jetzt schon mal gesagt, dass wir nicht im Norden Deutschlands unterwegs sind. Wo könnte unser Deutschland-Dart-File stecken? Ihr dürft so lange fragen, ja, nein fragen, bis ihr 3 Neins habt. Dann ist der nächste dran. 07221 2011. Mach's gut, Markus. Ciao.

Entwarnung aus dem Verkehrszentrum auf der A565 Meckenheim-Bonn. Kein Falschfahrer mehr zwischen Bonn-Poppelsdorf und Bonn-Endenich. Kommt gut an mit der Popnacht.

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1: Um 2 Uhr mit Cedric Bies. Nach dem Erdbeben in Kolumbien werden noch tausende Menschen vermisst. In dem südamerikanischen Land gilt der Notstand. Rettungsteams suchen unter eingestürzten Gebäuden nach Überlebenden. Die Zahl der Toten ist inzwischen offiziell auf 240 gestiegen. Aus dem Krisengebiet berichtet Christina Fehmöbus.
2: Feuerwehr, Freiwillige und Soldaten arbeiten unter Hochdruck daran, noch Lebende aus den Trümmermassen zu bergen. Die ersten 72 Stunden nach einem Erdbeben gelten als entscheidend, um Menschen noch lebend retten zu können. Besonders viel Schaden hat das Erdbeben im Süden und Westen Kolumbiens angerichtet. Vor allem aus Cali und Pereira werden viele tote und zerstörte Gebäude vermeldet. Dort wurden auch nächtliche Ausgangssperren verhängt, um die Rettungsarbeiten zu erleichtern. In der 2-Millionen-Metropole Cali stürzten auch Teile eines Krankenhauses ein. Etwa 600 Patienten mussten auf der Straße behandelt werden.
1: Die Geschichte der DDR sollte nach Ansicht der SED-Opferbeauftragten Zupke mehr im Schulunterricht behandelt werden. In der Rheinischen Post fordert sie deshalb, dass jede Schülerin und jeder Schüler mindestens einmal eine Gedenkstätte zur DDR-Geschichte besucht. Aus der Nachrichtenredaktion berichtet Marc Geißler.
3: Die DDR könnte irgendwann nur noch als Fußnote der Geschichte wahrgenommen werden, befürchtet Zupke. Sie findet, dass die Deutsche Demokratische Republik im Schulunterricht häufig nicht ausreichend thematisiert wird. Deshalb wirbt sie vor allem für Gedenkstättenbesuche, damit junge Menschen verstehen, wie das Leben hinter der Mauer aussah. Gerade weil es immer weniger Zeitzeugen gibt, müsse die Erinnerung wachgehalten werden. Die SED-Opferbeauftragte schlägt außerdem vor, Straßen nach Menschen zu benennen, die sich während der friedlichen Revolution für Freiheit eingesetzt haben.
1: Das US-Militär hat nach eigenen Angaben im Golf von Oman ein Schiff angegriffen. Es soll versucht haben, die US-Blockade iranischer Häfen zu durchbrechen. Das US-Regionalkommando CENTCOM meldet, dass das Schiff unter der Flagge von Panama mehrere Aufforderungen anzuhalten ignoriert haben soll. Deshalb habe ein Kampfhubschrauber Raketen auf den Maschinenraum abgefeuert, um das Schiff manövrierunfähig zu machen. Bei der Schwimm-Europameisterschaft in Paris hat die Berlinerin Isabel Gose am Abend Silber über 800 Meter Freistil gewonnen. Die 24-Jährige musste sich nur der Italienerin Simona Quattarella geschlagen geben und war nach dem Rennen sehr zufrieden.
4: Als Simona dann angezogen hat, konnte ich leider nicht ganz dranbleiben. Aber es ist meine mit Abstand beste Zeit diese Saison nach den Wettkampfkilometern, die ich jetzt schon hinter mir habe. Und die ersten 600 haben sich wirklich gut angefühlt. Ja, also ich kann mich nicht